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1: Im Studio Christian Haffmann. Berlin zieht seine Olympia-Bewerbung wohl zurück, kurz vor der Entscheidung des DOSB am Samstag. Das berichtet die dpa. Aus dem Senat gab es dazu noch keine Stellungnahme. Am Donnerstag um 10 ist aber eine Pressekonferenz geplant. Vorausgegangen waren heftige Rückschläge für die Bewerbung der Hauptstadt. Die Siegerin der Abgeordnetenhauswahlen, Elif Erhard von der Linken, ist Olympiagegnerin und hat die Bewerbung quasi für erledigt erklärt. Auch die Grünen lehnen ab. In Sachsen-Anhalt sprechen AfD und BSW über eine mögliche Zusammenarbeit. Doch plötzlich kommt die SPD aus der Deckung. Die Landeschefs Juliane Kliemann und Andreas Schmidt haben CDU, Grüne, Linke und BSW zu Gesprächen über eine neue Regierung eingeladen. Oasis gibt wegen der großen Nachfrage ein drittes Konzert in München. Die Band tritt am 6. Juli nächsten Jahres zusätzlich in der Allianz Arena auf, neben den bereits geplanten Terminen am 2. und 3. Juli. Auch in Knebworth in England und in Rom kommen weitere Termine dazu. Soweit der Star-FM-Nachrichtenüberblick.
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1: Im Studio Christian Haffmann. Berlin zieht seine Olympia-Bewerbung wohl zurück, kurz vor der Entscheidung des DOSB am Samstag. Das berichtet die dpa. Aus dem Senat gab es dazu noch keine Stellungnahme. Am Donnerstag um 10 ist aber eine Pressekonferenz geplant. Vorausgegangen waren heftige Rückschläge für die Bewerbung der Hauptstadt. Die Siegerin der Abgeordnetenhauswahlen, Elif Erhard von der Linken, ist Olympiagegnerin und hat die Bewerbung quasi für erledigt erklärt. Auch die Grünen lehnen ab. In Sachsen-Anhalt sprechen AfD und BSW über eine mögliche Zusammenarbeit. Doch plötzlich kommt die SPD aus der Deckung. Die Landeschefs Juliane Kliemann und Andreas Schmidt haben CDU, Grüne, Linke und BSW zu Gesprächen über eine neue Regierung eingeladen. Oasis gibt wegen der großen Nachfrage ein drittes Konzert in München. Die Band tritt am 6. Juli nächsten Jahres zusätzlich in der Allianz Arena auf, neben den bereits geplanten Terminen am 2. und 3. Juli. Auch in Knebworth in England und in Rom kommen weitere Termine dazu. Soweit der Star-FM-Nachrichtenüberblick.
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1: Im Studio Christian Haffmann. Berlin zieht seine Olympia-Bewerbung wohl zurück, kurz vor der Entscheidung des DOSB am Samstag. Das berichtet die dpa. Aus dem Senat gab es dazu noch keine Stellungnahme. Am Donnerstag um 10 ist aber eine Pressekonferenz geplant. Vorausgegangen waren heftige Rückschläge für die Bewerbung der Hauptstadt. Die Siegerin der Abgeordnetenhauswahlen, Elif Erhard von der Linken, ist Olympiagegnerin und hat die Bewerbung quasi für erledigt erklärt. Auch die Grünen lehnen ab. In Sachsen-Anhalt sprechen AfD und BSW über eine mögliche Zusammenarbeit. Doch plötzlich kommt die SPD aus der Deckung. Die Landeschefs Juliane Kliemann und Andreas Schmidt haben CDU, Grüne, Linke und BSW zu Gesprächen über eine neue Regierung eingeladen. Oasis gibt wegen der großen Nachfrage ein drittes Konzert in München. Die Band tritt am 6. Juli nächsten Jahres zusätzlich in der Allianz Arena auf, neben den bereits geplanten Terminen am 2. und 3. Juli. Auch in Knebworth in England und in Rom kommen weitere Termine dazu. Soweit der Star-FM-Nachrichtenüberblick.
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0: So. Einen wunderschönen guten Morgen. Und ja, wir hören nichts. Es ist wieder soweit. Flora, natürlich, mal wieder nicht da. Ja.
1: Sylt oder was ist es dieses
0: Mal? Ich weiß nicht, keine Ahnung.
1: Hat's nicht gesagt.
0: Ob es irgendwie Spa irgendwo wieder ist oder ob es Sylt ist oder vielleicht ist es auch einfach nur irgendwie, weiß ich nicht, vielleicht nach Saint-Tropez oder sowas.
1: Ja, die Kleinigkeiten, die man sich halt mal gönnt an einem Wochenende.
0: Und ich möchte übrigens nur mal kurz erwähnen, wir werden ja oft auch angesprochen, warum Flora in unserem Intro nicht erwähnt wird. Also Star im Breakfast Club mit Wolfie
1: Christensen. Ist ja eh
0: nicht da. Weil wir gesagt haben, dass es einfacher ist, immer zu sagen, ach so, Flora ist auch noch mit da, als dass wir jedes Mal sagen müssen, Flora ist nicht mehr da. So, deswegen klingt es halt so, wie es klingt.
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1: Ich sehe die Giftpfeile bis hierher fliegen, die sie uns gerade zugehört, weil wahrscheinlich hört sie uns gerade noch auf dem Weg zum Privathelikopter, oder?
0: Ja, das ist klar. Die sitzt gerade im Maybach und lässt sich irgendwo hinfahren. Aber gut, das ist einfach, eigentlich ist ja bloß der pure Neid, der uns...
1: ein bisschen schon, ich meine, es ist Donnerstag und manche haben schon Partywochenende.
0: Ja, aber du, ich gönn's ihr auch, ich gönn's ihr auch. Ich habe allerdings zwei Fragen. Frage Nummer 1 ist, wie geht's deinem Pult?
1: Ach, frag nicht.
0: Weil du hast ja eben gerade eine ganze Tasse Kaffee da über deinen Pult geschüttet.
1: Aber eine volle, randvoll, das ist mir noch nie passiert, in 20 Jahren bei diesem Sender hier, eine randvolle Tasse, einfach klick und schön über alles, Tastatur rüber,
0: hoffen wir mal,
1: Maus
0: dass
1: rüber.
0: Kein Techniker zu hört.
1: Und kennst du diesen Spot im Monitor unten drin beim Fuß? Da ist ja so ein Platzhalter quasi. Ja. Und da legt man natürlich ganz viele kleine Sachen rein, weil das bleibt ja da gut an Orten stehen. Ja. Genau da ist es auch reingelaufen und hat alles zugesifft.
0: Und Frage Nummer 2, warst du beim Friseur und hast dir irgendwie was falsch schneiden lassen? Da sehe an deiner Kappe so einen leichten Haaransatz, das sieht ein bisschen bubenhaft aus.
1: Bubenhaft?
0: Ja.
1: Ich habe meinen Zeh hinten rein rasieren lassen, um dich zu ehren.
0: Alright, besser wird's nicht. Neil Young, rockin' in the free world jetzt hier bei Star FM Maximum Rock. Schönen guten Morgen.

0: Youngblood Suburban Requiem hier bei Star for Maximum Rock, bei deinem Rockradiosender des Vertrauens. Schön, dass du auch jetzt schon wieder mit am Start bist. Wolfi, kannst du dich noch erinnern, was du vor 35 Jahren gemacht hast?
1: Es war ein kühler Septembertag damals. Wolfram ist aufgewacht mit einer leichten Dröhnung noch im Kopf.
0: Mit einer leichten Dröhnung?
1: Vor 35 Jahren hatte ich hoffentlich noch keine.
0: Ich wollte gerade sagen, was ist denn da los?
1: Vor 35 Jahren? Okay, wahrscheinlich nicht.
0: Ich hoffe nicht, ich hoffe wirklich nicht. Ich kann es dir nicht sagen, ich bin wahrscheinlich irgendwo in Kindergarten gerade gegangen oder sowas und hab irgendwelche anderen Kinder geärgert oder sowas. Ich kann dir aber ganz genau sagen, was Kurt Cobain, Chris Novoselic und Dave Grohl vor 35 Jahren gemacht haben, denn da haben sie wahrscheinlich in die Medien geschaut und haben geguckt, wie gut ihr Album ankommt, denn vor 35 Jahren kam eins der legendärsten und prägendsten Album unserer Musikgeschichte raus, nämlich Nevermind.
1: Ich habe das kürzlich seit Ewigkeiten mal wieder komplett gehört, macht man ja oft gar nicht, gerade wenn ein Album so viele Hits hat wie Nevermind, dann laufen die ja eh ständig da, Come As You Are, Smells Like Teen Spirit, Lithium und so weiter und so fort, aber dann habe ich mal, warum auch immer, irgendwie im Auto gewesen, ach komm, hörst du mal wieder und musste wieder feststellen, wie gut dieses Album auch heute noch funktioniert, wie gut das damals produziert war, vor allem Anfang der 90er, outstanding, das stand da und das steht da und das wird immer da stehen.
0: Aber auch ein Zeichen für die Jungs, was für geile Musiker sie eigentlich waren, dafür, dass man eigentlich immer gesagt hat, so der Grunge, der dann ja natürlich aufkam, einfach alles nur Krach und einfach nur irgendwie übersteuerte Gitarre und Gebrülle und Geschreie, aber irgendwie, umso mehr man sich damit auch beschäftigt, umso mehr merkt man, ey, eigentlich richtig, richtig krass geile Musiker.
1: Durch und durch das ganze Ding und man sollte in dem Zusammenhang auch Butch Vig nochmal als Produzenten erwähnen, der sicherlich zu einem großen Teil mit verantwortlich war, dass dieses Album am Ende den Stellenwert bekommen hat, den es heute hat.
0: Und was soll man sagen, wenn schon Nevermind 35 Jahre alt wird?
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0: Werden wir uns heute natürlich um Nirvana-Songs kümmern und ich finde es schön, dass wir uns beide mehr oder weniger von den All-Time-Klassikern, wie zum Beispiel Smells Like Teen Spirit oder aber auch Come As You Are oder so ferngehalten haben. Trotzdem Songs, die man natürlich kennt, wo man sagt, ja, ist doch aber schon ein großer Hit. Aber klar, wir reden hier von Nevermind. Also, was will man da jetzt anders machen? Ich komme jedenfalls mit Breed um die Ecke.

0: finde, diesen Song sollte man viel öfter auch irgendwie mal hören und viel öfter mal spielen. Der hat echt schon so eine gewisse Energie, wo du sagst, ja, genau die bringt dich eigentlich noch morgens nach oben und aus dem Bett.
1: Der hat wahnsinnig Kraft auf jeden Fall. Meine Alternative heißt Stay Away. Gefühlt lief der zum letzten Mal, als wir 25 Jahre gefeiert haben. Da haben wir es nämlich, glaube ich, komplett gespielt und seitdem nicht mehr. Und ich weiß gar nicht, ob den jeder auf dem Schirm hat, aber sollte man haben, weil, hör selbst.

0: Tim Fischer. Ach ja, den gibt's ja auch noch Song.
1: Ja, ja. Kann ich nachvollziehen. Also ich möchte mich heute auch wieder nicht entscheiden müssen, aber du musstest, du hast die Wahl, W oder C, Breed oder Stay Away, anlässlich des 35. Geburtstags von Nevermind.

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1: Im Studio Michael Bottlick. Berlin zieht seine Olympia-Bewerbung offenbar zurück, kurz vor der Entscheidung des Deutschen Olympischen Sportbundes am Samstag. Aus dem Senat gab es dazu offiziell noch keine Stellungnahme. Heute um 10 ist allerdings eine Pressekonferenz geplant. Christian Haffmann.
2: Vorausgegangen waren heftige Rückschläge für die Bewerbung der Hauptstadt. Die Siegerin der Abgeordnetenhauswahlen, Elif Eralp von der Linken, ist Olympiagegnerin und hat die Bewerbung quasi für erledigt erklärt. Auch die Grünen lehnen ab. Die DOSB-Prüfer hatten Berlin ohnehin schlechter bewertet als München und Köln-Rhein-Ruhr. Schon gestern gab es deswegen heftige Kritik, vor allem an Elif Eralp. Der Olympiabeauftragte Niromant ist stinksauer auf die linken Chefin, nannte ihre Aussagen rotzfrech. Finanzsenator Evers warnt vor verlorenen Milliarden für Sport und Infrastruktur.
1: Drohnenalarm am BER. Am Abend wurde deswegen der Betrieb am Hauptstadtflughafen gestoppt. Dirk Rosenberg berichtet.
3: Die deutsche Flugsicherung hat zunächst die Nordpiste, später dann auch die Südpiste gesperrt. Nach etwa 45 Minuten konnte die Sperrung wieder aufgehoben werden. Mehrere Flugzeuge sind nach Dresden umgeleitet worden. Die Drohne selbst ist nicht gefunden worden. Deutschlandweit ist der Hauptstadtflughafen Spitzenreiter bei Drohnensichtungen. Allein im ersten Halbjahr hat der Tower 28 solcher Flugobjekte registriert. Im gesamten Jahr 2025 waren es nur 8.
1: Star FM Sport. 87 Tage nach dem WM aus startet die Fußballnationalmannschaft unter dem neuen Bundestrainer Jürgen Klopp in die Nations League. In Amsterdam ist Erzrivale Niederlande heute Abend der erste Kontrahent in der Gruppenphase. Klopp ist der 13. DFB-Chefcoach in der langen Länderspielhistorie. Soweit das Neueste aus dem Star FM News Center.
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4: Einen wunderschönen guten Morgen. Flora heute natürlich mal wieder nicht da. Ist gerade irgendwie im Maybach unterwegs Richtung Sylt oder mit dem Heli nach Saint-Tropez oder so.
5: Was man halt so macht an einem Donnerstagmorgen.
4: Ist halt so, also die hat irgendwie geschrieben, sie hat Hunger und wollte irgendwie ein Eclair essen, aber wo hat sie jetzt nicht gesagt. Also ist ja mal so eine Sache. Wir schauen deswegen selbst auf die Temperaturen und sehen, dass wir 12 Grad im Moment haben. Es regnet jedenfalls auch hier bei mir am Hackischen Markt. Ich bin heute auch im ziemlich großen Regenschauer hergefahren. Der lässt aber im Laufe des Tages auch noch ein bisschen nach. Am Abend kommt sogar auch noch mal ein bisschen die Sonne raus. Und in den nächsten Tagen, naja, so ein Sonne-Wolken-Mix. Morgen nochmal 16 Grad. Die Sonne kommt da aber mehr raus. Am Samstag, der wird nochmal richtig schön sogar bei 22 Grad. Sonntag 22 Grad. Und dann kommt sogar nochmal ein bisschen die Wärme zurück. Ja, 24, 25. 26 Grad nächste Woche. Also da kann man ordentlich noch mal ein bisschen was um die Ecke machen.
5: Nice. Ordentlich Ampelausfälle, auch heute Morgen zum Beispiel Biesdorf am Blumberger Damm, beim Bukower Ring, Hellersdorf, Stenderler Straße, bei der Zossener. Also einfach mal Augen auf, wenn du so früh schon unterwegs bist. Dann haben wir noch die Meldung von der 24 Richtung Berlin. Da gab es heute eine Nachtsperrung zwischen Neuruppin Süd und Fährberlin bis circa 6 Uhr. Sprich, da musst du noch mit ein bisschen Behinderung rechnen wegen der Fahrbahnerneuerung.
4: Deswegen bin ich heute fast zu spät gekommen, weil meine Auffahrt gesperrt war. Und deswegen muss ich Fährberlin erst drauf fahren.
5: So, hättest du mal gestern Nachmittag Biancas Verkehrsinfos gehört.
4: hätte Fahrradkette.
5: Sonst ist noch alles gut. Blitz aber noch nicht viele. Einen habe ich aus Neukölln, Silbersteinstraße, der Blitzeranhänger. Aber ansonsten ist es hier noch ruhig. Wir aktualisieren nochmal bei den Öffis und stellen fest, bis auf die üblichen Probleme, alles in Ordnung. Oder hast du da andere Infos, dann melde die gerne an die 0800 0303 666. Danke und dir eine schöne und gute Fahrt.
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5: Einen wunderschönen guten Morgen. Schön, dass du mit dabei bist.
4: Guten Morgen.
5: Star FM am Start hast. Am wahrscheinlich Vortag vor dem besten Tag der Woche. Zumindest für unsere Telefonanlage, denn die wird selten so geliebt und wird gestreichelt und wird gehofft, bleib an, du schaffst das, und wir kriegen das hin.
4: Vor allen Dingen für alle die auch dann durchkommen am Ende, denn morgen ist wieder Freitag. Ja, normalerweise ja Chris hilft am Start, doch ich möchte gerne mehreren Menschen helfen, deswegen werden diese 1000 Euro aufgeteilt und jeder bekommt den typischen Tank-Honey und wie gut sowas ankommt, kannst du übrigens auch bei unseren Staff im Socials sehen, Instagram, TikTok, weiß der Geier wo, da haben wir ein Video hochgeladen, war nämlich auch mal vor Ort, wir waren an der Tankstelle gewesen und hab da einfach wahllos Leuten, die mir sympathisch vorkamen, die Tankrechnung bezahlt. Ging gut durch die Decke, dieses Video, muss ich sagen.
5: Ich glaube, weil jeder nachvollziehen kann, was das für ein geiler Moment ist, wenn du bei diesem Nervfaktor tanken bist und irgendein Dude kommt um die Ecke, du weißt nicht mal, wer das ist und der drückt dann ein Hundi in die Hand, geht auf meinen Nacken. Das ist so, what the fuck, oder? Ich glaube, das Gefühl sollten alle haben.
4: Alter. Ja, morgen ist es wieder soweit, du kannst morgen dieses Gefühl haben. Sei mit am Start, wenn es wieder um den Freitag-Tank-Honey geht. Jetzt erstmal noch eine POD, Alive hier bei Star von Maximum Rock. Schönen Donnerstag, wünsche ich mir dir.

0: ich möchte nicht mit dir zusammen sein, wenn ich sowas höre. Ist ja, dass sich deine Freundin bei mir ausweint, ja, und mir nachts einfach Nachrichten schreibt und ihr Leid kundtut, ist mir jetzt mittlerweile bewusst. Das waren die Beatsteaks eben, Let Me In, hier bei Star für Maximum Rock.
1: Moment.
0: Ein Wolfram, du bist ein Schwein, Wolfram.
1: Du musst nicht alles immer so groß machen, das ist...
0: Warum nicht? Ich finde, man kann ruhig auch mal sagen, ein Wolfram K. teilt sein Essen nicht mit seiner Freundin.
1: Moment, also okay.
0: Das wäre die Headline.
1: Es ist ja sehr legitim, dass man mal beim anderen probiert und wie schmeckt dein Essen? Ja, ist cool. Aber dieses Beteilen, machen so halbe und ich esse deinen halben Teller und du meinen halben Teller und so. Nee, ich treffe normalerweise zu 99% die bessere Wahl und muss dann diesen Schrott essen, der da von drüben kommt. Deswegen, nee.
0: Wir haben gerade drüber gesprochen, wir werden uns im Oktober ja auch mal wieder treffen und werden dann sozusagen ein Vierer-Date machen. Und wir haben so aufs Thema Essen gekommen und Wolfi hat mir gerade offeriert, dass er es leid ist, dass seine Freundin immer sein Essen essen will.
1: Naja, manche wählen einfach besser aus. Das ist, glaube ich, der Punkt. Also probieren ist in Ordnung.
0: Du liebst ja deine Freundin und da könnte man auch sagen, ja komm, hier, nimm dir ein bisschen was runter, ist alles cool, ist alles schick. Ein
1: bisschen was runter ist kein Thema.
0: Aber da sind wir ja, rein theoretisch wäre das ja eigentlich auch voll in der Zeit. Ich habe das nämlich letztens irgendwo, wo habe ich das gelesen? Irgendwo stand nämlich, dass Gen Z jetzt nicht mehr Essen bestellt, so wie wir das irgendwie kennen und wie wir das früher gemacht haben, so jeder guckt in die Karte und bestellt sein Gericht und jeder darf höchstens vielleicht mal, darf ich mal kurz kosten, sondern mittlerweile ist ja so, dass einer bestellt für den ganzen Tisch. Also da sind so dann wird mir gesagt, oh ja, ich kann mir das vorstellen, und einer bestellt für den ganzen Tisch, dann kommt das ganze Futter in der Mitte, jeder kriegt einen leeren Teller und dann wird losgefratzt ohne Ende.
1: Sharing is caring.
0: Das wäre ja für dich rein theoretisch die absolute Hölle, oder nicht?
1: Naja, also sagen wir mal so, wenn ich jetzt schon selber nicht ausgewählt habe, wäre es ja nicht so schlimm. Es hat einen großen Vorteil und einen großen Nachteil. Der große Vorteil ist, ich kann ganz viele Sachen probieren. Das ist natürlich mega. Ja. Du musst nicht 10 Sachen bestellen, sondern hier ein bisschen, da ein bisschen, geil. Das Negative ist natürlich, das, was dir besonders gut schmeckt, musst du wiederum mit allen teilen und das ist dann vielleicht als erstes weg und du kannst ja nicht die Schüssel dann unter den Tisch machen und dann heimlich essen oder so.
0: Ja, das ist richtig. Aber wenn du alleine schon bei deiner Freundin ja so ein Riesenproblem hast, das Essen zu teilen, wo der Futterneid ja bei dir praktisch rauskommt ohne Ende, ist es ja schwierig, wenn dann irgendwie 4 oder 5 Leute am Tisch sitzen und du mit allen irgendwie das Essen teilen musst. Bist du denn derjenige, der mit der Gabel so auf die Hände haut, wenn der einer so mit seiner Gabel
1: umbringt? Ich bin so der Angeleckt-Typ.
0: Essen teilen, eigentlich auch ein geiles Thema, falls du mitmachen willst beim Wolfie-Shaming und dich zu diesem Thema äußern möchtest, Essen teilen in einer Gruppe oder auch mit einem Partner, dann melde dich ruhig mal 0800 03 03 666. Why can't this be love, Wolfie? Fragt mich auch deine Freundin immer mal wieder. Van Halen jetzt hier bei Star von Mexico.
1: Schläft, glaube ich, noch.
0: Guten Morgen.

0: Wochen, dann sind sie auch in Berlin. Papa Roach hier auf Star FM, Maximum Rock. Einen wunderschönen guten Morgen. Willkommen nochmal hier im Breakfast Club, vollgepackt mit neuen Infos, mit brandaktuellem, aber auch mit liebgewonnenen Traditionen.
1: So sieht's aus, und eine der beliebtesten Traditionen hier im Team ist der analoge Gruß von Stefan aus dem Wedding in Form seiner wöchentlichen Postkarte, die natürlich auch diesmal wieder ankam, weil er sie ja mittlerweile jetzt einfach selber vorbeibringt. Und er schreibt: Hey, hey, hello und guten Morgen, Flo, Wolfi und Chris. Flo, ja, falls du es noch nicht mitbekommen hast, natürlich mal wieder nicht da. Ein Hörer hat vorhin gerade geschrieben, lässt sich im Maybach nach Sylt kutschieren.
0: So nämlich.
1: Yep, an gewohnter Stelle und in oldschool analoger Form habt ihr gerade wieder den zuverlässigen Postkartengruß an das komplette Star-FM-Team vor euch. Es ist ja gerade echt spannend, wie ab dem frühen Morgen die Geldschatulle der Azteken geöffnet wird und so großzügig Kohle für Projekte der angemeldeten Leute verteilt wird. Und da kann man gleich mal wieder sagen, morgen denkt dran, Freitag und nächste Woche noch natürlich nochmal wieder Chris hilft. Ansonsten noch spannender, weil jede ausgewählte selbst bestimmen darf, wie viel man nimmt. Ja, das ist der Clou an dieser ganzen Sache. PS, jawohl, das war wieder ein lautes, rockiges und V8-lastiges Rennwochenende auf dem Raceway in Finofurt. Krasse US-Cars und Bikes der 30er bis 50er Jahre konnten sich auf der 8. Meile beim Beschleunigungsrennen messen. Tolle Stimmung, gutes Wetter und Rock'n'Roll. Hat er natürlich wieder selber Fotos gemacht, und diese Fotos, ich zeig's dir kurz, natürlich wieder auf die Postkarte drauf gemacht.
0: Das ist schon immer geil gemacht jetzt mal, unabhängig vom Inhalt, das ist schon richtig, richtig gut, ja.
1: Lieber Stefan, vielen, vielen Dank wieder für deine wöchentliche Karte. Und viele denken immer, ja, die Karten, ja, was macht er denn damit, in so einem Quark? Aber ich sag dir eins, wir heben die alle auf. Hier ist hinter uns ein Stapel, das ist nur noch ein kleinerer Stapel, weil die anderen sind mittlerweile alle schon mehr oder weniger archiviert. Der ist ungefähr, ich sag mal so, 5-6 Zentimeter hoch. Wenn du jetzt überlegst, wie dick so eine Postkarte ist, dann weißt du, wie viel da schon gesammelt wurde.
0: Das ist wie, wenn dir deine Enkel und Nichten Bilder malen, du kannst sie halt einfach nicht wegschmeißen.
1: Auch ein schönes Thema, das müssen wir uns, schreib das mal auf die Themenliste auf. Wann darf man, ja, super.
0: Das muss man mal machen, weil ich habe einen riesigen Berg hier.
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19: Im Studio Michael Bottlick.
9: Drohnenalarm am BER. Am Abend wurden deswegen Starts und Landungen für kurze Zeit gestoppt. Nach einer knappen Stunde wurde die Sperrung wieder aufgehoben. Die Drohne selbst oder Bruchteile von ihr konnten nicht gefunden werden. Mehrere Flüge wurden nach Dresden umgeleitet. Am BER werden deutschlandweit die meisten Drohnen gesichtet. Allein im ersten Halbjahr registrierten die Behörden 28 davon. Berlin will seine Olympiabewerbung zurückziehen. Die offizielle Entscheidung soll heute Vormittag bekannt gegeben werden. Eine Expertenkommission hatte Berlin zuletzt hinter München und der Region Köln-Rhein-Ruhr gesehen. Der Deutsche Olympische Sportbund entscheidet übermorgen.
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9: Heute startet der weltweite Kino-Vorverkauf für den Konzertfilm Back to the Beginning. Am 28. Oktober wird das große Ozzy Osbourne Abschiedskonzert in Birmingham vom Juli 25 einmalig in ausgewählten Kinos gezeigt. Soweit die StarFM Schlagzeilen. Ausführliche Nachrichten bei StarFM wieder in einer halben Stunde.
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0: Guten Morgen.
1: Einen wunderschönen guten Morgen, Berlin. Ja, Jet-Set-Leben ist nicht einfach. Da muss man natürlich hin und weg mal hin und wieder mal nicht da sein. Flora natürlich gerade im Heli unterwegs nach, ich glaube, St. Bath oder sowas oder Saint-Tropez war, nicht St. Bath.
0: Irgendwas mit Sun auf
1: jeden Fall. Ja, auf jeden Fall. Sie wollte da irgendwie einen Kaffee trinken gehen mit einer Freundin. Sei es ihr gegönnt. Wir schauen deswegen auf die Thermometer. Die sagen im Moment 12 Grad an. Hier und da gibt es auch nochmal ein bisschen Regen. Ich bin hier in einem richtigen Regenguss hergekommen. Das war wirklich hart gewesen. Aber der hört im Laufe des Tages auch auf. Am Abend kommt nochmal ein bisschen die Sonne raus. Morgen bedeckt bei 16 Grad. Samstag, Sonntag 21 Grad. Sonne, Wolkenmix. Und in den nächsten Tagen wird es dann aber auch nochmal richtig warm. Am Mittwoch sogar bis zu 26 Grad.
0: Biesdorf, Ampelausfall am Blumberger Damm bei dem Buckower Ring. In Hellersdorf an der Stendaler ebenfalls Ampelausfall, Höhe Zossener Straße. Denkt dran, die Vorbereitung für den Marathon, 17. Juni, Jitzeker Bienenstraße, zwischen Kreisverkehr, Großer Stern und Platz der Republik. Die Sperrung hier noch bis nächste Woche. Dann A10, hier gab es einen frischen Unfall Richtung Dreieck-Barnim zwischen Mühlenbeck und Dreieck-Pankow. Rechte Spur ist gesperrt. Und ein Unfall von Ben gemeldet in Groß-Schulzendorf. An der Großen Kreuzung schreibt er: Die wissen schon, welche ich meine. Okay, werden es wohl wissen.
1: Na gut.
0: Ein Blitzer steht einsam da in Neukölln, Wildenbruchstraße. Hast du noch einen entdeckt oder eine andere Verkehrsmeldung? Ach, die Öffis haben wir auch noch, aber da ist nichts. Also 0800 0303 666, wenn du noch was gesehen hast.
1: Na denn. Vielen Dank,
0: Wolfi. Zeit, dass Flora wiederkommt.
1: Vielen Dank an alle Star-Ranger. Gleich erstmal eine Runde Pink Floyd, vorher aber noch eine Runde Black Keys und Lonely Boy hier bei Star FM Maximum Rock.
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0: Und wenn ja, unser Album der Woche, Five Finger Death Punch waren das eben, Times Like These. Mehr zum Album der Woche heute natürlich wieder in Star FM at Work und deiner Star FM Rush Hour. Heute ist Donnerstag und Donnerstag ist was, mein lieber Wolfram?
1: Kinotag.
0: So nämlich.
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1: Wer hat das eigentlich mal festgelegt, dass am Donnerstag die neuen Kinofilme einlaufen? Also warum Donnerstag?
0: Keine Ahnung, weil Freitag wahrscheinlich durch die neue Musik belegt war und keiner Freitag irgendwie ins Kino geht, weil die meisten Leute irgendwie Party machen gehen oder so.
1: Naja, wie es auch immer
0: aber
1: ist.
0: War nicht wir haben Mittwoch neuen früher Kinotag? Ah, da waren immer so diese Kennerkino,
1: die günstigen.
0: Ne? Ja.
1: Ach, keine Ahnung.
0: Ist ja auch egal.
1: So lange her. Aber was wir wissen ist, es läuft heute ein neuer Film an mit Brad Pitt und mit einem Hund. Eiserne Wildnis, Heart of the Beast. Ich habe einen Trailer gesehen vor Odyssey.
0: Egal.
1: Und wusste nicht so recht, was ich davon halten soll, weil, ja, so Hundefilme, aber hattest du auch so gewisse Vibes von einem anderen Film?
0: Ich fange da jetzt nicht mit wieder an, weil mir wird immer vorgeworfen, dass ich immer sage, das ist alles warm gemachter Brei, aber für mich erinnert sich natürlich schon so ein bisschen Will Smith, I Am Legend.
1: Ja, und ich auch.
0: Wo ich mir so denke, ein Mann, der nur mit seinem Hund durch die Wildnis zieht, er kann mit keinem weiteren sprechen, außer mit seinem Hund, der ihm natürlich hilft in der Wildnis. Aber gut, wir wollen es nicht gleich wieder schlecht machen.
1: Gar nicht.
0: Ich habe einen Trailer gesehen und ich habe vor allen Dingen auch ein paar Interviews gesehen zu diesem Film. Der Trailer, da haben Brad Pitt und der Hund sich im Kino zusammen den Film angeguckt. War ziemlich süß. Und ich habe ein Interview gesehen, wo er gesagt hat, dass es ihm absolut viel Spaß gemacht hat, mit dem Hund zu drehen. Und dass er eine Szene aber hatte in dem Film, die ihm extrem schwer gefallen ist. Und zwar, als der Hund sein Gesicht ablecken durfte. Da hat er gesagt, das fand er jetzt nicht ganz so geil. Aber ansonsten hat er wohl richtig viel Spaß gehabt. Die Frage ist dieser Spaß auch auf der Leinwand zu sehen?
1: Das werden wir sehen. Ein Kriegstrauma, eine unvergleichliche Freundschaft zwischen Hund und Mensch. Bianca meinte, dass ihr beim Trailer schon die Tränen in den Augen standen. Und Bianca ist unsere Kinoexpertin hier im Team. Von dem her, ich weiß nicht, ich glaube, das zieht genau eine Art Publikum an. Und wenn du dazu gehörst, dann mach's doch einfach für uns. Geh rein, teste den Film und sag uns danach, ob er taugt oder nicht. Die Nummer ist die 0800 0303 666. Meld dir jetzt einfach mit folgendem Kennwort.
0: Und zwar Kennwort Hunde.
1: Labradudel.
0: Hundekacke.
1: Das ist ein Schäfer, glaube ich, ne?
0: Ja. Hundekacke. Ja.
1: Ist das nicht ein bisschen negativ behaftet?
0: Wieso?
1: Wortwörtlich? Ja, ist jetzt ja nichts Positives.
0: Landmine.
1: Hundekutbeutel.
0: Hundekut. Sag einfach Hashtag Hund oder sowas.
1: Ja, Hund reicht.
0: Oder nimm als Hashtag den Namen deines Hundes, ist mir auch egal. Du kannst dich auf jeden Fall melden. Übrigens, die Kaulitz-Zwillinge durften den Film schon in L.A. gucken mit ihren Hunden und fanden den wohl ganz gut. Was auch immer das heißt.
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0: Schönen guten Morgen hier mit Star FM Max Morgan. Und eine Bitte mal ganz kurz. Wenn heute jemand seinen Oasis-Code bekommen hat, aber heute werden die ja versendet. Nee, aber sag mir nur Bescheid, damit ich weiß, ob ich vielleicht keinen bekommen habe. Also, und seit gestern mein drittes Konzert im
1: Ich wollte gerade sagen, ne? Müsste dir ja für dich eigentlich total, müsste dir ja in die Karten spielen, oder?
0: Ein Drittel höhere Chancen, vernünftige Karten zu kriegen. Naja. Das ist schon geil, ja. Aber heute werden sie auf jeden Fall versendet. Also einfach, wer einen bekommen hat, einfach kurz schreiben, Code ist da, dann weiß ich, scheiße, bei mir nicht.
1: Ach so, stimmt, das war ja so, du musstest hier anmelden, dass du eventuell den Code
0: persönlicher
1: kriegst.
0: Persönlicher Code, den du kriegst und wenn du keinen kriegst, kannst du keine Tickets kaufen.
1: Ganz genau deswegen habe ich mich da nicht angemeldet, weil ich gedacht habe, nee, das ist mir alles viel zu emotional.
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0: Kannst du nicht mit umgehen mit Emotionen, nee. Ne?
1: 35 Jahre ist mir schon emotional genug, ist Nevermind heute alt geworden, dieses bahnbrechende, Musikgeschichte schreibende Album. Von Nirvana, das wir heute natürlich ein bisschen huldigen möchten, ist klar, so ein Album, so ein Meisterwerk, da kann man nicht einfach dran vorbei. Und deswegen haben wir uns heute für zwei Songs von diesem Album entschieden, von Nevermind. Und sagen wir mal so, wie auch wir, sind auch unsere Hörer ziemlich unentschlossen.
3: Guten Morgen, ihr zwei. Also da möchte ich mich heute auf jeden Fall nicht entscheiden müssen, halt bei Nevermind. Ein absolutes Durchhöralbum. Ich sag W und C.
1: Ja, das war Alex. Wir haben uns für folgende Songs entschieden. Mein Favorit geht rein und zwar Breed. Geiler Kracher mit guter Energie, die ja morgen gleich mal so richtig wach macht.
0: Ich glaube, noch ein Ticken unbekannter ist meiner, aber wenn man den hört, hat man sofort das Gefühl, man kennt ihn schon immer und singt ihn auf jeder einzelnen Party mit, weil er so krass ins Ohr geht. Stay away.

0: beide geil.
1: Ich möchte mich nicht entscheiden, du willst dich irgendwie auch nicht entscheiden, denn es ist nämlich genau bis auf die Stimme gleich im Moment. Und du kannst jetzt aber da wieder das Zünglein an der Waage sein und kannst dich entscheiden, W oder C, Breed oder Stay Away von Nirvanas Nevermind 0800 0303 666. Schick am besten eine Sprachnachricht.
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12: Im Studio Michael Bottlick. Brandenburgs Verkehrsminister Robert Krumbach will das Tarifsystem im Verkehrsverbund Berlin-Brandenburg grundlegend vereinfachen. Statt der bisherigen Zonen schlägt er Zeitkarten vor. Benjamin Herrmann.
13: Krumbach schlägt vor, Einzeltickets künftig durch Zeitkarten zu ersetzen, zum Beispiel für eine Stunde, 90 Minuten oder auch einen Tag. Unterm Strich soll es nicht teurer werden, einzelne Fahrten könnten aber tatsächlich teurer oder günstiger werden. Die neuen Zeitkarten seien für Gelegenheitsfahrer gedacht, für Pendler bleibe das Deutschlandticket. Krumbach will außerdem den ländlichen Raum noch besser anbinden und denkt dabei an bargeldloses Bezahlen wie in London. Der VBB-Aufsichtsrat berät heute über mögliche neue Tarife für Berlin und Brandenburg.
12: Drohnenalarm am BER. Am Abend wurde deswegen der Betrieb am Hauptstadtflughafen gestoppt. Dirk Rosenberg berichtet.
14: Die deutsche Flugsicherung hat zunächst die Nordpiste, später dann auch die Südpiste gesperrt. Nach etwa 45 Minuten konnte die Sperrung wieder aufgehoben werden. Mehrere Flugzeuge sind nach Dresden umgeleitet worden. Die Drohne selbst ist nicht gefunden worden. Deutschlandweit ist der Hauptstadtflughafen Spitzenreiter bei Drohnensichtungen. Allein im ersten Halbjahr hat der Tower 28 solcher Flugobjekte registriert. Im gesamten Jahr 2025 waren es nur 8.
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12: 87 Tage nach dem WM aus startet die Fußballnationalmannschaft unter dem neuen Bundestrainer Klopp in die Nations League. In Amsterdam ist Erzrivale Niederlande am Abend der erste Gegner in der Gruppenphase des UEFA-Wettbewerbs. Thomas Bremser.
4: Das Debüt gleich beim Erzrivalen. Jürgen Klopp freut sich auf eine emotionale Partie, in der man nur eine Chance habe, wenn man das Spiel als Derby annehme. Für die Spieler heißt das kämpfen, laufen, Vollgas geben. Er selbst spüre eine positive Anspannung vor seinem ersten Spiel. Über die Aufstellung wollte ein gut gelaunter Klopp am Vorabend nichts verraten. Sicher ist, dass Marc-André Ter Stegen im Tor stehen wird. Kapitän Joshua Kimmich rückt vor ins Mittelfeld. Auch die Niederlande knabbern noch am frühen WM aus mit neuem Trainer.
12: Soweit das Neueste aus dem Star-FM News Center.
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1: So, Wolfi. Guten Morgen. Einen wunderschönen guten Morgen erstmal. Berlin und Brandenburg, was ist denn dein Tipp heute?
15: Deutschland. Das Fußballspiel?
1: Ja.
15: Ich befürchte leider, das gibt einen ordentlichen Dämpfer erstmal obendrauf, weil so frisch zusammengewürfelt und so, klar spielen einige mit, die zuletzt schon aktiv waren, aber ich würde einfach mal sagen, das gibt so ein 3-1 oder so.
1: Ehrlich?
15: Nicht, ja.
1: Nee, glaube ich nicht. Weil auch Holland hat ja einen neuen Trainer mit Xavi und so weit alles, von daher.
15: Ja, aber die sind noch beständiger von dem, was sie zuletzt geliefert hatten. Also, ich würde es natürlich gönnen, dass es positiv läuft. Und ich glaube, die letzten 5 Bundestrainer hatten immer ihr Eröffnungsspiel gewonnen. Aber erstes Spiel, aber ich bin ich da ein bisschen skeptisch, was aber keine Aussagekraft haben wird.
1: 2-1 für Deutschland oder unentschieden, so roundabout.
15: Optimist.
1: Würde ich so sagen. Ja, natürlich, klar. Apropos Optimist, Flora ist auch optimistisch, dass es schafft, bei Café-Eröffnung in Saint-Tropez zu sein. Die ist gerade mit dem Heli unterwegs. Deswegen schauen wir auf die Temperatur, sehen, dass wir 12 Grad im Prenzlauer Berg haben, in Steglitz und natürlich auch in Königswusterhausen. Das Ganze geht heute hoch bis auf 16 Grad hier und da kann es vielleicht nochmal einen kleinen Tropfen geben, gerade wenn du unter Bäumen unterwegs bist, denn der Wind holt das Ganze restliche Regenwasser noch runter. Am Abend kommt aber die Sonne ein bisschen raus und die nächsten Tage, morgen dann erstmal noch ein bisschen stark bewölkt, bei um die 16 Grad, aber am Wochenende kommt die Sonne dann mehr und mehr raus, bei um die 21 Grad und es werden auch nochmal richtig warme Tage, Mittwoch sogar bis zu 26 Grad.
16: Ampelausfall in Biesdorf am Blumenberger Damm beim Bukower Ring. In Hellersdorf ein Ampelausfall an der Stendaler Straße, Zossener Straße. Dann füllt sich die 100 langsam Richtung Wedding. Plane mal vor dem Kreuz Schöneberg die üblichen 15 zusätzlichen Minuten ein. Und Matze hat sich noch gemeldet mit dem Update von der A10.
17: Moin Matze, hier ein bisschen was zum Verkehr auf der A10. Ungefähr 1-2 Kilometer vor Ausfahrt Berlin-Pankow. Da ist ein Liegenbleiber auf der Standspur, hat sich heute Morgen wohl ein bisschen gedreht, sieht sehr mediert aus. Die Polizei ist schon da, steht aber auf dem Standstreifen. Ihr müsst nicht langsamer werden und irgendwie Fotos machen. Das wäre toll. Tschüss!
16: Danke, Matze, fürs Update. Blitzer in Neukölln, Willenbruchstraße, Potsdam mittlerweile an der Karl-Marx-Straße und in Zossen ist einer reingekommen. Gerichtstraße ohne S wird ebenfalls geblitzt. Bei den Öffis rollt soweit alles, oder hast du noch was entdeckt? Gerne auf Staus oder Blitzer an die 0800 0303 666, gerne per WhatsApp, gerne per Sprachnachricht oder Telefon haben wir natürlich auch.
1: Hast du die Nummer schon gesagt?
16: Ja. Ich glaube ja.
1: Ich hab dir nicht zugehört, Entschuldigung bitte.
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16: Wunderschönen guten Morgen.
1: Einen wunderschönen guten Morgen. Du hörst natürlich den Breakfast Club. Wie immer, wie jeden Morgen hier bei Star FM Maximum Rock. Ganz egal, ob du gerade noch den Kaffee trinkst, dir ein Brötchen machst oder vielleicht doch schon auf dem Weg zur Arbeit bist. Schön, dass wir dich in diesen Tag begleiten dürfen.
16: Morgen nicht verpassen, Freitank Freitag wieder den ganzen Tag stündlich dein Tankhuni, damit du mal ohne Tränen in den Augen wieder tanken kannst. Und guck dir mal das Video an, das wir gepostet haben. Ist schon süß, wie sich gerade die hinten raus freut über den Tankhuni. Der ist so richtig
1: den Tag gerettet. Die war wirklich sehr, sehr zucker. Die hatte eine ganz beschissene Woche gehabt. Und auf einmal stand ich da und gesagt, komm, rein mit dem Tankrüssel wieder, kannst ruhig voll machen. Und dieses Gefühl kannst du auch haben, wenn du morgen eventuell den Tankhuni abräumst. Dafür musst du aber natürlich zuhören. Also einschalten und richtig Spaß haben. Den Spaß, den werden wir jetzt auch mit The Killers haben, denn jetzt kommt eine Runde Mr. Brightside. Schönen guten Morgen.
16: Morgen.

0: Hey ihr zwei. Chris, ich muss dich leider enttäuschen. Ich werde kein Wolfie-Shaming mit betreiben, weil ich kann
1: So
0: ihn
1: nämlich.
0: sehr gut nachvollziehen. Warum sollte ich den Fraß der anderen essen, wenn meine Auswahl die geilste ist? Aber ich habe auch eine Lösung für Wolfie. Such dir jemanden, der den gleichen Geschmack hat wie du. Dann hast du ja gar kein Problem mehr, Daniel.
2: Das klingt für mich nach, du sollst dich von deiner
1: Eieiei.
2: Freundin trennen.
1: Das werden sehr schwierige Gespräche, wenn die nach Hause kommen. Sehr schwierige Gespräche, Freunde.
2: Aber er hat gerade nochmal geantwortet, muss sich entscheiden, entweder Essen oder Frau. So, wir haben darüber gesprochen, dass Wolfi gerade beim Thema Essen so ein bisschen Futterneid an den Tag legt. Er teilt nicht mal das Essen mit seiner Frau. Und es ist ja im Moment auch so ein bisschen der Trend, dass man gerade bei der Gen Z, dass man einer bestellt Essen, es kommt alles in der Mitte auf den Tisch, dann gibt es ein paar leere Teller und man darf sich überall bedienen. Wäre für dich ja eigentlich der blanke Horror denn dementsprechend?
1: Ich finde, das ist ein bisschen was anderes, dieses Häppchenkonzept. Wenn das von vornherein klar ist, dass wir jetzt 10 Sachen bestellen und jeder greift überall rein, ist das ja völlig in Ordnung. Aber wenn ich mir meins alleine ausgesucht habe, für mich, und ich habe die bessere Wahl getroffen als alle anderen am Tisch, dann dürfen die gerne mal probieren. Aber ich möchte nicht, dass die mein halbes Essen wegfuttern. Oder? Da muss ich irgend so eine langweilige Nudel essen, nur weil ich irgendwie das, was weiß ich, bestellt
2: Ja,
1: habe.
2: sehr gut.
1: Also, nee.
2: Das ist mein Essen und ich hab mir das und da darf keiner mit ran. So. Nicht mal meine Freundin. Also du wirst doch wohl, wenn deiner Freundin sagt, pass mal auf, ey, lass mal hier irgendwie ein bisschen teilen oder so. Oder manchmal ist es ja auch oftmals so, dass man schon im Vorhinein sagt, pass mal, ich bestell dit. Oder wenn du dit nimmst, nimm ich das und dann.
1: Das ist ja okay, wenn das abgesprochen ist, dann hat man ja noch ein Mitspracherecht, was die andere Person vielleicht bestellen könnte. Kann man das noch lenken in eine gewisse Richtung? Nur bestellt dann die andere Person irgendwas, mit dem du nichts anfangen kannst und du isst es nur, um satt zu werden und nicht mehr, weil du es gerne isst.
2: Ich weiß gar nicht, warum das ein Thema geworden ist, aber die Nachrichten
1: Ich
2: flattern
1: auch
2: rein.
1: nicht.
2: Es ist auf jeden Fall witzig. Wolfi und der Futterneid, ja, ist heute praktisch die Headline. Teilst du das Essen mit anderen, mit deinem Partner? Gerne mal eine
1: Was sagen denn
2: Nachricht
1: die
2: der.
1: anderen Hörer so? Sind die auf meiner Seite schon, oder?
2: Naja, wir werden es sehen, Wolfram. Sagen wir es mal so. Aber komischerweise mehr auf deiner Seite als gegen dich. Das
1: Siehst du?
2: was ich schon ziemlich kurios finde. Aber gut.
1: Bekanntes Problem.
2: Ja. 0800 03 03 666. Schick gerne deine Meinung zu diesem Thema.

0: Mit gutem Maximum Rock in deinen Donnerstagmorgen hier natürlich bei Star FM und Flora ja im Moment gerade unterwegs im Heli nach Saint-Tropez, wollte natürlich da irgendwie Cappuccino trinken oder irgendwie sowas, deswegen hat sie gesagt, ist sie heute und morgen natürlich auch nicht da, weil sie muss ja noch ein bisschen shoppen gehen. Deswegen aber heute Wolfi am Start mit den Tickets.
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2: Und da läuft schon ein Countdown auf der offiziellen Seite. 19 Tage, 13 Stunden ungefähr noch. Dann werden I Prevail auf der Bühne vom Velodrom stehen. Die Herren hier. US Post-Hardcore aus Michigan, seit vielen Jahren mittlerweile aktiv. Ich glaube 2013 gegründet. In der Zeit haben sich mehr und mehr Fans eingesammelt. Und was ich ganz spannend finde, es gibt aktuell noch Stehplatztickets zu kaufen, aber keine Sitzplatztickets mehr. Das hätte ich irgendwie nicht erwartet. Hätte irgendwie andersrum gedacht bei I Prevail, oder?
0: Schon also ein
2: Sitzplätze
0: sind komisch.
2: Weg. Stehplätze gehen auf jeden Fall noch. Aber ja, viel besser ist natürlich, wenn man sich einladen lässt hier von uns, denn wir haben Free Tickets für I Prevail auf der The Wild and Nature Tour am Dienstag, 13.10. im Velodrom in Berlin. Wenn du hin möchtest, musst du nichts weiter tun als folgendes Kennwort schicken an die 0800 0303 666.
0: Hashtag Helikopter.
2: So nämlich. Helikopter an die 0800 0303 666. Und dann bist du sicher mit dabei bei I Prevail im Velodrom. Support, Polaris und Gore sind ebenfalls mit dabei.
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8: Im Studio Michael Bottlick. Drohnenalarm am BER. Am Abend wurden deswegen Starts und Landungen für kurze Zeit gestoppt. Nach einer knappen Stunde wurde die Sperrung wieder aufgehoben. Die Drohne selbst oder Bruchteile von ihr konnten nicht gefunden werden. Mehrere Flüge wurden nach Dresden umgeleitet. Am BER werden deutschlandweit die meisten Drohnen gesichtet. Allein im ersten Halbjahr registrierten die Behörden 28 davon. Berlin will seine Olympiabewerbung zurückziehen. Die offizielle Entscheidung soll heute Vormittag bekannt gegeben werden. Eine Expertenkommission hatte Berlin zuletzt hinter München und der Region Köln-Rhein-Ruhr gesehen. Der Deutsche Olympische Sportbund entscheidet übermorgen.
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8: Heute startet der weltweite Kino-Vorverkauf für den Konzertfilm Back to the Beginning. Am 28. Oktober wird das große Ozzy Osbourne Abschiedskonzert in Birmingham vom Juli 25 einmalig in ausgewählten Kinos gezeigt. Soweit die StarFM Schlagzeilen. Ausführliche Nachrichten bei StarFM wieder in einer halben Stunde.
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9: Guten Morgen.
10: Guten Morgen, Berlin und Brandenburg. Hast du die Postkarte gesehen, die uns Markus geschickt hat?
9: Die ist sehr witzig.
10: Das ist eine Postkarte von Flora. Da steht vorne drauf, Grüße aus dem günstigsten Urlaub meines Lebens. Das Eclair schmeckt hier gut und kostet so viel wie euer Monatslohn. Und hinten steht drauf, hallo liebe Staff, Breakfast Club Team, Chris, Wolfi und Hörer. Ich dachte, ich schicke euch mal einen Gruß aus meinem sehr bescheidenen Urlaub. Das Eclair für 50 Euro war übrigens ein Schnäppchen. Gönnt euch, bis bald im Studio. Bussi, eure Flo. Sehr schön, hervorragend. Vielen Dank, Markus, für diese...
9: Sie wird uns alle hassen.
10: Für diese Postkarte. Ich werde es ausgedruckt an ihren Monitor heften, wenn sie wieder da ist. Gerade mit dem Heli nach Saint-Tropez unterwegs. Deswegen Wetter und Verkehr heute mal wieder von uns. Und wir schauen auf die Temperaturen. Wir haben 13 Grad, sonnige 13 Grad. Jedenfalls bei mir hier am Hackischen Markt ist auch wieder strahlend blauer Himmel. In Mitte also gut was los. Köpenick auch 13 Grad. Wir gehen heute hoch bis auf 16 Grad. Und bekommen morgen ebenfalls 16 Grad. Stark bewölkt, aber am Wochenende so schön 21 Grad Sonne-Wolken-Mix. Das sieht eigentlich ganz gut aus.
9: Noch ein Ampelausfall reingekommen und zwar im Prenzlauer Berg, Marienburger Straße, Höhe der Winzstraße. Tiergarten denkt daran, die Vorbereitungen für den Marathon laufen, die Sperrung in beiden Richtungen bis nächsten Dienstag zwischen Kreisverkehr, Großem Stern und Platz der Republik. Auf der 100 füllte sich Richtung Wedding vor dem Kreuz Schöneberg mal 20 zusätzliche Minuten einplanen und B1, B5, Kaulsdorf, Biesdorf einwärts ebenfalls mal 15 zusätzliche Minuten mitbringen. Da hat sich Christian gemeldet.
11: Auf der 803 Richtung Steglitz-Zehlendorf ist jetzt die Abfahrt Saarstraße gesperrt und der Tunnel ist auch gesperrt in Richtung Steglitz-Zehlendorf. Und an der Seite ist jetzt sozusagen einspurig, da fahren beide Richtungen lang. Und da wird sich nachher bestimmt stauen.
9: Danke dir für das Update. Und dann noch die A10 Richtung Dreieck-Barnim. Zwischen Mühlenbeck und Dreieck-Pankow gab es heute früh einen Unfall. Hier kommst du mittlerweile wieder gut durch. Die Standspur ist aber noch blockiert. Blitzer stehen Neukölln-Willenbruchstraße, Biesdorf am Blumenberger Damm, dann Prenzlauer Berg an der Dunkerstraße, Zossen-Gerichtstraße und Mücke hat noch was.
12: Schönen guten Morgen. Ein Blitzer auf der B1 in Fahrt Richtung Vogelsdorf, genau gegenüber vom Reifendienst an der Ampel wird ein mobiler Blitzer aufgebaut, da sind 70. Lasst keine Fotos von mir schießen. Und habt einen schönen Tag.
9: Danke dir, Mücke. Dankeschön. Hallo Nöffi, sieht's gut aus? Oder hast du andere Infos oder einen Stau oder einen Blitzer? Meld das gerne. Die Nummer ist die 0800 0303 666. Vielen Dank und dir eine gute und sichere Fahrt.
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0: Dexter and the Moon Rocks Freaking Out hier bei Star for Maximum Rock, hier bei deinem Radiosender des Vertrauens. Woran merkt man, dass Donnerstag ist?
1: Flora ist mal wieder nicht da, aber hat uns was eingesprochen.
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1: Und nicht eingesungen, auch wenn man es vielleicht meinen könnte. Das war von KI generiert, von einem Hörer an uns geschickt. Wir müssen das an dieser Stelle erwähnen.
0: Aber fällt langsam auf, oder? Dass Flora, also gerade hier fällt
1: vielleicht
0: mir
1: hat sie eine Donnerstagphobie und ist deswegen nicht da.
0: Weil sie hat ja eigentlich
1: um ihren Saint-Tropez-Ausflug
0: eigentlich gekämpft für diese Rubrik. Fakt ja, oder Fake, sie mag die ja total, hat damals Hörer anrufen lassen, damit sie sich für diese Kategorie aussprechen, und jetzt ist sie nie da, wenn wir diese Sache machen, aber, und da muss man ihr natürlich zugute halten, bevor sie dann in ihren Shampoos-Urlaub mal wieder gefahren ist, in ihr Shampoos-Wochenende, hat sie uns noch mal eine Frage dagelassen, die wir heute und bei Fakt oder Fake klären können.
1: Jeder kann mitraten, also hau mal raus.
0: So, pass auf, hier ist die Frage.
3: Kaltes Wasser reinigt die Hände genauso gut wie warmes Wasser.
1: Was? Kaltes Wasser reinigt? Also ich habe mal gelesen, dass man mindestens, ich glaube, jetzt weiß ich die Zahl nicht mehr, 20 oder 30 Sekunden die Hände waschen sollte, um eine bestimmte Anzahl an Bakterien zu erreichen, die man dadurch wegwischt. Warm oder, also ich sag mal so, ich glaube, man müsste heißes Wasser würde einen höheren Effekt haben, also ab, weiß ich nicht, 75 Grad oder so, was du auch, wo du auch dein Wasser zu Hause erstmal aufheizt, damit da die ganzen Keime getötet werden. Es kann gut sein, dass warmes Wasser und kaltes Wasser keinen Unterschied macht, wenn, dann müsste es richtig heiß sein.
0: Ja, die Frage ist, was ist warm und was ist kalt? Genau, weil wenn du jetzt überlegst, zum Beispiel, nehmen wir mal an, du hast ein bisschen, du warst im Garten arbeiten, hast viel im Erdreich gearbeitet, deine Hände sind verschmutzt. Glaube ich schon, dass es mit warmem Wasser besser geht, weil das halt einfach irgendwie die Hitze das besser aufbricht sozusagen. Weißt du, was ich meine?
1: Ach stimmt, das habe ich nicht gedacht. Bei mir war es sofort nur auf so Bakteriengedöns bezogen, nicht auf Dreck.
0: So, also
1: beim Dreck gebe ich dir recht, ja.
0: Oder? Weil im kalten Wasser musst du, glaube ich, mehr schrubben als im warmen Wasser, möchte ich sagen. Also könntet ihr jetzt auch nicht irgendwie belegen mit irgendwelchen physikalischen Gesetzen oder sowas.
1: Also ich werde mich trotzdem auf die Kaltwasserseite drücken, dass es keinen Unterschied macht, um es spicy zu halten hier.
0: Also du sagst es fake.
1: Kein Unterschied.
0: Es ist ein Fakt.
3: Das ist ein Fakt. Also ganz egal, bei Wassertemperaturen zwischen 4 und 40 Grad, Bakterien werden gleich gut entfernt, egal wie warm oder kalt das Wasser ist. Hauptsache, du benutzt Seife. Bezieht sich aber nur aufs Händewaschen. Also wenn du zum Beispiel Geschirr spülst und da irgendwie Kontakt mit Geflügel hast, dann gelten weiterhin die Empfehlungen mit warmem Wasser und auch mit Spülmittel.
0: Wir hatten jetzt recht von uns. Du hast gesagt, es ist fake. Ich habe gesagt, es ist Fakt.
1: Ich glaube, wir haben Fakt und Fake vermischt. Also ich glaube, also gefühlt haben wir beide gewonnen. Sieger der Herzen.
0: Sieger der Herzen. Also wir haben es rausgekriegt, es macht keinen Unterschied.
1: Ja, spannend. Aber sie hat es natürlich auch auf die Bakterien bezogen und nicht auf den Dreck.
0: Ja. Na gut, nimm mal, wie es ist. Vielen Dank, Flora, das war
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1: Ein KI-generierter Jingle von einem Hörer, vielen Dank.

0: Schönen guten Morgen hier. Das Star FM Maximum Rock, den leicht dezimierten Breakfast Club. Flora hat mal wieder frei, aber wir sind natürlich für dich da. Und das nicht nur heute, nicht nur morgen, nein, sogar auch am Samstag. Zumindest für alle, die in Bottrop sein werden.
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3: Ja, dann ist es wieder soweit und ich habe schon leichte Flashbacks bekommen, denn auf unseren Socials, Instagram, TikTok und Facebook und weiß wer geil wo alles, wurde gerade wieder ein Video gepostet, wie wir letztes Jahr unterwegs waren, wo wir durch die Horrorhäuser, durch die sogenannten Maces gegangen sind, wo mir die ganze Zeit mein Rücken wehgetan hat, weil wir die ganze Zeit, gefühlt waren wir irgendwie die ganze Zeit auf den Knien unterwegs, mussten uns bücken irgendwo schon, durch.
0: Richtig sich reinhängen in diesen Horrorhäusern.
3: Guckt's euch gerne nochmal an, dann könnt ihr mal sehen, wie schreckhaft ich doch bin. Bei jeder Kleinigkeit bin ich zusammengezuckt. Aber gut, und darunter, und das hat mich eigentlich sehr erfreut, hat eine Hörerin irgendwie geschrieben, kommentiert, dass sie sich schon sehr auf uns freut. Also vielleicht ist sie ja dann auch vor Ort und das kann ich dir sowieso generell nur empfehlen.
0: Es wird ein super Wochenende werden, die Eröffnung von den Horrornächten. Da ist tagsüber immer ein normaler Freizeitpark und abends dann kommen die Monster raus, 300 an der Zahl, und wir werden diesem Jahr auch mit dabei sein, werden mit erschrecken und wir haben jetzt schon Kostüme und alles ist am Start. Es wird richtig gut, also wir haben mega, mega Bock drauf.
3: Es kann sogar sein, kommt drauf an, wie schnell wir fertig werden mit allem, es kann sogar sein, dass wir bei der Parade mitlaufen dürfen.
0: Das wäre natürlich richtig
3: cool. Die haben
0: letztes Jahr so ein bisschen fast schon getanzt. Die hatten ja solche Steps drauf. Die müssen wir ja noch lernen.
3: Nee, die Steps gibt's wohl nicht mehr. Weiß nicht, ob sie wegen uns jetzt abgesagt haben oder so.
0: Man das
3: weiß
0: macht nicht. Keinen Sinn, wenn die Dullis mitlaufen. Einfach aber nur laufen.
3: Hätte ich schon Bock drauf, mal bei dieser Parade mitzumachen.
0: Das wäre cool.
3: Aber gut, du musst auf jeden Fall mit dabei sein. Wenn du eh schon zum Moviepark wolltest, nach Bottrop-Kirchhellen, zum Halloween Horror Festival, dann nimm dir doch diesen Samstag auf jeden Fall Zeit. Und mit ein bisschen Glück kannst du gar richtig geile Teufeltechnik absahen, denn wir haben wieder Teufelboxen en masse am Start.
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8: Im Studio Michael Bottlick. Drohnenalarm am BER. Am Abend wurde deswegen der Betrieb am Hauptstadtflughafen gestoppt. Dirk Rosenberg berichtet.
9: Die deutsche Flugsicherung hat zunächst die Nordpiste, später dann auch die Südpiste gesperrt. Nach etwa 45 Minuten konnte die Sperrung wieder aufgehoben werden. Mehrere Flugzeuge sind nach Dresden umgeleitet worden. Die Drohne selbst ist nicht gefunden worden. Deutschlandweit ist der Hauptstadtflughafen Spitzenreiter bei Drohnensichtungen. Allein im ersten Halbjahr hat der Tower 28 solcher Flugobjekte registriert. Im gesamten Jahr 2025 waren es nur 8.
8: Berliner Studierende haben es vor dem Wintersemester schwer bei der Wohnungssuche. Die Warteliste für einen Wohnheimplatz ist mit rund 3.300 Bewerbern übervoll. Das teilte das Studierendenwerk mit. Demnach bekommen nicht alle Interessenten einen Platz. Das Studierendenwerk bietet in Berlin insgesamt gut 9.100 Wohnheimplätze an. Die Durchschnittsmiete liegt bei 352 Euro inklusive aller Kosten. Das Berliner Wintersemester startet am 1. Oktober.
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8: 87 Tage nach dem WM-Aus startet die Fußballnationalmannschaft unter dem neuen Bundestrainer Klopp in die Nations League. In Amsterdam ist Erzrivale Niederlande am Abend der erste Gegner in der Gruppenphase des UEFA-Wettbewerbs. Thomas Bremser.
10: Das Debüt gleich beim Erzrivalen. Jürgen Klopp freut sich auf eine emotionale Partie, in der man nur eine Chance habe, wenn man das Spiel als Derby annehme. Für die Spieler heißt das kämpfen, laufen, Vollgas geben. Er selbst spüre eine positive Anspannung vor seinem ersten Spiel. Über die Aufstellung wollte ein gut gelaunter Klopp am Vorabend nichts verraten. Sicher ist, dass Marc-André Ter Stegen im Tor stehen wird. Kapitän Joshua Kimmich rückt vor ins Mittelfeld. Auch die Niederlande knabbern noch am frühen WM aus mit neuem Trainer.
8: Soweit das Neueste aus dem StarFM News Center.
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3: Guten Morgen. Guten Morgen Berlin und Brandenburg. Schön, dass ihr mit am Start seid. Flora gerade mit dem Heli unterwegs nach Saint-Tropez, um da ein Eclair und Cappuccino zu verköstigen. Deswegen schauen wir natürlich mal auf die Temperaturen. Und wir haben im Moment 13 Grad in Pankow, in Lichtenberg und auch in Nauen. Und wir sehen 16 Grad im Moment, oder bekommen wir heute maximal. Die Sonne kommt heute auch nochmal raus. Es ist, glaube ich, ein ständiger Wechsel hier heute zwischen dichter Wolkendecke und strahlenblauer Himmel. Hier bei mir am Hackischen Markt kommen jetzt auch gerade wieder ein paar Wolken um die Ecke, aber am Abend ist dann so ein Sonne-Wolken-Mix. Morgen dann aber wieder stark bewölkt bei 16 Grad, dafür wird das Wochenende ein bisschen schöner. 21 Grad Samstag und Sonntag bei ja, Sonne-Wolken-Mix und die Temperaturen gehen aber nochmal hoch. Am Mittwoch sogar bis zu 26 Grad und Sommersonne satt. Im Herbst.
0: In Berlinstraße Ampelausfall, Höhe Schwarzer Weg, bitte aufmerksam fahren. Dann stockt es auf der 100 Richtung Treptow vor Messedamm, brauchst du 15 Minuten länger. Einfahrt Siemensdamm ist Richtung Treptow mittlerweile auch gesperrt. Probleme auf der B1, B5, Kausdorf, Biesdorf ebenfalls einwärts, mal 25 zusätzliche Minuten einplanen. Dann die A103, denkt daran, die Bauarbeiten im Feuerbach-Tunnel seit dieser Woche. Pro Richtung gibt es nur eine freie Spur, Ausfahrt Philanderstraße vollgesperrt, ebenfalls die Zufahrt Saarstraße, hier stockt es. Dann A10 nördlicher Ring Richtung Dreieck-Barnim, Fahrzeug auf der rechten Spur liegen geblieben zwischen Dreieck-Havelland und Oberkrämer und im weiteren Verlauf zwischen Oberkrämer und Kreuz-Oranienburg gibt es eine Unfallstelle.
3: Die hat Mücke auch gemeldet.
11: Hallo nochmal, ein Unfall, Schrägstrich-Liegenbleiber, genau in der Auffahrt Oberkrämer in Fahrtrichtung Mühlenfließ. Die Polizei kommt gerade mit Blaulicht angefahren. Seid vorsichtig und habt einen schönen Tag. Tschüss.
0: Dankeschön.
3: Danke dir, mein Lieber.
0: Blitzer stehen Neukölln, Wildenbruchstraße, Biesdorf am Blumberger Damm, Prenzlauer Berg, Dunkerstraße, Tegel-Berliner Straße, Tempelhof, Alt-Tempelhof und an der Friedrich-Karl-Straße und Potsdam, Karl-Marx-Straße, auch hier wird geblitzt. Wir aktualisieren nochmal ganz kurz bei den Öffis und stellen fest, da rollt mehr oder weniger alles. Unglaublich, aber wahr. Höchstens, du hast andere Informationen, Staus oder Blitzer, meld das gerne. Die Nummer ist die 0800 0303 666. Gerne per Sprachnachricht, per WhatsApp oder sonst einfach anrufen.
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0: Guten Morgen.
3: Wunderschönen guten Morgen an diesem Donnerstag hier bei deinem Radiosender des Vertrauens. Star für Maximum Rock kommt durch die Boxen deines Empfangsgerätes. Und das ist auch gut so und hoffentlich ist das auch morgen der Fall, denn morgen lohnt sich's wieder ungemein für dich.
0: Und nur nochmal fürs Verständnis, auch wenn gewisse Videos online und viral gehen, du musst einfach nur Radio hören. Einige Hörer haben schon durchgegeben, wann sie morgen an welcher Tankstelle tanken werden. So funktioniert das nicht. Du musst einfach nur Radio hören und dann gibt es stündlich deinen Freitank-Huni am Freitank-Freitag, damit du einfach mal wieder ohne Tränen in den Augen tanken kannst und einfach mal nicht mehr heulen muss, wenn es um dieses Nervthema geht.
3: So sieht es nämlich aus. Also hör mit oder hör zu morgen. Und Wolfi übrigens, hier, der Boris hat sich neu gemeldet.
12: Ich bestelle mir mein Essen, suche mir das aus und die anderen fressen mir das weg. Das gibt's gar nicht.
3: Gibt's gar nicht. Also wo kommen wir denn da hin?
0: Ja. Wir müssen da gleich nochmal drüber reden.
3: Jetzt haben wir erstmal eine Runde Fallout bei Thanks for the Memories und dann sprechen wir über Wolfis Futternight.

0: get it!
1: Ja, das sagt Wolfi auch immer, wenn seine Freundin mit der Gabel um die Ecke kommt. Break your fucking face tonight. Wir gehen heute zum Essen. Wir gehen heute ein bisschen.

0: übers Futterneid. Wolfi teilt sein Essen nicht mit seiner Freundin. Da ist er rigoros, ja. Sowieso ja gerade so ein Trend, Essen teilen. Die Gen Z bestellt mittlerweile, oder einer bestellt, ganze Essen in die Mitte auf den Tisch und dann darf jeder überall mal zu langen. Und ich habe eigentlich gedacht, dass wir ein bisschen Wolfi-Bashing machen, aber...
1: Ich verstehe das ja nicht. Ich bin da auch voll bei Wolfi. Da hat doch der andere echt mal Pech gehabt, wenn er sich da irgend so einen Mist aussucht und das nicht schmeckt. Keine Ahnung. Also ich weiß doch vorher, was ich mir bestelle. Vor allem weiß ich doch, was ich mag. Und warum muss ich denn dann leiden, wenn mein Gegenüber ja eben sich ein bisschen vertan hat?
0: Ich finde, wir sollten hier aber mal jetzt ein bisschen festhalten und differenzieren. Ich glaube, es geht hier nicht darum, dass sich der andere gegenüber, in dem Fall Wolfis Freundin, einfach irgendein Fraß ausgesucht hat und kriegt halt, ah, schmeckt mir ja gar nicht, sondern es geht ja auch ein bisschen darum, dass jeder mit seinem Essen zufrieden ist, aber man ja trotzdem sagen kann, du hier, wir können ja mal teilen, dein schmeckt ja auch gut, mein schmeckt auch gut, wir machen mal so ein bisschen, sharing is caring, nee, caring is sharing, wie nennt man das Sprichwort? Du weißt, was ich meine.
2: Sharing is caring, ja. Aber das Probieren und so ist ja auch völlig in Ordnung, aber so wirklich den Teller nach der Hälfte tauschen und man isst dann den halben Teller vom anderen auf, brauche ich nicht.
0: Aber warum
2: ich
0: denn nicht?
2: Weil ich die bessere Wahl treffe, egal wer am Tisch sitzt, hat ja nicht jetzt nur mit zu Hause zu tun, sondern auch, manche machen das ja auch unter Kumpels und Kollegen und Freunden und so
0: aber
2: weiter.
0: Aber so kann man doch viel mehr von geilen Sachen essen.
2: Ja, also wenn man von vornherein das Konzept hat, 10 Kleinigkeiten auf dem Tisch und jeder greift rein, okay, aber wenn sich jeder einfach sein Ding aussucht, dann muss ich meinen Teller nicht einmal rumreichen lassen, dann habe ich das geilste Essen am Tisch. 10 Leute sitzen da, ich bin der Einzige, der eine gute Wahl getroffen hat und dann machen die sich alle über meinen Teller.
0: Ich finde das so typisch deutsch, ne? Ich bestelle mir mein Essen und dann kommt mein Teller.
2: Ja, aber guck doch mal, was hier reinkommt. Es melden sich ja überraschenderweise bei diesem Dulli-Thema ganz viele Menschen und fast alle sind auf meiner Seite.
0: Aber ich sag dir, das ist typisch deutsch und Alex sagt dir auch, warum.
3: Ich bin da voll bei Wolfe, ich back sowas auch nicht. Tapas, das ist eine gute Lösung beim Spanier oder Portugiesen oder gemeinsame Vorspeisenplatte beim Italiener, Spanier, Griechen oder schieß mich tot, scheißegal. Aber meine Mahlzeit, die will ich selber aufessen.
0: Komisch. Ne? Wenn du nämlich woanders hingehst und dann gibst da irgendwie so hier mal Bruschetta und da mal die Tapas und hier mal so, da kommst du auch alles in die Mitte und dann sagst du auch, Mensch, schöne Nummer.
2: Es muss halt geklärt sein im Vorfeld. Wenn ich dann mitten in meinem Zelebrieren der Mahlzeitzunahme unterbrochen werde, du, wollen wir jetzt nicht mal langsam mal die Teller hier tauschen? Ja, ich
0: weiß. Du musst ja nicht gleich die Teller tauschen, aber man kann doch mal sagen, komm, hier hast du mal 2-3 Löffel von meiner, jetzt vielleicht nicht
2: probieren
0: gerade Suppe,
2: ist in
0: aber.
2: Ordnung. Probieren ist.
0: 0800 03 036. Ich weiß gar nicht, warum wir uns jetzt hier beide so gegeneinander aufheizen bei so einem Scheißthema. Aber gut. Queen, A Kind of Magic, hier bei Star von Maxi und Rock.

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1: Ein Typ kommt zu mir und fragt, was ist Punk? Also dreh dich eine Mülltonne um und sage, das ist Punk. Billy

0: Schönen Donnerstag, morgen, Flora, mal wieder nicht da, unterwegs, ist gerade Claire irgendwie in Saint-Tropez oder sowas, aber soll uns nicht stören, denn musikalisch sind wir richtig gut gelaunt.
1: Und zwar, weil es nur noch ein paar Tage sind, ehe hier der gute Laune-Überschwall quasi stattfindet, denn nächste Woche Mittwoch werden wir es tatsächlich hören, 12 Stunden lang, von 6 bis 6 nonstop, das ultimative Party-Rock-Tape. Ich hatte diese Idee, dass wir das zusammenstellen und Wahnsinn, was da reingekommen ist und immer noch reinkommt. Du kannst immer noch die Vorschläge reinschicken von den Sachen, die wir spielen sollen.
0: Zum Beispiel den hier.
2: Ja, moin Star FM, hier ist Julian aus Goslar für Wolfies Rock Mixtape. Auf gar keinen Fall darf da fehlen Pennywise mit Broham. Schönen Gruß aus Goslar, mach weiter so, haut rein.
0: Nicht schlecht,
1: also,
0: oder?
1: Das wird eine sehr launische nach vorne Playlist, weil Balladen haben da natürlich nichts zu suchen nächste Woche Mittwoch. Also such dir Zeit, such dir einen Slot und guck vor allem, wenn du auf Arbeit uns hörst, dass du an dem Tag die Herrschaft über das Radio hast. Ich weiß, manche switchen da so ein bisschen, weil ja nicht immer alle auf der guten Rockseite der Welt stehen. Also guck, dass das klappt und ich hoffe, dass wir uns da nicht zu viel aufgebürdet haben. Es gibt schon die Ersten, die sich melden. Ach, das ist ja cool. Das wird sicher so eine neue Tradition wie die 500. Das gibt's ab sofort sicher jedes Jahr. Ruhig, die Erwartungshaltung ist sehr hoch bei manchen Hörern.
0: Was war denn das eben gerade?
1: Hörer gesagt.
0: Ja, aber was heißt denn, wir haben uns da was aufgebaut. Was habe ich denn damit zu tun? Das ist doch deine Party-Playlist.
1: Das ist meine Party-Playlist, aber wenn das jetzt zu so einem großen Thema wird, brauche ich ja eine Verantwortung zum Teilen.
0: Ja, auf gar keinen Fall. Da ist, weißt du, dein Essen nicht teilen wollen, ne? Aber wenn es dann darum geht, dass man hier die Arbeit teilt, da bist du ganz weit
1: das
0: vorne.
1: Das ist was anderes.
0: Nein. Hier, Bina hat noch einen passenden Song dazu.
3: Guten Morgen, Bina hier. Also wenn es um Partysongs geht, bin ich der Meinung, gibt es einen Song, der auf keinen Fall fehlen darf. Und das ist Fight for Your Right.
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1: Den müssen wir eigentlich gleich reinstarten.
0: Den werde ich dir immer wieder vorspielen, wenn du mit Verantwortung hier um die Ecke kommst. Du kannst deine Vorschläge weiterhin zu uns schicken, 0800 0303 666, gerne mit Sprachnachricht. Dann können wir uns die Anmoderation schon mal sparen, oder? Das wäre doch eigentlich eine gute Idee.
1: Tricky, tricky.
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22: Im Studio Michael Bottlick. Drohnenalarm am BER. Am Abend wurden deswegen Starts und Landungen für kurze Zeit gestoppt. Nach einer knappen Stunde wurde die Sperrung wieder aufgehoben. Die Drohne selbst oder Bruchteile von ihr konnten nicht gefunden werden. Mehrere Flüge wurden nach Dresden umgeleitet. Am BER werden deutschlandweit die meisten Drohnen gesichtet. Allein im ersten Halbjahr registrierten die Behörden 28 davon. Berlin will seine Olympiabewerbung zurückziehen. Die offizielle Entscheidung soll heute Vormittag bekannt gegeben werden. Eine Expertenkommission hatte Berlin zuletzt hinter München und der Region Köln-Rhein-Ruhr gesehen. Der Deutsche Olympische Sportbund entscheidet übermorgen.
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22: Heute startet der weltweite Kino-Vorverkauf für den Konzertfilm Back to the Beginning. Am 28. Oktober wird das große Ozzy Osbourne Abschiedskonzert in Birmingham vom Juli 25 einmalig in ausgewählten Kinos gezeigt. Soweit die StarFM Schlagzeilen. Ausführliche Nachrichten bei StarFM wieder in einer halben Stunde.
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0: Guten Morgen. Wunderschönen guten Morgen Berlin und Brandenburg. Flora im Moment gerade mit dem Heli unterwegs nach Saint-Tropez, Eclair essen und Cappuccino trinken. Was man an so einem Donnerstag halt macht, ja. Und deswegen schauen wir auf die Thermometer am Hackeschen Markt. Ist eigentlich so ein Mix aus Sonne und Wolken. Das trifft eigentlich ganz gut. 13 Grad. Wir bekommen auch nur 16 heute und wettertechnisch bleibt das Ganze erstmal so. Morgen dann stark bewölkt, 16 Grad, am Samstag und am Sonntag so ein Mix aus Sonne und Wolken bei jeweils immerhin um die 21 Grad, am Mittwoch dann aber richtig schön 25, 26 Grad und überwiegend sonnig.
1: Unfall gemeldet worden aus Marienfelde, und zwar auf dem Namitzer Damm, kurz vor und in Richtung Marienfelder Allee, bitte aufmerksam fahren hier. Dann stockt es auf der 100 Richtung
0: Tito.
1: Vor dem Messedamm brauchst du so 10 bis 15 Minuten länger. Ein Verziehungsdamm ist mal wieder gesperrt. Abus mittlerweile viel los. 25 Stehminuten vor dem Dreieck Funkturm. Und B1, B5, Kaulsdorf, Biesdorf einwärts mal 20, 25 Minuten mehr mitbringen. Dann hat sich Didi gemeldet mit einem A103 Update.
25: So, nochmal ein Update zur 103, zum Update, was vorhin kam. Von Schöneberg Richtung Steglitz, die 103 ist nicht die Saarstraße gesperrt, sondern die Vielander Straße. Zu der Ausfahrt kann man nicht kommen, weil der Verkehr auf die andere Seite geleitet wird. Und zum Stau, was da gesagt wurde, diese Umleitung oder Sperrung ist schon seit 2 Tagen. Und ich glaube nicht, dass sich das da großartig staut. Das war die anderen Tage eigentlich auch nicht. Und ja, so viel dazu. Wünsche euch einen schönen Tag und Eisern Union.
1: Sehr gut. Danke dir. Genau, Ausfahrt Philanderstraße voll gesperrt und die Zufahrt Saarstraße, nicht die Ausfahrt hier, ganz genau richtig. Dann noch ein Unfall auf der A10 nördlicher Ring Richtung Dreieck Barnim, und zwar zwischen Oberkrämer und Kreuz Oranienburg. Bitte aufmerksam fahren.
0: So, Blitzer.
1: Achso, hast ja schon. Ja. Moabit-Paulstraße wird geblitzt. Neukölln, Wienerstraße frisch mit dabei und weiterhin an der Wildenbruchstraße. Niederschöneweide, Schnellerstraße im Blitzer in Biesdorf am Blumberger Damm. Prenzlauer Berg, Dunkerstraße wird geblitzt. Tegel-Berliner Straße, Tempelhof, Alt-Tempelhof und an der Friedrich-Karl-Straße sowie Zossen-Gerichtsstraße. Wir aktualisieren nochmal bei den Öffis und stellen fest, hier rollt alles soweit oder hast du was anderes entdeckt? Falls ja, melde das gerne. Gerne auch Staus und Blitzer an die 0800 0303 666. Gerne per Sprachnachricht, per WhatsApp. Und wenn es nicht geht, einfach kurz anrufen.
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0: Schönen guten Morgen hier. Du hast Star FM Maximum Rock mit genau dem richtigen Sound, damit du gut reinstartest in diesen Donnerstag. Sleep Theory waren das. Words are worthless hier auf Star FM. Und ja, Worte gibt's nicht, dafür Bilder. Aber vielleicht mit Worten und Gebell?
1: Ich glaube ganz, ja, ich habe ganz viele Worte, glaube ich.
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1: Ach so,
0: ja. Wenn der mit seinem Hund unterwegs ist, ist ja die Frage, ich meine, viele machen das, ich mache das auch, dass ich mich mit meinem Hund gerne mal unterhalte, aber vielleicht ist das ja auch eher ein ruhiger Film, weil Brad Pitt mit seinem Hund da relativ stumm durch die Prärie, die Wildnis, durch Alaska läuft.
1: War gut in sozialen Medien aktiv, haben sie gut die Werbetrommel gerührt, ich habe es überall gesehen, diesen neuen Film mit Brad Pitt und seinem Hund, Eiserne Wildnis, Heart of the Beast heißt dieser Film, erinnert mich natürlich stark so ein bisschen an I Am Legend, wo Will Smith mit seinem Hund irgendwie unterwegs ist. Weiß nicht, ob das jetzt wieder, wenn ich wieder sage, es ist ja die warm gemachte Suppe oder sowas, aber klingt alles so ein bisschen. Da stürzen sie mit dem Flugzeug ab, landen irgendwo in der Wildnis von Alaska und müssen sich dann natürlich da irgendwie so ein bisschen durchschlagen. Es ist die altbekannte Story, allerdings habe ich einen Trailer gesehen und sah eigentlich gar nicht so verkehrt aus. Ich fand den Trailer auch richtig cool, weil da war Brad Pitt mit dem Hund im Kino gewesen und haben sich diesen Film dann selber angeguckt. Müssen wir mal gucken.
0: Also was mich überzeugt hat, war, dass als ich Brad Pitt und den Hund einfach mal so noch gesehen habe, abseits der Dreharbeiten, abseits von Trailer oder so, die beiden haben sich so gut verstanden.
1: Ja.
0: Also dieses Duo funktioniert und ob das im Film funktioniert oder nicht, das werden wir sehen und hören und zwar von dir morgen, wenn du heute noch ins Kino gehst.
1: So sieht's nämlich aus. Schick uns einfach mal eine WhatsApp an die 0800 0303 666 Hashtag Hundekacke, wie ich so schön gesagt habe. Und dann können wir mal gucken, ob du diesen Film gucken kannst und was deine Meinung dazu ist.
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0: Schönen guten Morgen hier an einem ganz besonderen Tag.
1: Morgen.
0: Nicht nur, weil heute die Oasis-Codes versendet werden. Daumen drücken, dass in deinem Postfach auch einer landet für eines der mittlerweile 3 München-Konzerte. Falls du einen Code übrig hast, schicken mir gerne. Ich nehme ihn dann dankbar an. Es ist auch ein besonderer Tag, weil heute ein ganz besonderes Album 35. Geburtstag feiert. Eines der wichtigsten Alben der jüngeren Rockgeschichte, Nevermind von Nirvana, hat Geburtstag.
1: Happy Birthday. Und man hat ja schon so viele Fakten über dieses Album gehört, so viele Infos. Absolut. Aber ab und zu gibt es dann doch nochmal ein paar Sachen, die man vielleicht gar nicht so wusste. Und dafür besonders bekannt ist unser Kollege Julian, denn der hat nämlich mal auf unseren Socials, Instagram und Co., ein Video hochgeladen mit einer Top 3 an Fakten, die man vielleicht noch nicht so totgenudelt gehört hat. Hört's mal gerne, schaut euch's an und hört euch's an. Ist eine ganz interessante Sache. Wir lösen die ganze Sache eher so ein bisschen musikalisch.
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0: Aber auch beide Songs nicht totgenudelt auf jeden Fall.
1: Auch nicht totgenudelt, denn wir haben uns ein bisschen ferngehalten von diesem ganzen Smells Like Teen Spirit, Come As You Are Gedöns und sind auf 2 Songs gekommen, die trotzdem irgendwie, na klar, Hitpotenzial haben, weil sie waren schließlich auf Nevermind drauf. Das Album hat ja jeder irgendwie schon 27 Mal gehört. Aber trotzdem nicht so die Songs, die man so alltäglich auch im Radio hört. Und ich starte mal mit Breed. Energiereich, macht gleich wach und bringt auch die passende Laune im Straßenverkehr. Obwohl, das darf man nicht sagen, ansonsten kommen die nächsten Unfälle hier überall.
0: Meiner ist vielleicht ein Ticken unbekannter noch, wurde nie als Single oder irgendwas ausgekoppelt, nur ein Albumtrack in Anführungsstrichen. Aber wenn man mal ehrlich ist, der sogar noch größere Ohrwurm, weil das Ding geht so gut rein und will nie wieder raus. Stay Away, Nirvana hier vom Nevermind-Album mit diesem geilen Track.

0: Diese Energie.
1: Ach, ist übrigens auch der Großteil unserer Hörer der Meinung, dass beide geil sind. Also ich sag mal so, 70% der Leute, die hier sich melden, sagen, okay, Punkt für beide. Wir wollen beide und man kann sich nicht entscheiden. Letztendlich gibt's aber auch noch die Leute, die sich entscheiden können. Und da gibt's im Moment noch so ein ganz hauchdünn, also wirklich ein hauchdünn Vorteil für mich, aber das kann sich alles noch ändern und du kannst das vor allen Dingen ändern, indem du eine Sprachnachricht schickst an die 0800 0303 666 W oder C. Für welchen Song würdest du dich denn entscheiden?
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16: Im Studio Michael Bottlick. Brandenburgs Verkehrsminister Robert Krumbach will das Tarifsystem im Verkehrsverbund Berlin-Brandenburg grundlegend vereinfachen. Statt der bisherigen Zonen schlägt er Zeitkarten vor. Benjamin Herrmann.
17: Krumbach schlägt vor, Einzeltickets künftig durch Zeitkarten zu ersetzen. Zum Beispiel für eine Stunde, 90 Minuten oder auch einen Tag. Unterm Strich soll es nicht teurer werden, Einzelne Fahrten könnten aber tatsächlich teurer oder günstiger werden. Die neuen Zeitkarten seien für Gelegenheitsfahrer gedacht, für Pendler bleibe das Deutschlandticket. Krumbach will außerdem den ländlichen Raum noch besser anbinden und denkt dabei an bargeldloses Bezahlen wie in London. Der VBB-Aufsichtsrat berät heute über mögliche neue Tarife für Berlin und Brandenburg.
16: Berliner Studierende haben es vor dem Wintersemester schwer bei der Wohnungssuche. Die Warteliste für einen Wohnheimplatz ist mit rund 3.300 Bewerbern übervoll. Das teilte das Studierendenwerk mit. Demnach bekommen nicht alle Interessenten einen Platz. Das Studierendenwerk bietet in Berlin insgesamt gut 9.100 Wohnheimplätze an. Die Durchschnittsmiete liegt bei 352 Euro inklusive aller Kosten. Das Berliner Wintersemester startet am 1. Oktober. Eine Drohne hat am Abend den kompletten Flugbetrieb am BER lahmgelegt. Beide Startbahnen mussten gesperrt werden. Mehrere Flugzeuge wurden nach Dresden umgeleitet. Gefunden hat die Drohne allerdings niemand. Allein in den ersten 6 Monaten diesen Jahres gab es am BER schon 28 Drohnensichtungen. Mehr als an jedem anderen deutschen Flughafen. Im gesamten Jahr 2025 waren es nur 8.
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16: Berlin will seine Olympiabewerbung zurückziehen. Die offizielle Entscheidung soll heute Vormittag bekannt gegeben werden. Eine Expertenkommission hatte Berlin zuletzt hinter München und der Region Köln-Rhein-Ruhr gesehen. Außerdem lehnt die wahlstärkste Linke Olympische Spiele in der Hauptstadt ab. Berlin wollte sich gemeinsam mit Brandenburg, Sachsen und Mecklenburg-Vorpommern bewerben. Der Deutsche Olympische Sportbund entscheidet übermorgen. Soweit das Neueste aus dem StarFM News Center.
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1: Was ist? Ich habe gerade eine Nachricht gekriegt von meiner Freundin.
18: Na?
1: Sie schreibt: Ich finde es frech, dass du sagst, du teilst gerne, während meine Vorschläge, dass wir Hälfte-Hälfte machen, wenn wir uns zwei unterschiedlich geile Gerichte bestellen, immer abgelehnt wird. Frech.
18: So nämlich.
1: Das ist ja eine bodenlose Frechheit. Eine Lüge
18: ist
1: ohne
18: Ende.
1: Es ist
18: schön, wenn manchmal auch die Wahrheit hinter Christian Michonne
1: ans Licht kommt. Auf gar keinen Fall ist das korrekt. Das ist bodenlose Frechheit. Einen wunderschönen guten Morgen, Berlin und Brandenburg. Wir schauen gemeinsam auf die Temperaturen und sehen, dass wir 13 Grad haben in Tegel, in Charlottenburg und auch in Schöneberg. Und 16 bekommen wir heute maximal. Die Sonne zeigt sich auch immer wieder. Morgen dann allerdings ein ziemlich grauer Vertreter. 16, stark bewölkt. Und am Samstag und Sonntag dann wesentlich freundlicher. Bei roundabout 21 Grad.
17: Behinderung noch in Marienfelde nach dem Unfall auf dem Namitzer Damm, kurz vor und in Richtung Marienfelder Allee. Dicht ist es auf der 100 Richtung Wedding. Ab Pritzerdamm stehst du um die 20, 25 Minuten. Avus ist mal wieder voll Richtung Dreieck-Funkturm. Ab Potsdam-Babelsberg brauchst du 20, 25 Stehminuten. B1-B5, Karlsdorf, Biesdorf einwärts. Auch heute 15 bis 20 Minuten mehr mitbringen. Dann haben wir noch die A10 frisch mit dabei. Nördlicher Ring Richtung Dreieck-Barnim zwischen Oberkrämer und Kreuz-Oranienburg gab es einen Unfall. Hier bitte Vorsicht. Jede Menge Blitzer unterwegs, mal ausschnittsweise ein paar vorgelesen. Moabit-Paul-Straße wird mittlerweile geblitzt. Neukölln-Wiener-Straße, Niederschöneweide-Schneller-Straße, Grunewald jetzt mit dabei, Hagen-Straße, Prenzlauer-Berg-Dunker-Straße wird geblitzt, Tempelhof-Bölke-Straße und Potsdam-Karl-Marx-Straße. Tramlinie 60, hier gibt es eine Betriebsstörung, deswegen fährt die aktuell nicht zwischen S-Bahnhof Friedrichshagen und Altes Wasserwerk. Vielen Dank an alle, die etwas gemeldet haben, an alle Star Ranger. Wenn du noch was hast, gerne anrufen, melden, WhatsApp, Sprachnachricht, was auch immer. Die Nummer kennst du, ist die 0800 0303 666. Dankeschön und gute Fahrt.
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17: Wunderschönen guten Morgen.
1: Einen wunderschönen guten Morgen. Es ist der kleine Freitag. Es ist Donnerstag und du hörst wieder den richtigen Sender. Und hoffen wir mal, dass du das auch morgen noch machst.
17: Also wird es hier zumindest für dich lohnen. Das hat die letzten Freitage schon wunderbar funktioniert. Und das wird morgen wieder funktionieren. Freitank Freitag. Auch morgen wieder. Stündlich. Zahlen wir deine Tankrechnung. Es gibt den Freitank-Kunni, um einfach mal wieder entspannt zu tanken. Ich meine, was sind schon 17 Cent Erleichterung? Bei uns gibt es 100 Euro.
1: So nämlich.
17: Das ist mal was.
1: Das ist doch mal was. Also mitmachen auf jeden Fall morgen beim Freitank Freitag. Mitmachen kannst du auch beim Thema, teilst du dein Essen oder nicht. Ich weiß gar nicht, warum das zu diesem Monster-Thema geworden ist. Ich finde aber diesen Satz vom Volker sehr schön. Er schreibt nämlich: Probieren ist okay. aber grundsätzlich möchte ich auch das essen, was ich mir ausgesucht habe. Reste von fraueneigenen Kindern aufessen ist aber auch okay.
18: Lass uns da gleich in drei Songs nochmal in Ruhe drüber sprechen. Ich glaube, es gibt noch Klärungsbedarf.

0: Mit dem Boss Springsteen himself geht es rein in diesen Donnerstag, an dem wild diskutiert wird. Das war eigentlich gar nicht so wirklich geplant. Ja. Und ich hatte auch nicht ansatzweise gedacht, dass unser Postfach überquillt, wenn es um das Banalste der Welt geht, um Essen.
1: Ja, und warum? Nur weil du nicht mit deiner Freundin das Essen teilen möchtest, weil du sagst, nein, das ist mein Essen, das hab ich mir ausgesucht.
0: Ja, also kurz zusammenfassend, probieren ist okay, aber so Teller teilen und ich esse die Hälfte, du kriegst dann meine Hälfte und so, nö, habe ich keinen Bock drauf.
1: Bisher haben die ja immer auch alle recht gegeben, aber jetzt kommt sie, die Fraktion, die auch sagt, weißt du was, Essen teilen ist doch auch gar nicht so schlimm.
2: Wenn man, weiß nicht, in der Gruppe oder wenn ich mit meinem Freund unterwegs bin, und man findet auf der Karte so viele leckere Sachen, dass man sich nicht entscheiden kann. Dann bestellt einfach jeder eins davon und dann teilt man miteinander. Das finde ich dann wieder zum Beispiel völlig okay.
3: Mensch, Wolfi, also pass mal auf. Du, zum Futtern halt gehören doch immer zwei Leute. Ne? Einer, der was haben will und der andere, der nichts abgeben will. Bei mir und meiner Frau ist das zum Beispiel immer so. Egal wie groß die Karte in so einem Restaurant ist, am Ende haben wir eigentlich immer das gleiche Gericht, was wir haben essen wollen. Wir lösen das dann so, dass der eine seine Zweitwahl nimmt und wir uns das einfach dann tatsächlich teilen.
1: Hast du gerade ein Kotzgesicht gemacht?
0: Sag Nein, mal. Ich fand es nur faszinierend, dass man so verbunden ist, dass man eigentlich immer das Gleiche bestellst du immer das Gleiche wie deine Dame im Restaurant?
1: Nee, aber bei meins ist ja sehr fleischlastig, muss man ja dazu sagen. Ach so, von daher. Aber weißt du, was ich an solchen Sachen immer so richtig, richtig, richtig toll schön finde? Dass wir Leute irgendwie so damit bewegen, dass die irgendwie Flashbacks bekommen und alte Stories irgendwie in den Kopf kriegen und uns die dann auch noch erzählen.
4: Es war kurz nach der Wende. Ich war auf Hawaii und zum ersten Mal beim Chinesen mit einem riesengroßen Drehteller an dem runden Tisch und ganz viele hungrige Fallschirmspringer. Ich bestellte mir mein Lieblingsgericht. Und tatsächlich drehte sich dieser Teller und jeder nahm sich von mein Lieblingsgericht und ich musste von den anderen Tellern runter essen, was ich nicht mochte. Hurra!
1: Ja, die sagt, beim zweiten Mal war es besser, da hat er gesagt, alle Finger weg! Finger weg! Hier! Ja, es ist schon ein sehr witziges Thema. Essen teilen. Gen Z macht es übrigens mittlerweile sehr gerne. Die sagen, alles klar, einer bestellt, man spricht, welches Essen man haben will, einer bestellt, dann kommt alles in die Mitte und dann darf jeder zugreifen. Du,
0: wir sind doch am Wochenende im Moviepark, da können wir das ja mal gerne mal testen. Wir werden ja dann abends sicher auch mal was futtern gehen. Ey. Und wenn du so darauf

0: stehst, dann bestell ich einfach komplett.
1: Du kannst es gerne machen, natürlich. Ich sag dir dann, pass auf, das würde ich gerne essen und dann kannst du das dann bestellen und dann kommst du in die Mitte rein.
0: Das möchte ich dann. Das ist ja dann.
1: Du, und wenn du denn, wenn du davon zwei Drittel von isst, ist mir das auch egal. Ich bin da nicht so. Ich bin da, teile mein Essen gerne, Wolfram.
0: 0800
1: ich bin ein sozialer Mensch. 666. So, wollen wir mal geklärt haben.

0: Ja, mit gutem Maximum Rock gehen wir hier in deinen Donnerstagmorgen hier bei Star für Maximum Rock. Egal, ob du schon auf Arbeit bist oder vielleicht gerade irgendwie mit Spätschicht aufgestanden bist. Schön, dass wir dich in diesen Tag begleiten dürfen, der für viele Oasis-Fans, wie ich feststellen muss, ein sehr, sehr wichtiger Tag ist.
1: Also ich habe ungelogen heute sicherlich schon 30 bis 40 Mal mein privates Postfach aktualisiert, weil dort irgendwann heute im Idealfall der Code reinkommt von Oasis, dass ich Tickets kaufen kann für eines der mittlerweile 3 Deutschlandkonzerte. Gestern wurde nochmal bestätigt. Ja. Ein drittes Konzert in München. Also werden 3-mal München spielen, was natürlich die Chancen auf Tickets um 1/3 gleich mal erhöht. Nochmal ganz kurz für den Ablauf. Man kriegt ab heute irgendwann eventuell einen Code, wenn man sich registriert hatte, um zusätzlich ein Zeitfenster, in dem man dann mit diesem Code personalisiert sich Tickets kaufen kann, wenn man überhaupt die Chance hat, dann welche zu kriegen. Also ist nicht sicher, wenn du den Code hast, dass du am Ende auch Karten hast. Es ist absurd, wenn wir mal ehrlich sind. Zeigt aber nur, in welcher Größenordnung diese Konzertreihe von Oasis mitspielt.
0: Ist wie so eine Castingshow. Du bist dann erst wieder im Recasting und dann im Re-Recasting und dann musst du in die Motto-Shows und irgendwann musst du noch ein paar Oasis-Songs singen, damit die auch wissen, dass du mitsingen kannst.
1: Du musstest wirklich bei der Registrierung musstest du noch eine Quizfrage lösen, welches Album 95 rauskommt.
0: Also wirklich, mal jetzt ehrlich. Naja, gut.
1: Ja, ich weiß auch nicht, aber der Hype ist halt da und ich weiß nicht ganz, was ich davon halten soll. Das können wir im Nachhinein vielleicht mal dann erörtern, wenn es durch ist. Irgendwie ist es stressfreier, weil man nicht Punkt 10 Uhr F5 tot drücken muss, aber man hat es halt so überhaupt nicht mehr in der Hand, ob man an Karten kommt oder nicht. Es ist wirklich nur noch reines Glück von dem her. Ich hoffe einfach, ich kriege heute meinen Code, kann Karten kaufen und dann ist das Thema bis nächstes Jahr auch durch.
0: Ich hoffe dann auch wirklich. Ja.
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19: Im Studio Michael Bottlick. Drohnenalarm am BER. Am Abend wurden deswegen Starts und Landungen für kurze Zeit gestoppt. Nach einer knappen Stunde wurde die Sperrung wieder aufgehoben. Die Drohne selbst oder Bruchteile von ihr konnten nicht gefunden werden. Mehrere Flüge wurden nach Dresden umgeleitet. Am BER werden deutschlandweit die meisten Drohnen gesichtet. Allein im ersten Halbjahr registrierten die Behörden 28 davon. Berlin will seine Olympiabewerbung zurückziehen. Die offizielle Entscheidung soll heute Vormittag bekannt gegeben werden. Eine Expertenkommission hatte Berlin zuletzt hinter München und der Region Köln-Rhein-Ruhr gesehen. Der Deutsche Olympische Sportbund entscheidet übermorgen.
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19: Heute startet der weltweite Kino-Vorverkauf für den Konzertfilm Back to the Beginning. Am 28. Oktober wird das große Ozzy Osbourne Abschiedskonzert in Birmingham vom Juli 25 einmalig in ausgewählten Kinos gezeigt. Soweit die StarFM Schlagzeilen. Ausführliche Nachrichten bei StarFM wieder in einer halben Stunde.
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0: Schönen guten Morgen. Einen wunderschönen guten Morgen, Berlin und Brandenburg. Schön, dass ihr mit am Start seid. Flora ja gerade mit dem Heli nach Saint-Tropez unterwegs, um Eclair und Cappuccino zu trinken. Vielleicht macht sie auch noch Champagner-Shopping, hat sie gesagt. Mir gerade eine Nachricht.
1: Wenn man schon mal da ist, man gönnt sie ja sonst nicht.
0: Was soll der ganze Geiz, weißt du? Aber gut, wir schauen lieber mal auf das Thermometer, sagen, dass wir 13 Grad haben. Es ist immer mal wieder stark bewölkt, dann reißt das Ganze auch mal wieder auf. Die Sonne kommt raus. Es ist auf jeden Fall nicht gerade warm, 16 Grad maximal. Mehr bekommen wir morgen auch nicht, nur dass sich die Sonne auch nicht mal mehr blicken lässt. Aber dafür freundlicher am Wochenende, Samstag und Sonntag, 21 Grad Sonne-Wolken-Mix. Und es wird auch nochmal richtig warm in der nächsten Woche. 26 Grad am Dienstag und richtig sonnige 25 Grad am Mittwoch. Da könnte man doch vielleicht nochmal das ein oder andere Bier draußen im Biergarten oder mit dem Späti trinken.
1: Bier. Die üblichen Staustellen auch heute, zum Beispiel die 100 Richtung Wedding, vor dem Kreuz Schöneberg, AWUS vom Dreieck-Funkturm, B1, B5 einwärts, B5, B2 Heerstraße einwärts, überall mal 15 zusätzliche Minuten provisorisch einpacken. Dann denk an die Bauarbeiten im Feuerbach-Tunnel, die haben heute schon mal für Probleme gesorgt. Pro Richtung gibt es nur eine freie Spur. Ausfahrt Philanderstraße ist voll gesperrt und die Zufahrt Saarstraße ebenfalls. Und dann haben wir noch den nördlichen Ring, Behinderung nach einem Unfall Richtung Dreieck-Barnim zwischen Oberkrämer und dem Kreuz Oranienburg.
0: War's es?
1: Ja. Mhm. Hier mal eine Auswahl der aktuellen Blitzer. Neukölln-Wiener Straße und Wildenbruchstraße. Grunewald wird Hagenstraße geblitzt. In Niederschöneweide an der Schnellerstraße. Biesdorf am Blumberger Damm. Tegel-Berliner Straße. Tempelhof Friedrich-Karl-Straße. Und Potsdam-Karl-Marx-Straße. Behinderung bei der Tramlinie 60. Gab eine Betriebsstörung. Sie fährt nicht zwischen S-Bahnhof Friedrichshagen und Altes Wasserwerk. Hast du noch was entdeckt? Staus oder Blitze, meld das gerne. Die Nummer ist die 0800 0303 666. Die Burner dann nachher dran und gib das gerne weiter.
0: Vielen Dank, Wolfi. Vielen Dank an alle Star Ranger. Wir machen weiter mit einem guten Rockblock. Unter anderem gleich Tom Petty mit Free Fallin. Nice. Hier nach den Arctic Monkeys.
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0: Evanescence, Bring Me to Life. Übrigens ja auch mit dabei bei Rock am Ring und Rock im Park im nächsten Absolut. Jahr. Wird bestimmt auch eine richtig gute Nummer. Habe ich schon ewig und 3 Tage nicht mehr gesehen. Freut mich eigentlich auch schon so ein bisschen. Auf eine Sache freue ich mich allerdings jetzt nicht so, weil es wird, ja, komisch jetzt.
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0: Viele Maximum Rocker, wirklich sehr viele haben gesagt, Mensches Kinder, wir können uns nicht entscheiden. Heute wird Nirvanas Nevermind 35 Jahre alt. Wir feiern das ein bisschen beim Rauschmeißer-Song, haben uns 2 Songs rausgesucht. Und zwar Breed und Stay Away. Und was soll man sagen? Am Ende war es wirklich auf die Stimme genau gleich. Also wirklich unentschieden. Nicht mal so, dass man sagt, hier 1 oder 2 Stimmen mehr, aber prozentual auf die Gesamtmasse ist es trotzdem gleich. Nee, wirklich bis auf die Stimme genau komplett gleich. Wir sind mal kurz zu den Musikredaktionen gewandert, haben gesagt, Mensch, wie sieht's aus? Wollen wir nicht beide spielen? Da kam so ein, naja, um die Ecke. Dementsprechend haben wir uns jetzt dazu entschieden.
2: So lange. Ich hab sie gleich.
0: So, wenn Wolfi sie wieder findet, eine Münze zu werfen. Hast du sie oder hast du sie nicht?
3: Ich habe, glaube ich, noch eine andere.
2: Wo ist denn jetzt die Münze? Das kann doch nicht sein.
0: Wenn Flora.
2: Ist in der Sekunde runtergefallen.
0: Wenn Flora da. Ach nee, Flora hat nur Scheine. Hast du jetzt eine oder was?
3: Warte.
0: Ansonsten nehme ich einen Würfel.
3: Ah, ich hab sie.
0: Hast du?
3: Ja.
0: Ja, sehr gut.
2: So. Ein Euro-Stück.
0: Na denn. Ich nehme.
2: Kopf oder Zahl?
0: Ich nehme Kopf.
2: Gut, dann nehme ich Zahl und der Song von dem, ja, du weißt schon. Achtung. Es ist
0: Kopf. Na, das ist ja wunderprächtig. Hervorragend. Dann würde ich sagen, hören wir uns Breed an und schwelgen in Erinnerung, Nirvanas Nevermind-Album. 35-jähriges Jubiläum heute.
2: Happy Birthday.

0: Breed von Nirvana anlässlich des 35. Geburtstags von Nevermind Meilenstein in der modernen Musik.
1: Die Münze ist wieder runtergefallen.
0: Was machst du denn mit deiner Münze da?
1: Ich muss immer nebenher während der Moderieren, muss immer was in der Hand haben, damit rumspielen.
0: Ja, verstehe schon, kenne ich. Aber gut, so, Freunde, das war's. Du bleibst natürlich dran. Gleich die Burner mit Starve at Work und noch vielen guten weiteren Themen. Wir hören uns morgen. Morgen ist Freitag und da gibt's wieder stündlich dein Tankoni.
1: Also, bis dann. Schönen Donnerstag. 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
17: Im Studio Michael Bottlick. Nach dem Schock eigenständiger Hacking-Attacken durch künstliche Intelligenz haben die Chefs der größten US-amerikanischen KI-Firmen erstmals vor dem UN-Sicherheitsrat vor den Risiken der Technologie gewarnt. Wir sind an einem Scheideweg angelangt, das sagte Sam Altman, der Chef von ChatGPT. Christina Horsten berichtet.
18: KI sei die derzeit größte Sicherheitsherausforderung für die Welt, sagte der Chef des KI-Labors Anthropic, Dario Amodei. Wenn man nicht gut damit umgehe, könne es ein Risiko für die gesamte Menschheit sein. Auch OpenAI-Chef Altman mahnte zu extremer Vorsicht. Beide boten aber auch Lösungsideen an, zum Beispiel Verlangsamung der Entwicklung, Inspektoren, globale Standards und mehr Transparenz. Alle Antworten hätten sie aber auch nicht, gab OpenAI-Chef Altman offen zu. Er sei offen für jede bessere Idee.
17: Brandenburgs Verkehrsminister Robert Krumbach will das Tarifsystem im Verkehrsverbund Berlin-Brandenburg grundlegend vereinfachen. Statt der bisherigen Zonen schlägt er Zeitkarten vor. Benjamin Herrmann.
19: Krumbach schlägt vor, Einzeltickets künftig durch Zeitkarten zu ersetzen, zum Beispiel für eine Stunde, 90 Minuten oder auch einen Tag. Unterm Strich soll es nicht teurer werden, einzelne Fahrten könnten aber tatsächlich teurer oder günstiger werden. Die neuen Zeitkarten seien für Gelegenheitsfahrer gedacht, für Pendler bleibe das Deutschlandticket. Krumbach will außerdem den ländlichen Raum noch besser anbinden und denkt dabei an bargeldloses Bezahlen wie in London. Der VBB-Aufsichtsrat berät heute über mögliche neue Tarife für Berlin und Brandenburg.
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17: 87 Tage nach dem WM-Aus startet die Fußballnationalmannschaft unter dem neuen Bundestrainer Jürgen Klopp in die Nations League. In Amsterdam ist Erzrivale Niederlande heute Abend der erste Kontrahent in der Gruppenphase. Klopp ist der 13. DFB-Chefcoach in der langen Länderspielhistorie. Soweit das Neueste aus dem StarFM News Center.
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20: Hallo Berlin und Brandenburg. Köpenick aktuell 13 Grad, in Falkensee und Heiligensee auch 13 Grad. Es ist momentan bewölkt und ziemlich windig. Die Höchstwerte heute Nachmittag dann bei 17 Grad. Morgen nochmal ähnlich wie heute, aber am Samstag, da wird es richtig sonnig und es werden nochmal bis zu 21 Grad. Auf der A111 statt auswärts zwischen Hennigsdorf und dem Kreuz Oranienburg. Da ist aktuell die rechte Spur gesperrt wegen Bauarbeiten. Auf der A13 Richtung Schönefelder Kreuz zwischen Lübbenau und Duben. Gefahr durch ein liegen gebliebenes Fahrzeug. Und die B5 Richtung Nauen zwischen Mühlenstraße und zur Döberitzer Heide. Hier ist aktuell der rechte Fahrstreifen gesperrt. Du brauchst momentan 20 Minuten länger auf der A100 Richtung Wedding ab Britzer Tunnel. Blitzer stehen in Wedding, Seestraße, Niederschöneweide, Schnellerstraße, auf der A10 südlicher Berliner Ring im Schönefelder Kreuz, auf der A24 Richtung Hamburg, Höhe Kremmen, in Potsdam Karl-Marx-Straße und Falkensee Spandauer Straße. Und wenn du auch noch was hast für mich, Staus oder Blitzer, dann schick gerne Sprachnachricht an die Star Ranger Hotline 0800 0303 666.
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20: So, ich bin wieder da und übernehme mal das Studio nach dem Breakfast Club hier. Danke T-Bone fürs Einspringen gestern. Ja, ich freue mich, dass du mit StarFM deinen Vormittag verbringst. Und schon mal der Hinweis, morgen ist wieder Freitag. Also morgen gibt es auch wieder stündlich deinen Tankoni von uns. Jetzt machen wir uns aber erstmal einen schönen Vormittag mit dem nächsten Rockblock. Eine kleine Zeitreise ins Jahr 1981. Loverboy, die lechzen schon nach dem Wochenende. Working for the Weekend, den hörst du gleich nach Fallen Leaves von Billy Talent. Ich bin die Burner. Schönen Donnerstag.

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0: Dirty Little Secret, The All-American Rejects bei Starfire Maximum Rock. An deinem Donnerstagnachmittag hätte ich fast gesagt, da bin ich meiner Zeit voraus. Es ist ja immer noch erst kurz nach 10. So, ich habe ein paar heiße Rock-News für dich. Vielleicht hast du es auf Social Media schon gesehen. Aus 2 macht 3. Wegen der hohen Nachfrage haben Oasis ja jetzt ein drittes Konzert in München angesetzt. Sie werden also 3-mal in Folge in der Allianz Arena spielen. Ab heute werden ja dann auch diese Vorverkauf-Codes verschickt. Also wenn du dich letzte Woche registriert hast, dann schau heute mal in deinem E-Mail-Postfach, auch vielleicht mal im Spam-Ordner gucken, weil nur wer einen Code bekommt, der kann morgen ab 12 ja auch am Vorverkauf für München teilnehmen. Ich drück dir ganz, ganz arg die Daumen, dass es klappt. Ja, und da wo Oasis mal angefangen haben mit so ganz mystischen, geheimnisvollen Teasern, da stehen jetzt Slipknot. Die kündigen nämlich offenbar eine neue Tour an. In mehreren Städten sind Poster mit dem Slipknot-Logo aufgetaucht. Darauf gibt's auch eine Internetadresse. Also wenn man da drauf geht, dann kann man sich für den Newsletter anmelden. Nach erfolgreicher Anmeldung kommen dann die Zahlen 28 und 9. Also voraussichtlich, ich kombiniere mal, gibt's am 28.09., also am Montag, News in Sachen Slipknot. Wahrscheinlich eben eine Welttournee. Hoffen wir mal, dass dann Deutschland auch auf dem Plan steht. Du erfährst es natürlich wo? Klar, bei Starfm Maximum Rock. Mehr Rock-News gibt's jederzeit natürlich auch bei uns in deiner Rock-App, die du ja in deiner Hosentasche hast, auf deinem Smartphone. Hoffentlich. Wenn nicht, dann gibt's da was nachzuholen.
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0: War die Lieblingsband von meinem großen Bruder damals, der ist ein paar Jahre älter, die Hooters. Gerade gehört hier was da von Maximum Rock mit Satellite. Kam 87 raus. Ich weiß noch, ich habe die Kassetten nämlich immer noch zu Hause von ihm. So, und jetzt wieder zu Akte M Sound an deinem Donnerstagvormittag.
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0: Das ist das neue Five Finger Death Punch Album, ihr 10. Studioalbum mittlerweile, Legacy. Gitarrist Zoltan sagt, sobald eine Band ihren eigenen Stil gefunden hat, besteht natürlich die Gefahr, sich zu wiederholen. Aber genau dieser Stil sei auch der Grund, warum die Menschen ihre Musik mögen. Das stelle ich mir tatsächlich schwierig vor als Band, weil die Fans zum einen natürlich den typischen Five Finger Death Punch Sound erwarten, aber als Band möchte man vielleicht auch mal was anderes machen und sich weiterentwickeln. Deshalb hat der Prozess auch lange gedauert. Also bis sie zufrieden waren mit dem Album und den Songs, die da jetzt drauf sind. 3 ganze Jahre haben sie daran gefeilt. Ja, und jetzt ist es draußen, digital schon ein bisschen länger, jetzt auch physisch. Wir hören natürlich jetzt auch wieder rein in das Ding und dann gibt es die Platte auch gleich geschenkt bei mir. Hier sind Five Finger Death Punch und Nails in the Coffin.

0: Und sie bleiben ihrem typischen Five Finger Death Punch Sound treu. Nails in the Coffin vom neuen Album Legacy. Gerade gehört hier bei Starfam Maximum Rock. Unser Album der Woche. Ja, und Micha hat mir eine Sprachnachricht geschickt. Ihm gefällt es ziemlich gut.
1: Five Finger, das neue Album von denen, ist der Oberhammer. Ich freue mich jetzt schon auf das Konzert von Stage. Und ja, ich würde gerne das Album der Woche gewinnen.
0: Das gehört in dem Moment dir. Viel Spaß, Micha, mit dem neuen Five Finger Death Punch Album. Hast ja jetzt auch noch genügend Zeit, dir das Album zu Gemüte zu führen. Die Tour dann Anfang 27, also Anfang nächsten Jahres. Sie spielen ja in Düsseldorf, Hamburg, München, Stuttgart und Berlin. Also viel Spaß mit dem neuen Five Finger Death Punch Album. Das hier sind jetzt The Pretty Reckless mit Heaven Knows. Schönen Donnerstag.

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9: Im Studio Michael Bottlick. Berlin gibt keine Bewerbung für die Olympischen Spiele ab. Das haben der regierende Bürgermeister Kai Wegner, Sportsenatorin Iris Spranger und der Olympiabeauftragte Karin Nieromand bekannt gegeben. Die Hauptstadt wollte eigentlich gemeinsam mit Brandenburg, Sachsen und Mecklenburg-Vorpommern ins Rennen für 2036, 40 und 2044 gehen. Jetzt heißt es Rückzug, die Begründung von Berlins regierendem Bürgermeister Kai Wegner.
10: Wir haben dann aber zur Kenntnis nehmen müssen, eine Pressekonferenz, wo gesagt wurde von Frau Ereib, dass sich diese Bewerbung damit erledigt hat. Und danach haben wir weiter Gespräche geführt, aber die Spitzenverbände des Sports haben dann klar signalisiert, wir können euch die Zustimmung so nicht geben.
9: Berlin will den Deutschen Olympischen Sportbund aber mit aller Kraft unterstützen, sodass die Spiele nach Deutschland kommen. Zuletzt wurde dafür München als Favorit bekannt. Über die geplante Rentenreform wird in der schwarz-roten Bundesregierung heftig gestritten. Der Sozialverband VdK Deutschland fordert jetzt in einem Interview einen Sozialcheck. Konkret rät Verbandspräsidentin Verena Bentele dem Bundeskanzler, die Chance für eine Überarbeitung der Reform auch zu nutzen. Claudia Wächter.
11: Die geplante Abschaffung der Rente mit 63, ein Unding, auch für den Sozialverband. Viele hätten ihren Renteneintritt schon geplant. Deswegen könne man die Rente nach 45 Beitragsjahren nun nicht einfach canceln. Wir brauchen mindestens Übergangsfristen, heißt es, eine Reform zum Wohl der Menschen. Mehr Nähe zu den Leuten, nicht mit dem Kopf durch die Wand, das hört man nun auch immer wieder aus der Koalition. Doch noch ringt die Regierung um einen Rentenkompromiss.
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9: 87 Tage nach dem WM aus startet die Fußballnationalmannschaft unter dem neuen Bundestrainer Jürgen Klopp in die Nations League. In Amsterdam ist Erzrivale Niederlande heute Abend der erste Kontrahent in der Gruppenphase. Klopp ist der 13. DFB-Chefcoach in der langen Länderspielhistorie. Soweit das Neueste aus dem Star FM News Center.
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12: Hallo Berlin und Brandenburg. Einen schönen Vormittag. In Lichtenberg aktuell 13 Grad. In Königs Wusterhausen 14 Grad. Heute bleibt es den ganzen Tag wolkig und windig. Die Höchstwerte am Nachmittag bei 17 Grad. Morgen nochmal ähnlich wie heute, ja, aber Samstag darfst du dich dann auf viel Sonne freuen bei 21 Grad. Auf der A100 Richtung Treptow, hier brauchst du zwischen Schmargendorf und der Albuinstraße gerade 20 Minuten länger, hier staut es sich. In Richtung Wedding zwischen Britzerdamm und Schöneberg auch Stau, hier sind es 10 Minuten aktuell. Außerdem noch Vorsicht auf der A10 östlicher Berliner Ring Richtung Dreieck-Barnim zwischen Marzahn und Hohenschönhausen, ein liegengebliebenes Fahrzeug. Blitzer stehen aktuell in Wilmersdorf, Brandenburgische Straße, Prenzlauer Berg, Berliner Straße, auf der A10 südlicher Berliner Ring im Schönefelder Kreuz und A24 Richtung Hamburg, Höhe Kremmen. Wenn du auch noch was hast, Staus oder Blitzer, schick uns gerne Sprachnachricht an die Star Ranger Hotline 0800 0303 666.
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12: Schönen Donnerstagvormittag. Ich bin die Burner. Start mal gemeinsam rein in den nächsten Rockblock. Hol schon mal dein imaginäres Keyboard raus. Ja, gleich gibt's Runaway von Bon Jovi aus dem Jahr 84. Und hier sind Alter Bridge, I Know It Hurts. Schönen Donnerstag.

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0: Da hat die musikalische Früherziehung der Eltern aber sowas von funktioniert. Ja, die Schwestern The Warning, gerade gehört hier bei Starfam Maximum Rock aus Mexiko mit Kerosin. Das ist übrigens dein Platz, lass mich nochmal gucken, dass ich nichts Falsches erzähle. 2 der Starfam Rock Top 30, also ja, auf dem Treppchen. Du kannst natürlich auch abstimmen. Ich bin gerade auf unserer Homepage, starfm.de, kannst auch in deiner Rock-App machen, hast du ja in deiner Hosentasche immer dabei, auf deinem Smartphone. Ja, für deine Lieblingssongs in den Rock Top 30 und morgen gibt's wieder eine neue Ausgabe ab 16:45 hier bei Starfm Maximum Rock. Und apropos morgen, morgen ist bei Starfm wieder... Richtig, Freitag. Auch morgen gibt's wieder deinen Tank-Huni. Uns erreichen wirklich so viele Nachrichten bezüglich Freitag. Du schickst uns Bilder rein von den Preisen an deiner Tankstelle. Diejenigen, die schon mit dem Tank-Huni bezahlt haben, schicken uns Fotos vom Bezahlen. Schön, die glücklichen Gesichter zu sehen. Ja, bis das Entlastungspaket der Bundesregierung greift, dauert's noch ein bisschen und daher machen wir weiter. Also auch morgen wieder Freitag. Sicher dir stündlich deinen Tank-Huni ab 6 hier bei Starfam Maximum Rock im Breakfast Club. Ja, und siehste, da kommt schon wieder eine Story rein.
1: Also ich wollte einfach mal Danke sagen für eure coole Freitag-Freitag-Aktion. Ich finde, dass ihr damit wirklich ganz vielen Menschen und euren Hörern eine wirklich echte Unterstützung gebt. Ich muss dazu sagen, dass wir gerade aus dem Bayern-Urlaub wiedergekommen sind und wir haben dort wirklich den höchsten Literpreis ever entdeckt. Da gab es nämlich einen für 2,85 Euro pro Liter super. Also diesen Tankstopp haben wir uns dann erspart und haben den ausfallen lassen. Jedenfalls glaube ich, dass wir alle eure Aktion total fühlen und feiern. Und deswegen wollte ich euch einfach nochmal ganz doll Danke sagen, dass ihr diese Unterstützung gebt. Und ich wünsche allen Starfm-Rockern ganz viel Glück. Liebste Grüße.
0: Danke, Jenny. Mensch, Starfm-Community einfach beste, oder? Da gönnt man sich einfach auch noch was. Also morgen einschalten, Freitag ab 6 im Breakfast Club. Das sind die Feel Good Weeks hier bei Starfm Maximum Rock.
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0: Ich bin selig. Was soll noch kommen nach Rage Against the Machine und Killing in the Name? Hier ist StarFM Maximum Rock. Schön, dass du mit dabei bist. Wo sind denn meine Meatloaf-Fans?
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0: Heißt noch ein bisschen hin bis zu dem Termin im April nächstes Jahr, aber wie heißt das so schön? Vorfreude ist die schönste Freude. Celebrating Meatloaf, die aufwendig produzierte Konzertshow, bringt die unvergesslichen Welthits von Meatloaf zurück auf die Bühne vom Berliner Admiralspalast.
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0: 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Sie haben es jetzt lange spannend gemacht auf Social Media, aber jetzt ist es fix. Bullet for My Valentine kommen nach Berlin, präsentiert von KFM Maximum Rock. Nachdem sie ja schon für Rock im Park und Rock am Ring bestätigt wurden, steht jetzt auch ein Termin für Berlin fest. Also ab in den Kalender damit. Das ist nämlich noch ein bisschen hin, nicht dass das untergeht. Bullet for My Valentine live am 17. Februar im Velodrom. Die Social Apocalypse Tour 2027 ist das. Dann ja mit neuem Album im Gepäck, das Anfang nächsten Jahres rauskommen soll. Die Support Acts für Bullet for My Valentine stehen auch schon fest. Dark Divine und Pendulum. Der offizielle Vorverkauf startet nächste Woche Mittwoch, 30. September um 10. Allerdings gibt's am Montag schon wieder einen Artist Presale, am Dienstag den Eventim Presale. Wir freuen uns auf Bullet for My Valentine am 17. Februar im Velodrom, präsentiert von KFM Maximum Rock.
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10: Im Studio Michael Bottlick. Berlin gibt keine Bewerbung für die Olympischen Spiele ab. Das haben der regierende Bürgermeister Kai Wegner, Sportsenatorin Iris Spranger und der Olympiabeauftragte Kavi Niromant bekannt gegeben. Die Hauptstadt wollte eigentlich gemeinsam mit Brandenburg, Sachsen und Mecklenburg-Vorpommern ins Rennen für 2036, 40 und 2044 gehen. Jetzt heißt es Rückzug, die Begründung von Berlins regierendem Bürgermeister Kai Wegner.
11: Wir haben dann aber zur Kenntnis nehmen müssen, eine Pressekonferenz, wo gesagt wurde von Frau Ereib, dass sich diese Bewerbung damit erledigt hat. Und danach haben wir weiter Gespräche geführt, aber die Spitzenverbände des Sports haben dann klar signalisiert, wir können euch die Zustimmung so nicht geben.
10: Berlin will den Deutschen Olympischen Sportbund aber mit aller Kraft unterstützen, sodass die Spiele nach Deutschland kommen. Zuletzt wurde dafür München als Favorit bekannt. Berliner Studierende haben es vor dem Wintersemester schwer bei der Wohnungssuche. Die Warteliste für einen Wohnheimplatz ist mit rund 3.300 Bewerbern übervoll. Das teilte das Studierendenwerk mit. Demnach bekommen nicht alle Interessenten einen Platz. Das Studierendenwerk bietet in Berlin insgesamt gut 9.100 Wohnheimplätze an. Die Durchschnittsmiete liegt bei 352 Euro inklusive aller Kosten. Das Berliner Wintersemester startet am 1. Oktober.
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10: 87 Tage nach dem WM-Aus startet die Fußballnationalmannschaft unter dem neuen Bundestrainer Klopp in die Nations League. In Amsterdam ist Erzrivale Niederlande am Abend der erste Gegner in der Gruppenphase des UEFA-Wettbewerbs. Thomas Bremser.
12: Das Debüt gleich beim Erzrivalen. Jürgen Klopp freut sich auf eine emotionale Partie, in der man nur eine Chance habe, wenn man das Spiel als Derby annehme. Für die Spieler heißt das kämpfen, laufen, Vollgas geben. Er selbst spüre eine positive Anspannung vor seinem ersten Spiel. Über die Aufstellung wollte ein gut gelaunter Klopp am Vorabend nichts verraten. Sicher ist, dass Marc-André Ter Stegen im Tor stehen wird. Kapitän Joshua Kimmich rückt vor ins Mittelfeld. Auch die Niederlande knabbern noch am frühen WM aus mit neuem Trainer.
10: Soweit das Neueste aus dem StarFM News Center.
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0: Hallo Berlin und Brandenburg. Die Werte momentan in Wartenberg 14 Grad, Mitte 14 Grad und auch in Oranienburg. Maximal heute Nachmittag 17 Grad. Es bleibt heute wolkig und auch ziemlich windig. Die StarFM-Prognose morgen nochmal ähnlich wie heute, aber am Samstag, da wird es richtig sonnig und es werden 21 Grad. Also nochmal spätsommerlich schön. Auf der Königin-Elisabeth-Straße in Charlottenburg, hier aktuell Stau, da brauchst du 15 Minuten länger und habt es auf dem Schirm. Für den Berlin-Marathon werden ab heute 18 Uhr einige Straßen gesperrt. Die Ebermannstraße, Scheidestraße, Dorotheenstraße zum Beispiel und das Regierungsviertel. Wie gesagt, das Ganze ist dann bis Montagabend gesperrt. Blitze stehen in Wilmersdorf, in der Wechsstraße, Spandau, Charlottenburger Chaussee, auf der A10 südlicher Berliner Ring im Schönefelder Kreuz, in Arnsfelde, Freienwalder Chaussee. Wenn du auch noch was hast, Staus oder Blitzer, schick uns gerne Sprachnachricht an die Star Ranger Hotline 0800 0303 666.
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0: Hand hoch. Wir hatten eigentlich schon alles eine Mail von Oasis bekommen heute mit dem Vorverkaufcode. Die Dinger sollten ja heute verschickt werden. Ey, das ist überhaupt ein crazy Donnerstag. Voll das 90er-Revival hier. Wir feiern ja auch noch 35 Jahre Nevermind von Nirvana. Mache ich auch gleich. Wir hören rein in dieses legendäre Album. Gleich im nächsten Rockblock. Vorher geht's noch mal ein paar Jahre zurück. Guns N' Roses haben 1987 ihr Debütalbum rausgebracht. Appetite for Destruction. Den Opener Welcome to the Jungle. Den gibt's gleich hier bei mir nach den Kings of Leon und Temple. Ich bin die Burner. Einen schönen Donnerstag.

0: Kann man eigentlich einen Song schreiben, der zeitlos ist, der auch nach dem 200.000. Mal hören immer noch was in einem bewegt? Gefühlschaos gerade bei mir. Kennst du das? Dieses Album hat mich damals nachhaltig beeindruckt, geprägt und ich hätte mir nie träumen lassen, dass ich das 35 Jahre später mal im Radio erzählen darf, dass meine Liebe zur Musik überhaupt mal mein Beruf wird. Ja, Nirvana haben meine Liebe zur Musik geweckt, als die Nevermind rauskam. Da war ich eigentlich noch ein Kind. Es war September 1991, als die Platte erschienen ist. Heißt, die Nevermind wird 35. Einer, der die Liebe zu Nirvana mit mir teilt, das ist Star-FM-Kollege Julian. Und der hat tatsächlich noch 3 Fakten zum Album rausgesucht, die du vielleicht auch noch nicht kanntest.
1: Platz 3. Nirvana haben 1991 kurz überlegt, das Album nicht Nevermind zu nennen, sondern Sheep, also Schafe. Damit wollte sich Kurt Cobain über Musikfans lustig machen, die nicht ihrem eigenen Geschmack vertrauen, sondern blind irgendwelchen musikalischen Trends folgen, wie Schafe eben.
2: Platz 2.
1: Offiziell hat Nevermind nur 12 Songs, aber es gibt da noch den versteckten 13. Song, den Hidden Track Endless Nameless. Lässt man die CD nach Song 12 einfach weiterlaufen, kommt er nach etwa

0: Auf den ersten rund 50.000 Pressungen von Nevermind fehlt der Hidden Track allerdings aufgrund eines Fehlers bei der Plattenfirma. Fehlt Endless Nameless also auf deiner CD, dann hast du ein echtes Sammlerstück.
1: Platz 1.
0: Auf Nevermind spielt Dave Grohl Schlagzeug, weiß man ja. Aber nicht auf allen Songs. Der Song Polly wurde als einziger schon 1990 aufgenommen, als noch Chad Channing Nirvana Schlagzeuger war. Da der Song allerdings sowieso nur 4 Beckenschläge enthält, hat man darauf verzichtet, ihn mit dem neuen Schlagzeuger Dave Grohl nochmal aufzunehmen. Man muss auch schon wirklich ganz genau hinhören, um das Becken zu hören. Achtung, jetzt gleich. Da war er. Also, wenn man es genau nimmt, sind auf Nevermind 2 Schlagzeuger zu hören. Dave Grohl mit etwa 20.000 Schlägen und Chad Channing mit 4.
2: Danke, Julian. Check gerne auch nochmal unseren Instagram-Kanal, StuffM, Maximum Rock. Julian hat das Ganze auch nochmal als Reel gemacht. Die Nevermind von Nirvana wird 35. Und falls du auch eine schöne Geschichte zum Album hast, schöne Erinnerungen, her damit. 0800 0303 666.
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Auch ein Kandidat für Wolfis Party Rock Mixtape, oder? Crazy Train Ozzy Osbourne, hallo, der muss einfach mit rein. Das wird nächste Woche ziemlich geil, am 30. September, also den Mittwoch, schon mal freihalten, ab 6 in der Früh. 12 Stunden Nonstop Party, weil Wolfi dieses komplette Mixtape, das du zusammengestellt hast, dann auflegt. Ja, ich finde überhaupt, dass wir eigentlich heute schon voll die Party feiern hier bei Star FM. Geht's dir auch so? Vorhin Rage Against the Machine, Killing in the Name, Nirvana, Smells Like Teen Spirit und jetzt eben Ozzy Osbourne, Crazy Train. Ist gekauft. Ja, und apropos Ozzy, jetzt ist es ja raus, das große Abschiedskonzert von ihm kommt ins Kino. Ab dem 28. Oktober wird Back to the Beginning dann für kurze Zeit weltweit im Kino zu sehen sein. Welche Kinos den Ozzy-Film im Programm haben, das haben wir dir auf der Pinnwand auf starfm.de verlinkt. Da kannst du dir das Ganze in Ruhe mal anschauen. So, und bevor es morgen eine neue Ausgabe der Starfm Rock Top 30 gibt, habe ich jetzt nochmal einen der drei neuen Songs dabei, für die du voten kannst, wenn du magst. Das hier sind Dead Poets Society mit

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16: Im Studio Jan Seifert. Sichtlich zerknirscht hat Berlins Regierende heute das Aus der Berliner Olympiapläne verkündet. Nach dem Wahlsieg der Linken um Elif Eralp hat die Partei klargemacht, dass mit ihnen keine Spiele stattfinden werden. Berlins Olympiabeauftragter Kavi Niromant.
17: Ich habe mich bis Mittwochmittag noch darum bemüht, Frau Eralp zu einem Gespräch zu bekommen. Sie hat mir die Antwort auf zwei Wegen gegeben. Der eine Weg war indirekt, indem sie innerhalb von wenigen Sekunden auf der Bundespressekonferenz sozusagen ein Basta-Wort gesprochen hat. Es ist alles gesagt und dazu gibt's nichts mehr zu sagen. Einfach vom Tisch gewischt.
16: Damit sind nur noch München und das Ruhrgebiet im Rennen um die Spiele 2036, 40 oder 44. Die Entscheidung fällt Samstag. Inflation und hohen Spritpreisen zum Trotz, Deutschlands Wirtschaft im Aufschwung. Forscher heben die Prognosen deutlich an. Das Bruttoinlandsprodukt steigt demnach noch dieses Jahr um 1,3%. Im Frühjahr wurde nur mit 0,6 gerechnet. Neuen Schwung haben vor allem Investitionen in Infrastruktur und Verteidigung gebracht. Gute Nachrichten von Deutschlands Straßen. Die Zahl der Verkehrstoten ist insgesamt leicht gesunken. Es gab allerdings mehr Unfälle mit E-Scootern. Claudia Wächter.
18: Knapp 30 E-Scooterfahrer sind gestorben nach einem Crash. Und das sei wirklich auffällig, sagen die Statistiker. Weil es nämlich in allen anderen Gruppen, also Auto- und Motorradfahrer, Radler und Fußgänger, weniger Tote gab. Und nicht nur das, auch viel mehr Leute auf E-Scootern wurden verletzt. Vor allem Teenager. Die meisten Verkehrstoten, die gab es übrigens in Mecklenburg-Vorpommern und Niedersachsen, die wenigsten in Berlin und Hamburg.
16: Oasis warnt Fans vor Betrügern beim Ticketkauf. Wer eine Karte fürs Konzert will, muss ausgelost werden und bekommt dann per Mail einen Code. Und genau da setzen die Betrüger an. Die Band stellt klar, Codes, die irgendwo zum Verkauf angeboten werden, sind fake. Verschickt werden sie nur bis Samstag von einer offiziellen Adresse. Gekauft wird ausschließlich bei Ticketmaster. In Deutschland spielen Oasis in München dreimal im Juli nächsten Jahres in der Allianz Arena.
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16: Abschiedsgruß aus Herzogenaurach. Wenn Deutschland heute Abend gegen die Niederlande antritt, dann bereits schon im Abschiedstrikot von Adidas, schwarz mit goldenen Linien. Eigentlich sollte das letzte Hemd erst am 3. November präsentiert werden. Das wurde jetzt aber vorgezogen. Ab 2027 wechselt die Nationalmannschaft zum Ausrüster Nike. Soweit das Neueste aus dem Star FM News Center.
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5: Hallo Berlin und Brandenburg. Einen schönen Mittag. Aktuell in Französisch Buchholz 15 Grad. Schöneberg 15 Grad und auch in Potsdam. Den ganzen Tag heute viele Wolken und windig ist es auch. Ganz vereinzelt kann es auch mal regnen, die Höchstwerte 16 Grad, also die haben wir fast erreicht. Und die Star-FM-Prognose, morgen wird es nochmal ähnlich grau wie heute, aber am Samstag, da kommt mal wieder die Sonne raus. Es werden bis zu 21 Grad. Du brauchst aktuell 20 Minuten länger auf der 100 Richtung Wedding. Zwischen Britzer Damm und dem Kreuz Schöneberg staut es sich. Ebenso Stau Richtung Treptow auf der 100 zwischen Schmargendorf und Albuinstraße. Auch hier sind es aktuell 20 Minuten mehr. Außerdem staut sich's in Charlottenburg, Königin Elisabethstraße, ab Kaiserdamm Richtung Spandauer Damm hier auch 15 Minuten mehr einplanen. Und denk dran, für den Berlin-Marathon ab 18 Uhr heute einige Straßen gesperrt, die Ebertstraße oder auch die Dorotheenstraße sowie das Regierungsviertel. Blitzer in Mitte, Karl-Marx-Allee, auf der A10 südlicher Berliner Ring im Schönefelder Kreuz, auf der A24 Richtung Hamburg, Höhe Kremmen und in Königs Wusterhausen in der Zernsdorfer Straße. Hast du noch was für mich, Staus oder Blitzer? Dann schick uns gerne Sprachnachricht an die Star Ranger Hotline 0800 0303 666.
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5: Dir einen schönen Mittag. Es ist der Donnerstag, an dem Kloppo sein erstes Länderspiel hat. Heute Abend geht's ja gegen Holland für die deutsche Nationalmannschaft. Ja, und es ist der Donnerstag, an dem du dir schon mal merken kannst, dass es morgen wieder den Tankhuni bei Star FM gibt. Sag's am besten auch allen weiter. Ja, morgen ist wieder Freitank-Freitag ab 6 Uhr in der Früh. Jetzt machen wir uns erstmal einen schönen Mittag mit dem nächsten Rockblock. Ich habe gleich ZZ Top, La Grange dabei. Und das hier sind Ghost mit Spillways.

0: Kurz nach eins, ja, und alle Oasis-Fans scharren schon mit den Hufen. Wie oft hast du denn heute dein E-Mail-Postfach schon gecheckt? Heute sollten ja die Vorverkaufcodes kommen.
1: Hi, da ist der Stefan. Also in meinen diversen Konzertgruppen, in denen ich bin, haben alle, die sich für Oasis-Tickets bekommen, bis jetzt noch keine E-Mail bekommen. Habt ihr schon Infos, ob die E-Mails schon raus sind für die Anmeldung? Grüße, euer Stefan. Rockt weiter.
0: Haben wir schon Infos, ob die E-Mails schon raus sind? Da gibt's nur einen, der das beantworten kann. Der scharrt nämlich auch schon mit den Hufen. Julian, hast du schon eine E-Mail bekommen von Oasis?
2: Nein, aber ich werde langsam nervös, weil morgen um 12 soll ja für München schon der Vorverkauf starten und dann müsste jetzt langsam der Code mal kommen. Ich habe auch schon meinen Kumpel angezapft, der hat auch noch nichts, der sitzt in Griechenland gerade im Urlaub und der aktualisiert auch ständig sein Postfach, auch noch nichts da.
0: Was ist denn da los mit Oasis? Die machen es sehr spannend, oder? Du hast es gesagt, morgen ab 12 startet dann ja der Vorverkauf und man kann ja nur teilnehmen, wenn man diesen Vorverkaufscode hat. Also ist wieder mal Schwarmwissen gefragt. Der Erste, der diesen Code bekommt, meldet sich bitte sofort hier bei Staff am Maximum Rock 0800 0303666, damit wir das weiterteilen können. Oasis haben ja wegen der hohen Nachfrage sogar noch ein drittes Konzert in München angesetzt. Die werden also jetzt dreimal in Folge in der Allianz Arena spielen. Ich zähle auf dich, ne? Nicht vergessen. Meld dich bei Staff am, damit ich das weitergeben kann.
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0: Ein ganz früher Rockklassiker, Free, All Right Now, aus dem Jahr 1970. Heute ist Donnerstag. Donnerstag gehört bei StarFM allen, die auf harte Musik stehen. Heute Abend gibt's wieder die Heavy Hour mit Jakob und Jakob kommt schon wieder nicht raus aus dem Schwärmen.
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13: Im Studio Jan Seifert. Aus für Olympia. Berlin zieht die Bewerbung zurück. Das hat der Regierende Kai Wegner heute auf einer Sonderpressekonferenz bekannt gegeben.
14: Ich bedauere das sehr. Ich bin ehrlicherweise auch traurig, dass Berlin, das den Kindern dieser Stadt, damit eine echte Chance genommen wurde.
13: Damit sind nur noch München und das Ruhrgebiet im Rennen um die Spiele 2036, 40 oder 44. Die Entscheidung fällt am Samstag. Nach dem Drohnenalarm am BER ermittelt die Polizei. Mitarbeiter hatten die Bundespolizei am Abend alarmiert, die hat aber nichts gefunden. Der BER war eine Dreiviertelstunde dicht. Allein im ersten Halbjahr wurden am BER 28 Drohnen gesichtet, mehr als an jedem anderen deutschen Flughafen. Stresstest für Deutschlands Banken. Die Bundesbank und BaFin haben mehr als 1000 Banken durchgecheckt. Simuliert wurden Krisen wie einbrechender Welthandel, steigende Zinsen und Kursabsturz an den Börsen. Die meisten Banken blieben stabil, aber mehrere Dutzend Institute würden im Ernstfall die vorgeschriebenen Kapitalanforderungen reißen. Die hat die BaFin jetzt besonders im Blick. Inflation und hohen Spritpreisen zum Trotz, Deutschlands Wirtschaft im Aufschwung. Forscher heben die Prognosen deutlich an. Das Bruttoinlandsprodukt steigt demnach noch dieses Jahr um 1,3%. Im Frühjahr wurde nur mit 0,6 gerechnet. Neuen Schwung haben vor allem Investitionen in Infrastruktur und Verteidigung gebracht. Oasis warnt Fans vor Betrügern beim Ticketkauf. Wer eine Karte fürs Konzert will, muss ausgelost werden und bekommt dann per Mail einen Code. Und genau da setzen die Betrüger an. Die Band stellt klar, Codes, die irgendwo zum Verkauf angeboten werden, sind fake. Verschickt werden sie nur bis Samstag von einer offiziellen Adresse. Gekauft wird ausschließlich bei Ticketmaster. In Deutschland spielen Oasis in München dreimal im Juli nächsten Jahres in der Allianz Arena.
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13: Abschiedsgruß aus Herzogenaurach. Wenn Deutschland heute Abend gegen die Niederlande antritt, dann bereits schon im Abschiedstrikot von Adidas, schwarz mit goldenen Linien. Eigentlich sollte das letzte Hemd erst am 3. November präsentiert werden. Das wurde jetzt aber vorgezogen. Ab 2027 wechselt die Nationalmannschaft zum Ausrüster Nike. Soweit das Neueste aus dem StarFM News Center.
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15: Hallo Berlin und Brandenburg. Die Werte im Moment in Karlshorst 16 Grad, Eberswalde 14 Grad und Neuruppin 15 Grad. Heute maximal 16. Ja, es ist leicht bewölkt, es ist windig. Es kann hier und da auch ein wenig regnen. Die StarFM Prognose. Morgen nochmal ähnlich grau wie heute, aber am Samstag, da kommt dann wieder länger die Sonne durch. Es wird auch wärmer, über 20 Grad, 21 Grad am Samstag die Höchstwerte. Auf der Königin Elisabeth Straße in Charlottenburg, da staut sich's ab Kaiserdamm in Richtung Spandauer Damm. Hier musst du 15 Minuten mehr einplanen. 20 Minuten mehr auf der 100 Richtung Treptow zwischen Schmargendorf und Albuinstraße und in Richtung Wedding zwischen Britzer Damm und Kreuz Schöneberg. Auch hier Stau und 20 Minuten mehr. Blitzer in Steglitz, Schlossstraße, in Grunewald, in der Hagenstraße, in Neukölln, Hermannstraße, auf der A10 südlicher Berliner Ring im Schönefelder Kreuz. Ja, wenn du auch noch was hast, Staus oder Blitzer, schick uns gerne Sprachnachricht an die Star Ranger Hotline 0800 0303 666.
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15: Ich freue mich, dass du mit StarFM deinen Nachmittag verbringst. Bleib einfach gleich dran, bis morgen. Das wird wieder gut. Das wird vor allem wild. Morgen ist bei StarFM wieder Freitag. Also da gibt's stündlich wieder deinen Tankoni. Ja, jetzt erstmal eine Runde Maximum Rock. Ein schöner Rockblock. Ich habe gleich DAD dabei aus Dänemark. Mit dem Klassiker schlechthin, 89 erschienen, Sleeping My Day Away. Den hörst du gleich nach Oasis und Muse. Nach Oasis und Muse? Ah, da sieht man mal, wie Oasis mich heute schon den ganzen Tag verfolgen. Ich wollte sagen, Uprising von Muse. Den gibt's jetzt. Ich bin die Burner. Dir einen schönen Donnerstag.

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0: The Rasmus in the Shadows. Hier ist Starfam Maximum Rock an deinem Donnerstagnachmittag. Wolfi, hören wir diesen Song nächste Woche auch?
1: Das würde ich auch gern wissen. Ich weiß aber ehrlich gesagt noch gar nicht, was am Mittwoch läuft. Ich bin immer noch dabei, irgendwie alles in eine Excel-Tabelle reinzumachen und habe folgenden Plan. Da ich ja morgen in den Moviepark nach Bottrop fahre, habe ich ein bisschen Zeit im Zug und deswegen werde ich da die Liste durchgehen und werde da schon mal eine Grundliste zusammensetzen.
0: Da hast du was zu tun bei über 30.000 Songs, die von unseren Maximum Rockern geschickt wurden. So wie ich dich kenne, druckst du dann diese Excel-Tabelle aus und laminierst sie noch, oder?
1: Mein Name ist nicht Thomas Franke. Ich mache das nur bei Rock im Park. Ansonsten bin ich da raus. Nee, du, keine Ahnung. Wir müssen mal gucken. Aber Fakt ist, es wird eine wilde Liste werden. Denn so viele Vorschläge, die von meinem Party-Rock-Tape da reingekommen sind, sind so geil. Und es sind vor allem so viele auch dabei, die wir gefühlt schon ewig nicht mehr gehört haben. Deswegen, das wird schon deutlich anders klingen als sonst am Mittwoch.
0: Also für alle, die sich jetzt noch nicht ganz abgeholt fühlen, nächsten Mittwoch ist Partytag hier bei StarFM ab 6 Uhr in der Früh, 12 Stunden lang. Die Songs, die du reingeschickt hast, das hat ja eigentlich mal angefangen mit der Idee, dass du eigentlich gesagt hast, du brauchst für eine Party ein paar Songs, weil du nicht immer das Gleiche auflegen willst.
1: Ja, nicht auflegen und auch nicht hören, wenn andere auflegen, weil jeder legt am Ende irgendwie immer das Gleiche auf, vor allem je später der Abend wird und wenn die Kreativität im Kopf ein bisschen nachlässt. Und ich glaube, wir werden da wirklich so ein geiles Tape zusammenstellen, was dann noch jeder privat nutzen kann und für die nächste Party, um da aufzulegen, weil das ist universell einsetzbar künftig.
0: Ja, gut, dass du unseren Chef noch überredet bekommen hast, weil das war ja so der Tenor der Maximum Rocker der Community, dass wir das doch bitte auch spielen sollen.
1: Ganz ehrlich, der hat nur so getan, habe ich im Nachhinein, glaube ich, festgestellt. Denn als ich zu ihm gekommen bin, zu diesem ominösen Gespräch, hatte er schon längst diese ganzen Soundelemente und sowas produzieren lassen. Also der war auch sofort Feuer und Flamme, hat mich, glaube ich, nur zappeln lassen.
0: Ja, der hat ja auch irgendwas von einem Dresscode gesagt.
1: Er hätte gern, dass wir Party machen und wenn wir Bock drauf haben, dann dürfen wir auch Party machen, wie es uns lustig ist. Also wenn einer als Gene Simmons verkleidet kommen mag und sich da, weiß ich nicht, ein bisschen ins Glam-Outfit werfen möchte oder welche Leidenschaft man auch sonst im Alltag außerhalb von der Arbeit hat, bitteschön, wir wollen einfach Party haben und da dürfen die Luftschlangen fliegen, da dürfen die Tröten rauskommen und da darf es dann auch einfach laut werden.
0: Du bist schon im Partymodus. Na, dann gehe ich da nochmal in mich. Freue mich auf jeden Fall auf nächste Woche.
1: Das wird großartig. Wir werden alle Mods zusammen einen geilen Tag haben. Einfach Spaß haben. Alles raus, was irgendwie nicht rein muss in die Sendung und dann einfach nur gute Musik hören, Spaß haben und ich hoffe, du machst mit und hast an dem Tag, ganz wichtig, die Radiohoheit bei dir in der Firma. Ich weiß, manchmal wechselt das. Du musst am Mittwoch den Regler auf StarFM schalten und laut lassen. Danke.
0: Ab 6 Uhr in der Früh, Wolfis Party Rock Mixtape bei uns bei StarFM Maximum Rock. Wird geil!
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Evolution, neuer Maximum Rock von Nothing But Thieves hier bei Star FM Maximum Rock. Der Song ist bei dir ziemlich angesagt, dein Platz 4 in den Star FM Rock Top 30. Ja, und es gibt auch einen neuen Rock Talk mit Nothing But Thieves. Also check einfach mal bei uns die Mediathek aus. Sehr lustiges Interview, das Kollege Simon da mit den Jungs geführt hat. Es kommt ja ein neues Album, morgen raus. Stray Dogs heißt das. Und deshalb waren sie auch zu Gast bei uns, weil das neue Album von Nothing But Thieves auch unser Album der Woche ist dann. Mehr dazu dann aber morgen. Jetzt muss ich aber noch ganz kurz nochmal zu Oasis kommen. Ich habe ja vorhin gesagt, bitte sofort melden, wenn du schon eine Code bekommen hast, also diesen Vorverkaufscode, damit man sich morgen ein Ticket sichern kann, weil wir, also hier das Star-FM-Team, nämlich keine E-Mail bekommen hat. Der Ralf hat sich gemeldet vorhin und er sagt, 12.15 Uhr kam bei ihm die Mail an, Ticketpreise wohl zwischen 96 und 287 Euro. So, erste Hürde ist quasi geschafft. Jetzt geht's noch darum, dann morgen auch wirklich Tickets zu ergattern. Das ist ja dann der Next Step. Viel Glück. Ich drück allen die Daumen, die da den Code heute bekommen hat, dass es dann morgen auch klappt und sag auch dann bitte unbedingt mal Bescheid. Natürlich hier bei Star FM Maximum Rock. 0800 0303 666. Halt uns auf dem Laufenden. So, ich bin die Börner, ich mach Feierabend. Viel Spaß jetzt mit Bianca und der Star FM Rush Hour.

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12: Im Studio Jan Seifert. Sichtlich zerknirscht hat Berlins Regierende heute das Aus der Berliner Olympiapläne verkündet. Nach dem Wahlsieg der Linken um Elif Erhalb hat die Partei klargemacht, dass mit ihnen keine Spiele stattfinden werden. Berlins Olympiabeauftragter Kavi Niromant.
13: Ich habe mich bis Mittwochmittag noch darum bemüht, Frau Erlapp zu einem Gespräch zu bekommen. Sie hat mir die Antwort auf zwei Wegen gegeben. Der eine Weg war indirekt, indem sie innerhalb von wenigen Sekunden auf der Bundespressekonferenz sozusagen ein Basta-Wort gesprochen hat. Es ist alles gesagt und dazu gibt's nichts mehr zu sagen. Einfach vom Tisch gewischt.
12: Damit sind nur noch München und das Ruhrgebiet im Rennen um die Spiele 2036, 40 oder 44. Die Entscheidung fällt Samstag. Wandlitzsee zu verkaufen. Der private Besitzer hat jetzt den Preis von 2,7 auf 1,1 Millionen Euro runtergesetzt. Rund 180 des insgesamt 215 Hektar großen Sees könnten dann verkauft werden. Die Gemeinde Wandlitz will im Oktober entscheiden, ob sie per Bürgerbefragung zuschlägt. Der bisherige Eigentümer hatte den See von der Treuhandnachfolge für umgerechnet 400.000 Euro gekauft. Gute Nachrichten von unseren Straßen. Es hat zwar im ersten Halbjahr öfter gekracht, aber es sind weniger Menschen ums Leben gekommen. Das zeigen Zahlen vom Statistischen Bundesamt. Insgesamt hat es mehr als 1,2 Millionen Unfälle gegeben. 1.200 Menschen sind dabei gestorben. Die meisten Unfälle gab es übrigens, weil Fahrer beim Abbiegen oder Rückwärtsfahren nicht aufgepasst haben, nicht auf die Vorfahrt geachtet oder sich nicht an Abstandsregeln und Tempolimits gehalten haben.
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12: Fußball-Länderspiel Deutschlands gegen die Niederlande. Heute Abend ohne Conte. Der 23-jährige Hoffenheimer gehört nicht zum Spielerkader von Bundestrainer Klopp. Thomas Thunfeld.
15: Grund für Jürgen Klopps Entscheidung ist eine Regel der UEFA. Danach dürfen im Spieltagskader nur höchstens 23 Spieler stehen. Deshalb musste der Bundestrainer einen streichen. Klopp hatte schon gestern mit Conte darüber gesprochen und ihm dabei auch zugesagt, dass er beim nächsten Spiel am Sonntag in Augsburg gegen Griechenland auf jeden Fall dabei sein wird. Das Spiel heute Abend in Amsterdam ist der Auftakt einer Serie von 4 Länderspielen in 11 Tagen.
12: Anstoß um 20.45 Uhr zu sehen bei RTL. Soweit das Neueste aus dem Star FM News Center.
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16: Die aktuellen Temperaturen bei uns in Berlin und Brandenburg. 16 Grad im Mechsumer aktuell in Mitte, 15 Grad in Zehlendorf, 15 Grad in Wildau. Örtlich gibt es heute Schauer mit einzelnen Windböen und 16 Grad. Die Nacht hier und da mit Sprühregen bei Tiefstwerten von 12 bis 9 Grad. Star FM Prognose. Morgen wolkig, meist trocken bei 16 Grad. Übermorgen erst freundlich, dann später mehr Wolken, aber wieder wärmer. 22 Grad am Samstag. Und da war eine Star Rangerin, die was gesehen hat. Hello!
17: Hallihallo! Cindy hier. Ich wollte melden, auf der 111 Richtung Norden, direkt am Tunneleingang Tegel, also Flughafen Tegel, steht ein Pann-LKW und es staut sich dementsprechend zurück. Also passt auf, plant euch Zeit ein.
16: Dankeschön, liebe Cindy. Ja, komm gut hin. 20 Minuten sehe ich gerade an der Stelle. Auf ein Stückchen weiter dann, wenn du weiterhin Richtung Kreuz-Oranienburg unterwegs bist. Zwischen Hennigsdorf und Kreuz-Oranienburg auf der 111 wird wieder gearbeitet auf der rechten Spur. Die ist gesperrt und deshalb hier aktuell 5 Minuten mehr, aber das kann später durchaus mehr werden. Auf der A9 Richtung Halle-Leipzig zwischen Niemegk und Rastplatz-Hagen gibt es Gefahr nach einem Unfall. Die A13, da liegen Gegenstände Richtung Dresden zwischen Freiwalde und Düben und die Duben heißt das. Und die B5 Richtung Charlottenburg zwischen Berlin-Spandau und Mühlenstraße gibt es Gefahr durch einen Liegenbleiber. Staus aktuell die üblichen Verdächtigen um die 10 Minuten mehr. Charlottenburg-Königin-Elisabeth-Straße staut sich ab Kaiserdamm Richtung Spandauer Damm aktuell eine Viertelstunde. Genauso auf der A24 Richtung Hamburg zwischen Herzsprung und Reikwitz-Stock-Dosse. Markierungsarbeiten eine Viertelstunde mehr einplanen. Blitze erwarten dich Moabit in Wedding auf der Seestraße, A10 Südlicher Ring, Schönefelder Kreuz und Rüdersdorf bei Berlin, die Berliner Straße. Es gab eine technische Störung am Zug in Greifswalder Straße, deshalb immer noch Verspätungen möglich bei der S41, 42, S8 und S85. Wenn du noch was hast, Staus, Blitzer, schick sie uns gerne als Sprachnachricht an die Star Ranger Hotline 0800 0303 666. Dankeschön.
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16: An deinem Donnerstag. Schön, dass du mit dabei bist. Heute auch nochmal Kloppis erstes Länderspiel. Eins von 4 Nations League Spielen innerhalb der nächsten 11 Tage. In Amsterdam geht's gegen die Niederlande. Es kann noch schöner nicht sein, oder? Abendpfiff ist 20.45 Uhr. Bis dahin noch jede Menge Maximum Rock. Unter anderem John Ossie, Manfred and Man's Earth Band hören wir. Und hier ist Blink-182. All the small things.

Star von Maximum Rock, Jonasi, Roscoe, an deinem Donnerstagnachmittag. Und du ahnst es nicht, ja? Du stehst hier nix ahnt in den Studios von Star FM. Zack, geht die Tür auf und die schwedische Metalcore-Band Imminence kommt rein. Die kennst du aus dem Star FM Rock Top 30.

0: Welcome, Eddie, Harald, and Alex.
1: Thank you very much.
0: And it's so great you came from right here from Sweden, right? This morning.
1: Yeah. Fresh off the plane, really.
0: So you had to get up very early today.
1: Yes, very early.
2: 4 a.m. over here. When did you get up?
1: Yeah, 4:30, basically.
3: Yeah, pretty much.
0: So you took the plane. You didn't take the ferry from Trelleborg.
1: No.
2: God, no. But we have done. How many times have we done that? Like hundreds, probably. I don't know.
1: Too many.
2: Too many.
0: Yes. And did you always have a calm sea, or did you also have turbulences sometimes?
2: Ask Alex about that.
3: That's been very rough sometimes.
2: Really?
0: Oh, wei. Oh ja, die Jungs sind also mit dem Flugzeug angereist, mussten schon 4.30 Uhr aufstehen. Mit der Trelleborg-Fähre sind sie auch schon hunderte Male gereist, aber auch manchmal echt auf stürmischer See. What brings you to Berlin already?
1: Well, we are here to have the first official event in celebration of our coming release of the new album Axis Mundi. So today here we are having a official signing event where we get to the fans get to come and meet us. They get to hear the new album before it's out, and but we're doing the first one here. We're traveling around the world and doing these events, and this is the first one.
0: Wow, wie cool! Also heute Abend werden sie bei uns in Berlin ein Pre-Listening des Albums feiern, zu dem die Fans eingeladen sind. Sie können Axis Mundi vor allen anderen hören. Also, denn es kommt erst morgen in einer Woche offiziell raus. Pre-Listening heute Abend ist das erste von einer ganzen Reihe, die die Band um die ganze Welt führen wird.
1: So please come and join us there tonight.
0: Ah, siehst du? Das war die offizielle Einladung von Frontmann Eddie von Eminence, heute Abend dabei zu sein. Also nutzt die Chance, hör das neue Album Axis Mundi vor allen anderen, trifft die Band, jetzt anrufen 0800 0303 666 und bleibt mir noch zu sagen, viel, viel Glück. Lycka till und hey då.

0: Start mit Maximum Rock. Aerosmith, Crying an deinem Donnerstag. Das ist das Stichwort. Bei mir hat's im Auto heute Bing gemacht. Du weißt, was das Bing bedeutet. Ich muss bald wieder tanken, nur noch 80 Kilometer, dann ist alles empty. Deshalb muss ich wohl in den sauren Apfel beißen und darüber ein kurioser Tankfakt am Rande, der vielleicht ein bisschen tröstet. Die teuerste Tankstelle der Welt ist nicht bei dir um die Ecke, sondern an Bord der internationalen Raumstation ISS. Da wird der Treibstoff mit Raketen ins All transportiert und da sind die Kosten für einen Liter Treibstoff richtig hoch, schätzungsweise 10.000 bis 20.000 Euro. So viel müssen wir noch nicht berappen, aber wer weiß, und damit du ein bisschen sparst, obwohl du tankst, gibt's morgen im Rahmen von Chris Hilf den ganzen Tag Freitank-Hunis. Schließlich sind die Feelgood Days im September, ne? Also wieder einschalten morgen ab 6.
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0: Staffel Maximum Rock, die Ärzte, Schrei nach Liebe an deinem Donnerstag. Und der Schrei nach neuer Musik wird jetzt gehört.
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0: Five Finger Death Punch sind mit ihrem 10. Studioalbum draußen, das Legacy heißt und ein Meilenstein ist. Die Band schaut zurück und gleichzeitig entschlossen nach vorne. Und sie haben schon so viel erreicht, wie Gitarrist Soltan beschreibt. Es gäbe verschiedene Generationen, die mit ihrer Musik aufgewachsen seien. Für viele Menschen sei es der Soundtrack ihres Lebens. Sabine, deiner auch, oder?
2: Five Finger Death Punch war schon immer meine Band und die Alben, die drei, die ich da habe, die musste ich unbedingt haben. Jedes Mal, wenn ich nicht schlafen kann, lege ich mir eine CD in meinen Player und spiele die ab und fast zum Ende, also die letzten zwei Titel schaffe ich manchmal nicht mehr, dann schlafe ich schon, aber ich höre sie auch, wenn ich unterwegs bin oder zu Hause. Also Five Finger Death Punch ist für mich meins. Die sind einfach super und das neue Album finde ich total mega.
0: Herzlichen Glückwunsch, liebe Sabine, damit gehört es dir auch das Star FM Album der Woche und vielen, vielen Dank allen, die ihre Kritik in dieser Woche dargelassen haben. Wir hören jetzt nochmal rein. Hier ist De Oppresso Liber, das heißt die Unterdrückten befreien und ist auch gleichzeitig das Motto der Green Berets, der United States Army Special Forces. Kann ich ein geiles Buch zu empfehlen. Heißt Surprise, Kill, Vanish. Unbedingt lesen. Super spannend. Geht um CIA-Morde. Aber nein, wir wollen nicht abschweifen. Hier sind Five Finger Death Punch. De Oppresso Liber.

0: Stuff und Maximum Rock an deinem Nachmittag. Ja, was freuen wir uns? Morgen endlich Evanescence live bei uns in der Stadt. Maximum Rockerin Lisa schreibt auch, sie freut sich so sehr auf morgen. Endlich Evanescence bei uns in der Rock City. Gerade haben sie Hamburg zum Beben gebracht. Alle haben geschwärmt von der großartigen Stimme von Amy Lee und von der Macht und von der Power dieser Band. Und jetzt machen sie Morgenstation bei uns in der Rock City im Velodrom. Konzert ist natürlich längst ausverkauft. Aber mit Star FM hast du jetzt hier und hier noch die Chance dabei zu sein. Richtig gehört. Hier liegen die allerletzten Tickets für Evanescence. Sie sind dein, wenn du jetzt anrufst. 0800 0303 666. Viel Glück.
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9: Im Studio Jan Seifert. Öffi-Tickets werden am 1. Januar hier in Berlin und Brandenburg wieder teurer, aber nicht alle Tickets. Berlin AB kostet beispielsweise weiterhin 4 Euro. Joachim Radüns vom Verkehrsverbund Berlin-Brandenburg sagt zu Star FM.
10: Ja, bei dieser Tarifanpassung wurde darauf geachtet, dass die Auswirkungen für die Fahrgäste möglichst ausgewogen gestaltet worden sind. Gleichzeitig muss man attestieren, dass die Fahrgeldeinnahmen einfach nicht ausreichen, um die steigenden Kosten des ÖPNV auszugleichen. Ein großer Teil der Finanzierung wird weiterhin durch Bund und Länder getragen und wir wissen, alle, die öffentlichen Haushalte sind etwas angespannt und die Finanzierung besteht ausschließlich darin, das Verkehrsangebot wirklich zu behalten und weiter so zu pflegen, wie es momentan ist. Von Ausbau kann momentan keine Rede sein.
9: Daher fordert der VBB, dass die Zuschüsse vom Bund wie zugesagt erhöht werden. Aus für Olympia. Berlin zieht die Bewerbung zurück. Das hat der Regierende Kai Wegner heute auf einer Sonderpressekonferenz bekannt gegeben.
11: Berlin wird sich weiter an der Bewerbung für Olympische und Paralympische Spiele in Deutschland beteiligen. Wir wollen, dass die Spiele nach Deutschland kommen. Und deswegen haben wir auch entschieden, dass wir gemeinsam nach Bahn fahren. Die Strahlkraft dieser Stadt, die internationale Strahlkraft, mit einzubringen für die Bewerbung, dann für Köln, Rhein-Ruhr oder München.
9: Damit sind nur noch München und das Ruhrgebiet im Rennen um die Spiele 2036, 40 oder 44. Die Entscheidung fällt am Samstag. Deep Talk mit der KI. Immer mehr Nutzer vertrauen ChatGPT und Co. sehr vertrauliche Themen an, obwohl sie laut Umfrage immer mehr Misstrauen wegen Datenschutz haben. Ursula Winkler, was haben Forscher in der Schweiz da herausgefunden?
12: Am häufigsten geht es dabei um Fragen zur psychischen Gesundheit. Aber auch andere persönliche Dinge werden mit den Bots besprochen. Zum Beispiel Probleme in der Partnerschaft, Konflikte in der Familie, Fragen zu sexuellen Themen oder auch Finanzen. Mehr als 2 Drittel der Befragten geben an, schon über so intime Themen mit der KI gesprochen. gesprochen zu haben. Die Forscher sagen aber auch, Freunde und Familie bleiben Anlaufstelle Nummer eins vor der KI. Aber die ist halt immer verfügbar rund um die Uhr und sie hat auch keine Vorurteile.
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9: Fußball-Länderspiel Deutschlands gegen die Niederlande heute Abend ohne Conte. Der 23-jährige Hoffenheimer gehört nicht zum Spielerkader von Bundestrainer Klopp. Anstoß um 20.45 Uhr zu sehen bei RTL. Soweit das Neueste aus dem StarFM News Center.
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0: Da bin ich. Mikro muss man auch anmachen, oder? Die aktuellen Temperaturen bei uns in Berlin und Brandenburg liegen derzeit bei 16 Grad in Britz, in Hohenschönhausen 15 Grad in Nauen. Örtlich fallen heute Schauer, mit einzelnen Windböen müssen wir rechnen, bei 16 Grad. In der Nacht hier und da Sprühregen. Die Tiefstwerte liegen bei 12 bis 9 Grad. Und die StarFM-Prognose, der Freitag wolkig, meist trocken bei 16 Grad. Samstag wieder etwas wärmer mit 22 Grad, erst freundlich, später erst mehr Wolken. Und da kommen die frischen Meldungen rein von unseren Star-Rangern. Was geht?
13: Hallo, liebes Bianca, hier ist der Stefan. Rudolf Röhrallee, Richtung Wuhlheide. Wenn man jetzt über den Bahngang fahren möchte, da hat es gekracht. Wir sind gerade vorbeigefahren, von der anderen Richtung gekommen. Und das dauert halt ein paar Minuten minimal länger für die Leute, die geradeaus wollen, Richtung Köpenick. Ja?
0: Super.
13: Dann weißt du Bescheid, gib's den anderen Leuten weiter und dann habt ihr einen schönen Tag.
0: Haben wir hiermit gemacht. Dankeschön, lieber Stefan. Komm gut an dein Ziel. Und wir haben noch einen Nachtrag von der lieben Cindy, die vorhin den Stau vom Tunnel Flughafen Tegel gemeldet hat, statt auswärts auf der 111. Dann ist sie weitergefahren, hat noch was gesehen.
14: Und ein Stückchen weiter auf der 111 ist der nächste Stau ab Stolpe. Wegen der Baustelle, also Richtung Oranienburg, wegen der Baustelle in Henningsdorf-Felden. Also plant euch da auch wieder Zeit ein.
0: Ja, auf jeden Fall. So 10 bis 15 Minuten mitnehmen an der Stelle. Auf der 115 statt auswärts zwischen Samund und Dreieck-Nutetal Gegenstände auf der mittleren Spur. A10 südlicher Ring Richtung Dreieck-Spree, auch zwischen Rangsdorf und Schönefelder Kreuz Liegenbleiber. Und auf der A2 liegt ein Reifenmantel und zwar Richtung Berlin zwischen Netzen und Lenin. Staus aktuell die üblichen Verdächtigen um die 10 Minuten mehr. Charlottenburg-Königin-Elisabeth-Straße staut sich ab Kaiserdamm Richtung Spandauer Damm 20 Minuten mehr. Und auf der 100 wegen der Baustelle in beiden Richtungen zwischen Schmargendorf und Tempelhofer Damm eine Viertelstunde mehr. Blitzer stehen bei Wilhelmsruh-Fontane-Straße, auf der A10 südlicher Ring Schönefelder Kreuz und in Rüdersdorf-Berliner Straße. Es gab eine technische Störung am Zug in Greifswalder Straße, ist behoben, aber es kann bei der S41, 42, S8 und S85 noch Verspätungen geben. Wenn du noch was hast, Staus, Blitzer, schick sie uns gern per Sprachnachricht an die 0800 0303 666. Dankeschön.
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0: Mit Bianca am Mikrofon. Hab einen wunderschönen Donnerstagnachmittag. Lass dich nicht von der Suppenmüdigkeit wegtragen. Tanz lieber eine Runde mit den Queens of the Stone Age Journey. Und hier sind die Red Hot Chili Peppers Around the World. Und apropos Red Hot Chili Peppers, nicht verpassen, T-Bone Special ab 17.45 Uhr Samstag geht's los. In der Wiederholung Montag ab 19.45 Uhr und rund um die Uhr zu hören in deiner StarFM Mediathek auf starfm.de und in deiner StarFM App. Here's Around the World.

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0: Staff am Maximum Rock, die Queens of the Stone Age, Make It With You. Aktuell mit ihrem Song Easy Street auf Platz 28 deiner Staff am Rock Top 30. Ab morgen 16:45 eine neue Ausgabe. Mal gucken, wo sie da hingevotet hat. Hoffentlich fliegen sie nicht raus. Übrigens, die letzte Doku, die über die Band Queens of the Stone Age rausgekommen ist, war Alive in the Catacombs. Das war 2025, also letztes Jahr. Ist das was für deine ewige Watchlist oder eher das hier?
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0: Es gibt ja Filme, die man sich immer wieder gerne anguckt. Also bei mir sind es ja häufig die älteren Schinken, ich gebe es zu, die alten Clouseau-Filme mit Peter Sellers, die habe ich 100-mal gesehen. Oder die wunderbaren Sherlock Holmes Schwarz-Weiß-Filme mit Basil Rathbone. Ach, was ist es bei dir, Sabi?
2: Also ganz klar ist ein ikonischer Klassiker Wayne's World. Da geht ja gar nichts drum rum.
0: Da hast du wohl recht.
3: Party on, Wayne! Party on, Garth! It's Wayne's World! Wayne's World! Party time! Excellent!
0: Markus, dich zieht's in den hohen Norden. Dänische Delikatessen, sagst du mit Mads Mikkelsen über diesen erfrorenen Elektriker im Kühlraum der Fleischerei.
2: Film ist echt sehenswert, wenn man auf schwarzen Humor steht und auf Humor über Dinge, wo man heute sagt, ach, da darf man ja gar keine Witze mehr machen. Doch, doch, darf man. Also, dänische Delikatessen anschauen.
0: Die einen schreien Hurra, die anderen schreien, ich will hier nicht mehr sein. Hier ist I don't wanna be here anymore. Hier ist Rise Against für dich und du kannst mir auch gerne deine Legenden schicken unter der 0800 03 03 666.

Klopf, klopf. Wer ist da? Die 90er. Und die haben eine Band vergessen, die passt besser in die Jetztzeit. Aber nicht gleich ausrasten. Dexter and the Moonrocks mit Freakin' Out. Jetzt.

0: Star von Maxi Moon Rock, ganz frisch in deiner Star von Playlist. Dexter and the Moon Rocks Freak in Out.
1: Und ist richtig frisch.
0: Ja, ist es. Also so frisch wie dein Kaugummi-Atem, der mir gerade entgegenpfeift.
1: Das kriegst du mit, du bist 2 Meter weiter weg.
0: Ja, da kannst du mal sehen.
1: Und kaue ich seit einer Dreiviertelstunde schon.
0: Ja, ist ein sehr ergiebiges Kaugummi.
1: Na, siehst du. Ne?
0: Genauso ergiebig wie, und jetzt kommt die geniale Überleitung, die Red Hot Chili Peppers mit ihrer Musik. Du hast ein Special vorbereitet für Samstag nach deiner Heroes Show.
1: Stimmt, ja, es geht ja um deren großen Durchbruchalben, was sie dann international bekannt gemacht haben. Und eine interessante Geschichte kann ich jetzt schon erzählen. Die haben sich ja für die Aufnahmen dieses Albums in so eine Villa eingemietet. Und da haben sind sie alle eingezogen, mit dem Produzenten auch Rick Rubin. Und bis auf einer, der ist nicht eingezogen. Der kam jeden Morgen angefahren auf sein Motorrad, weil er überzeugt war, dass diese Villa, dass es drin gespukt hat.
0: Ah.
1: Und er hat gesagt, nee, ich komme jeden Tag zur Arbeit, aber ich werde hier nicht übernachten.
0: Okay, und ist irgendwas passiert dann auch?
1: Nee, das nicht. Aber um das herauszufinden, wer das war von den Chili Peppers, dann musst du bei mir einschalten.
0: Ich überlege gerade, deshalb ist gerade diese Stille eingetreten. Ich habe gerade überlegt, aber wir werden einschalten.
1: Du guckst nach oben rechts, das heißt, du überlegst.
0: Ja, 17.45 Uhr Samstag, Montag in der Wiederholung ab 19.45 Uhr und natürlich wie immer zum Nachhören.
1: Du bist so gut informiert, Bianca. Wozu brauchst du mich?
0: In deiner Star FM Mediathek, weil du bist noch das i-Tüpfelchen, mein lieber Tibo.
1: Ja.
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0: Jung Rock Nirvana mit Lithium an deinem Donnerstagnachmittag. Ein ganz besonderer für alle Oasis-Fans.
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0: Denn aus 2 macht 3. Wegen der hohen Nachfrage haben Oasis jetzt ein drittes Konzert in München angesetzt. Also 3-mal in Folge spielen sie die Allianz Arena. Jetzt werden ja ab heute die Vorverkaufscodes verschickt. Und wenn du dich registriert hast, guck mal bitte in deinem E-Mail-Postfach nach, wenn du das noch nicht getan hast. Maximum Rockerin Jude, die hat den Code schon bekommen. Kam heute 12.12 Uhr an. Herzlichen Glückwunsch dazu. Denn nur wer einen Code hat, der kann morgen ab 12 Uhr am Vorverkauf für München teilnehmen. Ich wünsche dir ganz viel Glück. Slipknot kommen offenbar auf Tour. Es gibt ja jetzt in mehreren Städten Poster mit dem Slipknot-Logo und einer Internetadresse drauf. Wenn man die eingibt, dann kann man sich für Newsletter anmelden und wenn du dich dann angemeldet hast, bekommst du die Zahlen 28 und 9. Montag wäre der 28.9. Ob es da News gibt? Vielleicht sogar eine Welttournee? Wenn ja, hoffen wir, dass Deutschland auf dem Plan steht. Und dann noch Ozzy. Das große Ozzy Osbourne Abschiedskonzert kommt ins Kino. Ab dem 28. Oktober, Back to Beginning heißt der Film. Und den kannst du dann nur für kurze Zeit weltweit im Kino sehen. Und der dauert 2,5 Stunden, ist aber auch gespickt mit exklusiven Interviews und Backstage-Einblicken von diesem denkwürdigen Konzert. Wo der Film läuft, haben wir dir verlinkt auf der Pinnwand auf starfm.de.
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13: Im Studio Jan Seifert. Öffi-Tickets werden am 1. Januar hier in Berlin und Brandenburg wieder teurer, aber nicht alle Tickets. Berlin AB kostet beispielsweise weiterhin 4 Euro. Joachim Radüns vom Verkehrsverbund Berlin-Brandenburg sagt zu Star FM.
14: Ja, bei dieser Tarifanpassung wurde darauf geachtet, dass die Auswirkungen für die Fahrgäste möglichst ausgewogen gestaltet worden sind. Gleichzeitig muss man attestieren, dass die Fahrgeldeinnahmen einfach nicht ausreichen, um die steigenden Kosten des ÖPNV auszugleichen. Ein großer Teil der Finanzierung wird weiterhin durch Bund und Länder getragen und wir wissen alle, die öffentlichen Haushalte sind etwas angespannt und die Finanzierung besteht ausschließlich darin, das Verkehrsangebot wirklich zu behalten und weiter so zu pflegen, wie es momentan ist. Von Ausbau kann momentan keine Rede sein.
13: Daher fordert der VBB, dass die Zuschüsse vom Bund wie zugesagt erhöht werden. Jubel bei No Olympia, lange Gesichter bei den Befürwortern. Wie geht es weiter nach dem Olympiarückzug von Berlin? Die Grünen fordern, dass die geplanten Gelder in den Ausbau maroder Sportstätten gesteckt werden. Wahlsieger Linkspartei hatte um Spitzenkandidatin Ehralp ja angekündigt, im Regierungsfall die Bewerbung Berlins nicht zu unterstützen. Deswegen hat der Senat heute den Rückzug bekannt gegeben. Sichtlich zerknirscht auch der Regierende, Kai Wegner.
15: Ich erwarte ehrlicherweise jetzt von Frau Ehralp, gegebenenfalls auch von Herrn Graf und Frau Jarasch, in den Koalitionsverhandlungen, dass diese Themen, die wir aufgeschrieben haben, zur Verbesserung unserer Sportinfrastruktur, zur Verbesserung des Sports, dass das dann auch im Koalitionsvertrag steht.
13: Am Samstag fällt das DOSB die Entscheidung, ob München oder Ruhrgebiet für die Spiele 36, 40 oder 44 für Deutschland ins Rennen gehen. Wandlitzsee zu verkaufen. Der private Besitzer hat jetzt den Preis von 2,7 auf 1,1 Millionen Euro runtergesetzt. Rund 180 des insgesamt 215 Hektar großen Sees könnten dann verkauft werden. Die Gemeinde Wandlitz will im Oktober entscheiden, ob sie per Bürgerbefragung zuschlägt. Der bisherige Eigentümer hatte den See von der Treuhandnachfolge für umgerechnet 400.000 Euro gekauft.
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13: Fußball-Länderspiel Deutschlands gegen die Niederlande. Heute Abend Thomas Thunfeld.
16: Die deutschen Fans hatten eine zum Teil kurze Anreise und einen sonnigen Tag hier in Amsterdam. Im Prestigeduell hoffen sie natürlich auf einen Sieg. Gegen einen Gegner, der nach dem frühen WM-Aus auch auf einen neuen Trainer setzt. Jürgen Klopp hat zu seiner Aufstellung nicht viel verraten. Ein Spieler muss am Abend auf die Tribüne, weil es sonst zu viele wären für die UEFA. Es trifft Neuling Conte von der TSG Hoffenheim. Die Spannung hier ist groß, ob Halsbringer Klopp direkt bei seinem Start die Fans wieder glücklich macht.
13: Anstoß um 20.45 Uhr zu sehen bei RTL. Soweit das Neueste aus dem StarFM News Center.
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17: 16 Grad messen wir aktuell bei uns in Wilmersdorf, 16 Grad in Kausdorf, 15 Grad in Oranienburg. Heute bei uns in Berlin und Brandenburg örtlich Schauer mit einzelnen Windböen bei 16 Grad. In der Nacht hier und da Sprühregen, die Tiefstwerte bei 12 bis 9 Grad. Die StarFM-Prognose. Der Freitagmorgen wolkig, meist trocken, 16 Grad. Und übermorgen der Samstag wieder wärmer. 22 Grad, geht auch freundlich los. Vorsicht bitte auf der A10 östlicher Ring Richtung Dreieck Barnimhöhe Erkner ist ein Fahrzeug liegen geblieben. Auf der A10 südlicher Ring Richtung Dreieck Spreeau zwischen Schönefelder Kreuz und Königs Wusterhausen auch ein Liegenbleiber. Staus aktuell gerade gecheckt, die üblichen Verdächtigen um die 10 Minuten mehr. Charlottenburg, Königin-Elisabeth-Straße Richtung Spandauer Damm 20 Minuten mehr. Und die A100, die Baustelle zwischen Schmargendorf und Tempelhofer Damm Richtung Treptow plus 15 Minuten, Richtung Wedding plus 20. Blitzer aktuell Wilhelmsruh-Fontane-Straße und in Rudersdorf auf der Berliner Straße. Und ein frischer Blick auf die Öffis, da rollt soweit. Wenn du noch was hast, Staus, Blitzer, her damit, wir geben es gerne weiter. Unter der 0800 0303 666. Dankeschön.
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17: Mit Bianca Mikro. Wunderschönen Donnerstagnachmittag. Viele schon gespannt, wie wird es heute werden ab 20.45 Uhr. Der erste Auftritt von Jürgen Klopp als Nationaltrainer der deutschen Fußballmannschaft. Es geht gegen die Niederlande ausgerechnet. Heute in Amsterdam, wenn es nicht gut läuft, kann man hinterher noch schön eine Keks essen gehen. Das ist auch nicht schlecht. Maximum Rock bis dahin von Jimmy Eat World. Die Beastie Boys haben am Start und die Interrupters sind hier mit In the Mirror.

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0: Star von Maximum Rock, Jimmy Eat World, Lucky Denver Mint an deinem Kino-Donnerstag. Und da schicken wir unsere Star von Movie-Star-Kritiker heute in eiserne Wildnis, Heart of the Beast, mit Brad Pitt und einem so wundervollen Schäferhund, der Odin heißt. Ja, vielleicht ein Film, den man sich später immer gerne wieder anschaut. Noch sind es diese Filme, die die Maximum Rockerinnen catchen.
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2: Rhythmus wäre bei mir The Blues Brothers, aber der von 1980, der Originale. Klassiker wäre von James Dean, denn sie wissen nicht, was sie tun.
0: Oh ja, absoluter Klassiker, ne? James Dean in der Rolle des wilden Teenagers Jim Stark. Streamst du gerade for free bei Sky. Und Sabrina, du bist schon so ein bisschen in Weihnachtsstimmung, aber nicht nur.
3: Muss man doch unbedingt noch die Stirb-Langsam-Reihe mit in den Ring werfen. Und was natürlich auch super ikonisch ist und das, was man nicht vergessen darf, Pretty Woman, Dirty Dancing,
0: ja.
3: Das sind so Sachen, da weiß jeder Bescheid, jeder kennt ein Zitat. Oder Alien. Für mich sind zum Beispiel Alien und die Halloween-Filme.
0: Absolut, die Wassermelone und ach, diese tollen Aliens. Und der hier.
4: Ihr Biaje, du Schweinebacke.
0: Mücke, hau noch einen raus.
5: Natürlich, Pulp Fiction und Fight Club.
0: Oh, Fight Club.
6: Erste Regel lautet... Wow, ihr werdet nicht über den Fight Club reden.
0: Siehst du aber, wir reden über Brad Pitt. Mit dem haben wir angefangen, mit dem hören wir jetzt auf. Und Maximum Rock, wem Maximum Rock gebührt, jetzt von der Band, die gestern Hamburg begeistert hat und morgen in Berlin spielt, präsentiert von Star von Maximum Rock. Evanescence ist hier mit Tell Me When You've Had Enough.

0: Star von Maximum Rock, die Scorpions, Still Loving You an deinem Donnerstag. Ach, das wäre doch auch so ein Song, ne? Zu späterer Stunde auf Wolfis Rockparty. Und du hast es mitbekommen, ne? Erst erzählt er von einer ominösen Rockparty, wofür er Songs sucht, dann das. Wolfi dreht total frei. Der feiert die Party mit uns allen. Kommenden Mittwoch ab 6 Uhr soll es losgehen. 12 Stunden nonstop, wir alle mittendrin. Ist das nicht cool? Also ich finde, es ist noch mehr Ansporn, dass du uns deine Partykracher schickst, die unbedingt laufen sollten. Ne, Chris Cross?
1: Nimm irgendwas von GBO, das kommt immer ganz gut an. Das ist so lustig, die Titel. Jeder kennt die Texte.
0: Ja, das ist super. Ich finde den gut.
2: Wir singen.

0: schön ist das denn? Und dann noch den von Maximum Rocker, Kuttenkönig, für den Abschluss.
1: Und dann kann er als letzten Song auf jeden Fall von den Toten Hosen schönen Gruß auf Wiedersehen raufknallen. Ist immer der Banger, wenn es als letztes läuft.
0: Aber und

0: Also weitermachen. Was soll rauf? Was ist dein bester Party-Rock-Song aller Zeiten? Schick uns deine Nachricht an die 0800 0303 666 und dann Radio Laut nächsten Mittwoch ab 6.
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1: Staff am Maximum Rock, die Blood and Gang. Along comes Mary an deinem Donnerstagnachmittag. Und ich freue mich sehr auf morgen 16:45. Da präsentiere ich dir das hier.
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1: Ja, gute Besserung an die liebe A. Die ist diese Woche leider krank geworden und deshalb bin ich morgen wieder ihre Vertretung in deinen Star FM Rock Top 30. Ich hoffe, du hast fleißig gewotet in dieser Woche. Vielleicht gibt's eine neue Nummer 1. Vielleicht werden die Foo Fighters von dir wieder vom Thron gestoßen. Vielleicht kommen meine Favorites auf Platz 1 aktuell. Ach, Nothing But Thieves mit Everlong mag ich so sehr den Song. Aber hey, es sind deine Hörercharts. Du entscheidest. Und da haben wir eine Neuvorstellung drin in dieser Woche von einer Band, die war mal in Star FM Breakfast Club, als den noch der liebe Tibo moderiert hat. Und da haben die zusammen was aufgenommen. Du kennst das ja, ne? Wenn so Rockstars ins Radio kommen, dann müssen sie immer sagen, hey, wir sind die Band sowieso und du hast Star FM Maximum Rock. Und die haben das damals so umgesetzt.
3: Könnten wir auch nochmal zusammen machen.
4: T-Bones Breakfast Club.
3: Ja, genau. Hier sind
4: The New Roses.
3: Und du hörst
4: T-Bones Breakfast Club.
3: Das könnten wir versuchen.
5: Oh, ja, yeah. Das wird nichts.
6: Okay. Hallo, hier sind
7: The New Roses
6: und du hörst
7: T-Bones Breakfast Club.
6: Das klingt mehr, als wären wir in den Wu-Tang Clan oder so.
1: Ja, die haben auf jeden Fall Humor, die Jungs. Und jetzt haben sie eine neue Single draußen. Sie heißt Saint and Sinners und soll so ein bisschen die Wartezeit verkürzen, denn sie sind ja bald wieder auf Tour, auf Down and Dirty Tour 2026. Wir stimmen dich schon mal ein und wenn dir der Song gefällt, gib ihm deine Stimme auf starfm.de und in deiner Star FM App. Hier sind The New Roses.

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9: Im Studio Jan Seifert. Erst gestoppt und jetzt wieder ausgeschrieben. Dem Ex-Freizeitzentrum SEZ droht der komplette Abriss. Die Pläne kennt Philipp Ringer.
10: Die landeseigene Wohnungsbaugesellschaft Mitte hat den Abriss des früheren DDR-Freizeitbades in Friedrichshain neu ausgeschrieben. Einen Tag nach der Abgeordnetenhauswahl berichten Tagesspiegel und Kurier. Bausenator Gäbler von der SPD will dort 600 Wohnungen, eine Schule und Gewerbe bauen lassen. Die Linke, seit der Wahl stärkste Kraft im Abgeordnetenhaus, will das SEZ dagegen erhalten und fordert einen sofortigen Stopp der Ausschreibung. Initiativen sprechen von einem Schlag ins Gesicht kurz vor den Koalitionsverhandlungen und fordern, den Erhalt im Koalitionsvertrag festzuhalten.
9: Das Gericht hat entschieden, Donald Trump muss einige Reporter im Weißen Haus zulassen. Offenbar hat aber der Secret Service beim Einlass den Presseausweis eines Politico-Reporters eingezogen. Ähnliches melden Reporter von CNN. Tina Eck, was ist da los?
11: Das Weiße Haus hat die richterliche Anordnung am hiesigen Morgen nicht umgesetzt. Korrespondenten und Kameraleute der verbannten Medien wurden nicht reingelassen. Von CNN schaffte es nur eine Producerin in die Regierungszentrale. Normalerweise sind die Reporter um 7 Uhr Ortszeit an Ort und Stelle, gerade an einem Tag, an dem es viel zu berichten gibt, wie heute der Besuch des chinesischen Präsidenten Xi bei Trump. Aber der Zugang läuft chaotisch. Die Medien versuchen weiter, Zugang zu erlangen.
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9: Fußball-Länderspiel Deutschlands gegen die Niederlande. Heute Abend Thomas Thunfeld.
12: Die deutschen Fans hatten eine zum Teil kurze Anreise und einen sonnigen Tag hier in Amsterdam. Im Prestigeduell hoffen sie natürlich auf einen Sieg. Gegen einen Gegner, der nach dem frühen WM-Aus auch auf einen neuen Trainer setzt. Jürgen Klopp hat zu seiner Aufstellung nicht viel verraten. Ein Spieler muss am Abend auf die Tribüne, weil es sonst zu viele wären für die UEFA. Es trifft Neuling Conte von der TSG Hoffenheim. Die Spannung hier ist groß, ob Halsbringer Klopp direkt bei seinem Start die Fans wieder glücklich macht.
9: Anstoß um 20.45 Uhr zu sehen bei RTL. Soweit das Neueste aus dem Star FM News Center.
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13: Die
3: Die aktuellen Temperaturen bei uns in Berlin und Brandenburg: 16 Grad in Friedrichshain, in Nikolassee, 15 Grad in Strausberg. In der Nacht haben wir hier unter Sprühregen, die Tiefstwerte liegen bei 12 bis 9 Grad. Und die Starfan-Prognose: morgen wolkig, meist trocken bei 16 Grad. Übermorgen erst freundlich, später mehr Wolken, macht aber nichts. Es wird wieder wärmer, 22 Grad. Da läuft es mir kalt den Rücken runter. A10 westlicher Ring Richtung Dreieck Werder ist ein großer Labrador auf der Fahrbahn. Und zwar zwischen Großkreuz und Dreieck Werder wird vor ihm gewarnt. Bitte, bitte, bitte Fuß vom Gas. Auf der A10 Richtung Dreieck, Richtung Schönefelder Kreuz zwischen Freienbring und Niederlehme im Süden, da sind Gegenstände auf der Fahrbahn und die Polizei bittet dich, im Fahrzeug zu bleiben, die nicht aufzuheben. Auf der A24 Richtung Pritzweig zwischen Dreieck Hafland und Kremmen sind in beiden Richtungen Menschen auf der Verzögerungsspur und der PKW steht direkt an der Auffahrt Kremmen mittig auf der Fahrbahn. Ein bisschen weiter weg auf der A24 Richtung Pritzweig zwischen Mainburg und Pritzweig, da ist ein Liegenbleiber und die rechte Spur ist aktuell gesperrt. Ich sehe aber keine dicken Staus aktuell so um die 10 Minuten hast du im Schnitt mehr. Charlottenburg-Königin-Elisabeth-Straße, da staut es sich Richtung Spandauer Damm aktuell auf 15 Minuten. 100 wegen der Baustelle Richtung Treptow zwischen Schmargendorf und Tempelhofer Damm, 20 Minuten mehr. Richtung Wedding sind es 25 Minuten. Es blitzt in Wedding auf der Seestraße, auf der A111 Höhe Felten Richtung A10 und in Rüdersdorf auf der Berliner Straße. Und von den Öffis aktuell keine neue Meldung, rollt soweit. Wenn du noch was hast, Staus, Blitzer, her damit. Wir geben es gerne weiter unter der 0800 0303 666. Dankeschön.
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3: Mit Bianca im Mikro an diesem wunderschönen Kino-Dönerstagabend. Für alle, die heute schon Eiserne Wildnis gucken mit Brad Pitt und dem wunderschönen Hund Odin. Ach, was für eine tolle Geschichte. Ich kann sie nicht gucken, ich kann keine Filme mit Tieren sehen. Du guckst sie vielleicht, wünsche ich dir ganz viel Freude. Jetzt mit Maximum Rock auch von Travis, Def Leppard. Und hier ist My Chemical Romance. Welcome to the Black Parade.

0: Stuff im Maximum Wrong von Travis Singh. Ach, so ein Song, ne? Da lehnst du dich entspannt zurück und denkst, boah, Gott sei Dank ist Feierabend oder ich habe hier ein bisschen Zeit mal und kann zuhören und freue mich. Kommt Tivon um die Ecke, reißt die Tür auf und schreit, Birka! Und ich so, ja, das tut weh. Da ist man sofort wach, egal ob frühst oder in der Suppenmüdigkeit. Und eigentlich müsste Tivon auch mitfahren, mit Wolfi und Chris als Erschrecker in den Movie Park Germany.
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0: Legends never die. Das ist das Motto in diesem Jahr beim Halloween Horror Festival im Movie Park Germany. Da wird der ganze Park zur Gruselzone. Und was ist bitte gruseliger, als so durch so ein Horrorhaus zu gehen? Im Movie Park gibt's davon 9 Stück. 4 Scarezones obendrauf und mehr als 300 Monster. Mittendrin Wolfi und Chris. Übermorgen, am 26. September, fordern sie dich heraus bei der 60-Sekunden-Challenge. Und da holst du dir geniale Teufeltechnik. Nimmst du einfach mit nach Hause. Also sei dabei, hab Spaß mit ihnen vor Ort und höre exklusive Einblicke hinter die Kulissen des Horror-Festivals.
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0: Stuff im Maximum Rock, Ozzy Osbourne, Mama, I'm Coming Home, und ich muss immer an diese herrliche Geschichte denken, die mir Tim Schultheiß, mein ehemaliger Kollege, erzählt hat. Da steht er beim Mediamarkt bei den CDs und neben ihm so zwei Jungs und die, guck mal Ozzy, jetzt macht er auch noch Musik. Die kannten den nur von den Osbournes auf MTV. Ja, da sind wir jetzt bei der Leinwand angelangt und da sprechen wir mit dir über legendäre Filme heute. Und es ist ja klar, auch Musiker, die gucken gerne mal im Filmbusiness vorbei und legen selber mit Hand an. Und hier sind jetzt die Top 3 der Filme, die mit Rockstars besetzt sind.
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0: Labyrinth aus dem Jahr 1986. David Bowie verkörpert den ikonischen Koboldkönig Jareth und steuert auch den Soundtrack bei.
1: Platz 2.
0: A Hard Day's Night von The Beatles.
2: There are four guys named John, Paul, George, and Ringo.
3: Are you a mod or a rocker?
4: No, I'm a mocker.
2: And they've just decided, for the first time, they're going to break all the rules.
5: Where are you going, John?
6: She's gonna show me a stamp collection.
2: In the next 24 hours, they're going to throw out their schedule.
0: Ach, der ultimative, humorvolle Prototyp des Pop- und Rock-Kinos, und das hat eine ganze Ära definiert.
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0: Der unangefochtene Spitzenreiter The Rocky Horror Picture Show aus dem Jahr 1975. Mit Meatloaf als Motorradrocker Eddie streamst du aktuell bei Disney Plus.
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0: von No Doubt. Und ich muss sagen, mir jetzt auch gerade ein bisschen die Sprache verschlagen. Du ahnst nicht, was los war. Es darf an Musikredaktion. Es rumpelt. Es ist Riesenaufregung. Und jetzt weiß ich auch warum, denn es ist etwas spektakulär Neues angekommen bei uns. Ganz frisch, eben gerade.
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0: Wir haben es ja schon vermutet, nachdem die Band U2 in den letzten Tagen auf ihren Socials kurze Ausschnitte eines neuen Songs gepostet hat, erst den hier. Dann den hier.

0: Holy Ghost.
1: Ja, da war uns klar, es wird nicht lange dauern, bis die neue Single von U2 am Start sein könnte. Und jetzt habe ich die große Ehre zu verkünden, es ist soweit. Die neue Single von U2 ist da. Nach Street of Dreams ist Silenzio hier und läuft in der Star FM Radio Premiere. Wünsche dir ganz viel Freude bei.

Wow, das war sie, die Starf im Radio-Premiere, U2's neue Single Silenzio. Einen Tag vor dem 50. Geburtstag der Band, denn am 25. September 1976 haben sich U2 getroffen für ihre erste gemeinsame Probe in Dublin. Übrigens, die Gerüchteküche brodelt ja gerade. Es soll ein neues Album folgen, das dann Carnaval de Luz heißen soll. Wie gesagt, alles Gerüchte, aber ich finde sehr präzise, weil es ist sogar schon ein Erscheinungsdatum im Raum. Das soll der 24. November sein. Na, wir warten es mal ab. Jetzt aber, wie hat dir denn Silenzio gefallen? Schick mir mal gerne, was du davon hältst. Sprachnachricht geht an die 0800 0303 666.

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10: Im Studio Jan Seifert. Erst gestoppt und jetzt wieder ausgeschrieben. Dem Ex-Freizeitzentrum SEZ droht der komplette Abriss. Die Pläne kennt Philipp Ringer.
11: Die landeseigene Wohnungsbaugesellschaft Mitte hat den Abriss des früheren DDR-Freizeitbades in Friedrichshain neu ausgeschrieben. Einen Tag nach der Abgeordnetenhauswahl berichten Tagesspiegel und Kurier. Bausenator Gäbler von der SPD will dort 600 Wohnungen, eine Schule und Gewerbe bauen lassen. Die Linke, seit der Wahl stärkste Kraft im Abgeordnetenhaus, will das SEZ dagegen erhalten und fordert einen sofortigen Stopp der Ausschreibung. Initiativen sprechen von einem Schlag ins Gesicht kurz vor den Koalitionsverhandlungen und fordern, den Erhalt im Koalitionsvertrag festzuhalten.
10: Jubel bei No Olympia, lange Gesichter bei den Befürwortern. Wie geht es weiter nach dem Olympiarückzug von Berlin? Die Grünen fordern, dass die geplanten Gelder in den Ausbau maroder Sportstätten gesteckt werden. Wahlsieger Linkspartei hatte um Spitzenkandidatin Ehralp ja angekündigt, im Regierungsfall die Bewerbung Berlins nicht zu unterstützen. Deswegen hat der Senat heute den Rückzug bekannt gegeben. Sichtlich zerknirscht auch der Regierende, Kai Wegner.
12: Ich erwarte ehrlicherweise jetzt von Frau Ehralp, gegebenenfalls auch von Herrn Graf und Frau Jarasch, in den Koalitionsverhandlungen, dass diese Themen, die wir aufgeschrieben haben, zur Verbesserung unserer Sportinfrastruktur, zur Verbesserung des Sports, dass das dann auch im Koalitionsvertrag steht.
10: Am Samstag fällt das DOSB die Entscheidung, ob München oder Ruhrgebiet für die Spiele 36, 40 oder 44 für Deutschland ins Rennen gehen. Neue Flugziele für Berlin und Brandenburg. EasyJet nimmt nächstes Jahr die slowenische Hauptstadt Ljubljana und Rimini in Italien in den Flugplan auf. Ab Ende März soll es zweimal pro Woche an die Adria und nach Slowenien gehen.
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10: In Amsterdam gibt Jürgen Klopp heute Abend sein Debüt als Bundestrainer und in seiner Startelf gegen Holland steht direkt ein Nationalmannschaftsneuling, Rechtsverteidiger Philipp Treu vom SC Freiburg. Im Tor spielt Marc-André Ter Stegen, Kapitän Joshua Kimmich darf zurück ins zentrale Mittelfeld, das berichtet die Bild. Anpfiff ist um 20.45 Uhr zu sehen bei RTL. Soweit das Neueste aus dem Star FM News Center.
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13: Mit Bianca Mikro. Und bist du bereit fürs erste Länderspiel der Trainerlegende Jürgen Klopp? Ich bin so gespannt, wie es geht gegen die Niederlande ab 20:45. Bis dahin noch ein bisschen Maximum Rock. System of a Down, hören wir The Clash. Und hier ist Caesar mit Fake It. Who's

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0: Wobbeat, Last Day Under the Sun an deinem Donnerstagabend, der natürlich gekrönt wird von der Heavy Hour mit Jakob Kranz, und da wird es heute sehr bedeutend.
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0: Star von Maximum Rock, Billy Idol, L.A. Woman an deinem Donnerstag. Und kurz nachdem er diesen Song aufgenommen hatte, erlitt der Meister im Februar 1990 diesen schweren Motorradunfall, wo er einen LKW gerammt hat und die Ärzte 7 Stunden im OP an seinem Bein geschraubt haben, um es zu retten. Dramatische Geschichte. Muss man immer dran denken, wenn der Song läuft. Aktuell denkt man bei Five Finger Death Punch daran.
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0: Legacy, nämlich ihr neues Album. Es ist das 10. Studioalbum und dir gefällt das.
2: Five Finger, das neue Album von denen, ist der Oberhammer. Ich freue mich jetzt schon auf das Konzert von Stage.
0: Absolut. Also Five Finger Death Punch werden ja im Januar 2027 nach Deutschland kommen. Düsseldorf spielen sie am 26. Dann folgt Hamburg, München, Stuttgart und dann am 16.02. Berlin, Uber Arena, präsentiert von Star FM Maximum Rock. Wir hören jetzt nochmal rein in das gute Stück. Hier sind Five Finger Death Punch mit Eye of

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1: Im Studio Jan Seifert. Erst gestoppt und jetzt wieder ausgeschrieben. Dem Ex-Freizeitzentrum SEZ droht der komplette Abriss. Die Pläne kennt Philipp Ringe.
2: Die landeseigene Wohnungsbaugesellschaft Mitte hat den Abriss des früheren DDR-Freizeitbades in Friedrichshain neu ausgeschrieben. Einen Tag nach der Abgeordnetenhauswahl berichten Tagesspiegel und Kurier. Bausenator Gäbler von der SPD will dort 600 Wohnungen, eine Schule und Gewerbe bauen lassen. Die Linke, seit der Wahl stärkste Kraft im Abgeordnetenhaus, will das SEZ dagegen erhalten und fordert einen sofortigen Stopp der Ausschreibung. Initiativen sprechen von einem Schlag ins Gesicht kurz vor den Koalitionsverhandlungen und fordern, den Erhalt im Koalitionsvertrag festzuhalten.
1: Wandlitzsee zu verkaufen. Der private Besitzer hat jetzt den Preis von 2,7 auf 1,1 Millionen Euro runtergesetzt. Rund 180 des insgesamt 215 Hektar großen Sees könnten dann verkauft werden. Die Gemeinde Wandlitz will im Oktober entscheiden, ob sie per Bürgerbefragung zuschlägt. Der bisherige Eigentümer hatte den See von der Treuhandnachfolge für umgerechnet 400.000 Euro gekauft. Deep Talk mit der KI. Immer mehr Nutzer vertrauen ChatGPT und Co. sehr vertrauliche Themen an, obwohl sie laut Umfrage immer mehr Misstrauen wegen Datenschutz haben. Ursula Winkler, was haben Forscher in der Schweiz da herausgefunden?
3: Am häufigsten geht es dabei um Fragen zur psychischen Gesundheit. Aber auch andere persönliche Dinge werden mit den Bots besprochen. Zum Beispiel Probleme in der Partnerschaft, Konflikte in der Familie, Fragen zu sexuellen Themen oder auch Finanzen. Mehr als 2/3 der Befragten geben an, schon über so intime Themen mit der KI gesprochen zu haben. Die Forscher sagen aber auch, Freunde und Familie bleiben Anlaufstelle Nummer 1 vor der KI. Aber die ist halt immer verfügbar rund um die Uhr und sie hat auch keine Vorurteile.
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1: Jubel bei No Olympia, lange Gesichter bei den Befürwortern nach dem Olympiarückzug von Berlin. Die Grünen fordern, dass die geplanten Gelder in den Ausbau maroder Sportstätten gesteckt werden. Wahlsieger Linkspartei hatte um Spitzenkandidatin Ehralp ja angekündigt, im Regierungsfall die Bewerbung Berlins nicht zu unterstützen. Sichtlich zerknirscht auch der Regierende, Kai Wegner.
4: Ich erwarte in den Koalitionsverhandlungen, dass diese Themen zur Verbesserung des Sports, dass das dann auch im Koalitionsvertrag steht.
1: Am Samstag fällt das DOSB die Entscheidung, ob München oder Ruhrgebiet für die Spiele 36, 40 oder 44 für Deutschland ins Rennen gehen. Soweit das Neueste aus dem Star FM News Center.
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7: Ich freue mich sehr, dass ich hier sein darf bei dir im Radio. Willkommen zu einer neuen Ausgabe der Heavy Hour hier auf Star FM Maximum Rock. Wie immer 2 Stunden handverlesene Krawallmusik. Heute gibt es ein Interview-Special mit einer Band, von der ich nie dachte, dass ich sie treffen würde, obwohl es eine meiner Lieblingsbands ist. Aber sie wohnen halt in einem Teil der Erde, in dem ich mich eher selten befinde und dann läuft man sich halt nicht so oft über den Weg. Die Villagers of Yonah City, eine Band aus einem kleinen Bergdorf in Griechenland, die klingen, als ob man die atmosphärische Weite von Pink Floyd mit dem technischen Anspruch von Tool und einem kleinen bisschen Wüstenstoner-Wind zusammenbringt. Das Ganze mit einem sehr interessanten textlichen und künstlerischen Konzept. Eine Band, quasi 360-Grad-Empfehlungen und als ich die das erste Mal gehört habe, hat es mir total den Kopf verdreht und ich war hin und weg. Und wie der Zufall so will, habe ich die getroffen und konnte ein Interview machen. Das ist ein bisschen ausgeartet, aber Teile davon gibt's heute hier zu hören. In der Heavy Hour gibt's gleich zu hören. Außerdem neue Songs von Trivium. Ich habe Neues von Violent Vortex für dich. Die Evil Invaders sind mit dabei. Und natürlich gibt's in dieser Sendung auch eine Hommage an den großen Sänger des Street Rock'n'Roll, nämlich Angry Anderson, Gary Anderson. Das letzte verbliebene Originalmitglied der Australier Rose Tattoo ist diese Woche im Alter von 79 Jahren gestorben. Eine Band, die mir sehr am Herzen liegt, die mir viel bedeutet und die ich nicht missen möchte in meinem Leben. Deswegen gibt's als Klassiker am Anfang der Sendung heute einen der großen Klassiker von Rose Tattoo. Nicht Nice Boys, den kennen wir ja alle schon. Auch nicht Rock'n'Roll Outlaw, den kennen wir alle schon. Sondern Deep Cut, den ich ganz besonders großartig finde. Das ist One of the Boys. Rest in Peace, Angry Anderson. Hier sind Rose Tattoo, das ist Star FM, das ist die Heavy Hour. Viel Spaß.

One of the Boys von Rose Tattoo in a Heavy Hour hier auf Star FM Maximum Rock. In diesem Jahr sollte es noch eine Abschiedstour der Tats geben, auch ein paar Konzerte hier in der Rock City. Die wurde dann im Laufe der Tour abgesagt, weil Angry Anderson ins Krankenhaus gekommen ist. Er hat einen Herzstillstand. Diese Woche ist Angry im Alter von 79 Jahren verstorben. Ich verneige mich sehr tief und wenn es passt, gibt es in dieser Sendung natürlich noch mehr Songs von den Tats. So, weiter mit neuen Sachen in der Heavy Hour. Ich habe gleich einen neuen Song von Trivium für dich, ganz frisch erschienen. Die gehen ja kommendes Jahr mit In Flames zusammen auf Tour, übrigens präsentiert von Star FM. Und für alle, die es ein bisschen moderner, ein bisschen grooviger und ein bisschen Randale im Moshpit mögen, sind diese folgende Bands hier absolut zu empfehlen, nämlich Rise of the North Star. Sie kommen aus Frankreich und klingen, als ob man Limp Bizkit und System of a Down in einen großen Mixer schmeißen würde. So ein richtiger Moshpit-Randale-Kracher. Hier ist die neue Single von ihnen, das ist Nerve. The Rise of the North Star.

schöne Groovwalze von Trivium, brandneue Single Dead Inside of Me hier in der Heavy Hour auf Star FM Maximum Rock. Wenn da nicht mal noch mehr im Busch ist. Das ist ja schon die zweite Single von Trivium, die in diesem Jahr erschienen ist. Anfang nächsten Jahres gehen sie gemeinsam mit In Flames auf Co-Headliner Tour. Es gibt auch ein paar Shows in Deutschland, präsentiert von Star FM Maximum Rock. Wenn da nicht mal ein Album kommt, bin ich sehr gespannt. Ein neues Album hoffe ich auch sehr auf die Oldschool Thrasher von den Evil Invaders, weil wer sich nämlich nach einem Song von Razor benennt, der kann ja nur ein guter Mensch sein. Hier ist die brandneue Single der Evil Invaders, hier ist Dream State.

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1: Hier ist Star FM Maximum Rock. Mein Name ist Jakob Kranz. Du bist bei uns im Rock Talk mit der Chance, eine Band zu entdecken, die du vielleicht noch gar nicht auf dem Zettel hast, aber die ich dir sehr ans Herz legen möchte. Denn Bands wie diese gibt es nur ganz, ganz selten. Ich hatte meine erste Begegnung mit dieser Band wirklich in einem Club. Der Laden war ausverkauft. Ich hatte noch nie von der Band gehört und als ich wieder rauskam, war ich quasi ein neuer Mensch und habe eine neue Art von Musik entdeckt. Die Band heißt The Villagers of Yonah City. Sie kommen aus Griechenland, sind mittlerweile dabei, ihr neues Album rauszubringen. Darüber werden wir nachher noch reden. Aber ich habe jetzt die einmalige Chance, mit Alex von Villagers of Yonah City zu sprechen, der heute hier bei uns in den Star FM Studios ist. Kalispera, Alex.
2: Hallo, hallo.
1: I just told the story that the first time I got in touch with your band was literally by accident, because a friend of mine told me about this new band that no one's heard about before. It's going to play in Berlin at a small club. It was, I think, in 2014, like 12 years ago. And I never heard about this band, but I trusted this guy. And I went there and it was absolutely sold out. I sneaked one of the last tickets. And I visited the show, and after that, I was literally another person, because the music was something that I never heard about before. Thank you for just making music, and thank you for just being the band who you are.
2: Thanks a lot, man.
1: Okay, also wir werden so ein bisschen Griechisch, Deutsch, Englisch hin und her tricksen, so my Greek is not that perfect, so we're gonna switch from English to German, and
2: I think that's better.
1: Gonna be fine.
2: Gonna work more easy.
1: Für alle, die Band Villagers of Yonah City nicht kennen, da muss man jetzt vielleicht einordnen. Die Band gibt es seit etwa 15 Jahren und sie kommen aus Yonah. Das ist eine Stadt im Nordwesten Griechenlands. So you're literally a band from the city of Yonah, which is in the northwestern part of Greece. And you're the Villagers of Yonah City. Was that the intention of that name? It's so simple and that crazy.
2: The description, it's honest, and that's it, actually, 100%.
1: The idea of making that band or making that sound, I'm interested in how this all got together, because the music that you play is like a blend of, yeah, what do you call it? It's a little bit of progressive rock. It's a little bit of space rock. It's a little bit of psychedelic. It's a little bit of, some would say stoner. And the special thing, you use a lot of traditional Greek instruments, which I have the correct term for them. So maybe you can explain what this musical blend of the band, you know, just of Villagers of Yonah City, makes it so special.
2: If I would describe our music, I'm going to use kind of what you already used. It's not easy to put it in a genre, to say it, I don't know, something. Maybe that's because as a person, I love music and I'm an easy person, actually. Music for me, it's rock. It's electronic, it's

0: rock music, either it's classical. And for me, from crowd rock to creator, it's kind of at the same ballpark, kind of, although they are sound completely different. So when we are playing music, we are just express ourselves. And because we love psychedelic rock, we love progressive rock, we love heavy metal, we really like more extreme metal. We love the traditional music from all over the world also. So we just express ourselves and we play music without any complex.
1: It sounds so easy, but I think it's more complicated. Let me translate that quickly. Also Alex sagt, sie sind ja eine Band aus der Stadt Ioana in Griechenland, deswegen die Einwohner von Ioana City. Und die Musik, sagt er, die sie mögen, ist eine Mischung aus ein bisschen Psychedelic, ein bisschen Krautrock, meistens Rock. Sie machen sich gar nicht so sehr Gedanken darüber, welche Genres es sind. Sie mögen ganz viel Musik und er sagt, wenn es um Musik geht, ist er eigentlich ganz einfach. Er mag alles, was in irgendeiner Form Rock ist, von extremer Variante bis hin zu Psychedelic-Sachen. Sie mögen auch die traditionellen Folk-Sounds, die auf der Welt sind und das alles zusammenbringen. Ich finde, das ist die große Kunst, weil es klingt nach einem Zusammenwerfen von so vielen Einzelteilen, die eigentlich gar nicht zusammenpassen. So where's the trick?
0: I don't know what's the trick. And whatever you said now, it's perfect what you said. I think I should be interviewing you for our
1: okay.
0: band.
1: Yeah, okay.
0: But yes, it's true. Why is that? I don't know. I guess that's what every band is special. That's what makes a band special. What they do, if you ask them how you do it, actually I don't think any bad band know how they do that. It's natural, it's easy.
1: You have been the lucky ones, you found the holy grail. What's the perfect mixture of putting it all together? I think the absolute outstanding thing about your band is the implementation of traditional Greek music. Maybe you can explain a little bit what the traditional musical influences from Epiros, where you're from, how they blend together with that modern form of rock music.
0: First of all, let's go to the base of this music. And I think that's something we have in common to how I approach music, what they were doing, the old guys, what they were playing there, the traditional music. They didn't want any instrument back in the past. Now it's a different story. But in the past, it was about no instrument to be on top of it, of top of another instrument. Mm-hmm. Or there was polyphony. They were singing 10 people together, 30 people, and nobody, it should sound like one thick, homogenic thing. And we share that in common, first of all, beside the melodies, that we want the band, not someone to be on top of somebody else, to sound like one massive rock. The music is complete, so you don't understand where the bass is finishing and where the guitar is coming, where the bagpipes are coming and where the guitar solos are entering. That's one of the things that how we approach the music. And now more especially about the music in our region, our region, first of all, for some people that they don't know, probably all of them, it's in the mountains and nature is very strong there. And people, they only have to do with nature and with the surroundings. So they love and they express themselves through experiencing stuff through the nature. More or less because it was a poor kind of country, there was a lot of immigration. I'm talking about 200 years ago, 300 years ago, not just the last 100 of years. There was a lot of death, the sicknesses, and it's a sad, the music, it's a bit minor, which is my thing, actually. That's a connection. They have also the strong pentatonic, what's the blues music, the bass of the rock music. It's a pentatonic, it's a strong there. So that's something in common also. And it's very expressive, very, very expressive as a music. It's not easy and smooth and calm. It's expressive. If they have a pain, they need to take this out. They need to drink something and sing with the company and sing and take it out to continue the rest of their lives. That's kind of like psychotherapy, how it worked for them. And like the blues music, they have a lot of in common and they wanted to express that so they can keep going.
1: Isn't that interesting that we've grown up in an age of where rock music or music in general played by bands is popular. But when you go back, what you just said, like 100, 200 years, where there's not even a record, there's not no recording about this music. It's just someone tells you about these stories, someone singing you these melodies. That's the way that they are kept alive.
0: Yeah, they're still here.
1: That you find the same structures, the same ideas, or the same emotion in that sort of music and these melodies that you use nowadays in rock music. That must be like in someone lighting up a light in your brain. Say, oh, that's interesting. Let's put that together.
0: If you realize that, it's extreme. It's incredible.
1: Also ich übersetze mal kurz, bei mir ist Alex, der Gitarrist und Songschreiber der Villagers of Yonah City, eine Band aus Griechenland, Psychedelic Rock im weitesten Sinne, aber es greift zu kurz, wir hören gleich Musik von der Band. Und ich habe ihn gefragt, wie es dazu kommt, dass sie auf der einen Seite natürlich Progressive, Psychedelic, Krautrock machen und auf der anderen Seite aber auch die traditionelle Musik aus Griechenland da dazu bringen und dass das sogar funktioniert. Und er hat erzählt, die Gegend, wo sie herkommen, Epiros, ist im Nordwesten von Griechenland, das ist eine sehr bergige Gegend. Es war lange Zeit eine sehr arme Gegend, wo es vor 200-300 Jahren schon viele Migrationen gab. Die Leute hatten ein schweres Leben durchaus, geprägt von Entbehrung. Und das Einzige, worauf sie sich wirklich immer bezogen haben und was ihnen Kraft gegeben hat, war die Natur rundherum. Und diese Naturverbundenheit und die, der Gedanke, dass man über das gemeinsame Singen, über Musik zusammen seine Emotionen ausdrücken kann, das hat sie immer zusammengehalten. Und er sagte, wenn man diese Musik von früher, wenn du dir das überlegst, du hast 10-12 Leute, die im Chor singen und es gibt aber niemanden, der die Hauptstimme singt, sondern es muss alles zusammenpassen und das ist was, was sie auch in ihrer Band versuchen, diese verschiedenen Elemente so zusammenzubringen, dass es eine harmonische Einheit ist, dass du nicht weißt, wo hört der Bass auf, wo geht die Gitarre weiter und welches Element kommt als nächstes und so wird aus diesem großen, komplexen, manchmal kompliziert klingenden Konstrukt verschiedener Elemente wird etwas, was es musikalisch so nur ganz selten gibt, deswegen ist das sowas Besonderes und deswegen möchten wir gerne jetzt hier ein Stückchen spielen. Das sind die Villagers of Yonah City hier auf Starfilm Maximum Rock.
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2: Im Studio Jan Seifert. Erst gestoppt und jetzt wieder ausgeschrieben. Dem Ex-Freizeitzentrum SEZ droht der komplette Abriss. Die Pläne kennt Philipp Ringe.
3: Die landeseigene Wohnungsbaugesellschaft Mitte hat den Abriss des früheren DDR-Freizeitbades in Friedrichshain neu ausgeschrieben. Einen Tag nach der Abgeordnetenhauswahl berichten Tagesspiegel und Kurier. Bausenator Gäbler von der SPD will dort 600 Wohnungen, eine Schule und Gewerbe bauen lassen. Die Linke, seit der Wahl stärkste Kraft im Abgeordnetenhaus, will das SEZ dagegen erhalten und fordert einen sofortigen Stopp der Ausschreibung. Initiativen sprechen von einem Schlag ins Gesicht kurz vor den Koalitionsverhandlungen und fordern, den Erhalt im Koalitionsvertrag festzuhalten.
2: Wandlitzsee zu verkaufen. Der private Besitzer hat jetzt den Preis von 2,7 auf 1,1 Millionen Euro runtergesetzt. Rund 180 des insgesamt 215 Hektar großen Sees könnten dann verkauft werden. Die Gemeinde Wandlitz will im Oktober entscheiden, ob sie per Bürgerbefragung zuschlägt. Der bisherige Eigentümer hatte den See von der Treuhandnachfolge für umgerechnet 400.000 Euro gekauft. Deep Talk mit der KI. Immer mehr Nutzer vertrauen ChatGPT und Co. sehr vertrauliche Themen an, obwohl sie laut Umfrage immer mehr Misstrauen wegen Datenschutz haben. Ursula Winkler, was haben Forscher in der Schweiz da herausgefunden?
4: Am häufigsten geht es dabei um Fragen zur psychischen Gesundheit. Aber auch andere persönliche Dinge werden mit den Bots besprochen. Zum Beispiel Probleme in der Partnerschaft, Konflikte in der Familie, Fragen zu sexuellen Themen oder auch Finanzen. Mehr als 2/3 der Befragten geben an, schon über so intime Themen mit der KI gesprochen zu haben. Die Forscher sagen aber auch, Freunde und Familie bleiben Anlaufstelle Nummer 1 vor der KI. Aber die ist halt immer verfügbar rund um die Uhr und sie hat auch keine Vorurteile.
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2: Jubel bei No Olympia, lange Gesichter bei den Befürwortern nach dem Olympiarückzug von Berlin. Die Grünen fordern, dass die geplanten Gelder in den Ausbau maroder Sportstätten gesteckt werden. Wahlsieger Linkspartei hatte um Spitzenkandidatin Ehralp ja angekündigt, im Regierungsfall die Bewerbung Berlins nicht zu unterstützen. Sichtlich zerknirscht auch der Regierende, Kai Wegner.
5: Ich erwarte in den Koalitionsverhandlungen, dass diese Themen zur Verbesserung des Sports, dass das dann auch im Koalitionsvertrag steht.
2: Am Samstag fällt das DOSB die Entscheidung, ob München oder Ruhrgebiet für die Spiele 36, 40 oder 44 für Deutschland ins Rennen gehen. Soweit das Neueste aus dem Star FM News Center.
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9: Willkommen zur zweiten Runde Heavy Hour hier auf Star FM Maximum Rock. Alex von den Villagers of Yonah City aus Griechenland ist immer noch zu Gast. Wir machen gleich weiter mit dem Rock Talk zum neuen Album dieser fantastischen Prog-Band. Vorher möchte ich dir noch eine ganz neue Thrash-Band vorstellen aus Stuttgart, die gerade dabei sind, ihre Karriere richtig anzuschieben, haben ein paar richtig gute Shows schon gespielt. Eine erste EP ist in Arbeit, waren unter anderem bei der Corrupted Blood Show mit Creator und Heaven Shall Burn mit dabei. Eine richtig gute Band, die viel Potenzial hat. Hier ist ihre neue Single. Das sind Violent Vortex und No Voices.

Eine junge, ganz fantastische Thrashband aus Deutschland, aus Stuttgart, die viel zu sagen haben und gute Songs haben. Das war die brandneue Single No Voices von Violent Vortex. Den Namen müssen wir uns definitiv merken. Dann habe ich eine gute Nachricht für alle Fans von Nevermore, die sich ja auch wieder vereinigt haben. Nach dem Tod von Warrell Dane gab es in diesem Jahr einige Reunion-Shows im Vorprogramm von Sabotage. StarFM hat ja die Show in Leipzig auf der Parkbühne präsentiert. Nevermore kommen zurück im Frühjahr 2027. Die Tour ist gerade angekündigt worden. Headlining-Tour mit Rivers of Nihil und Oren. Es gibt Shows in Hamburg, Frankfurt, München, Leipzig, Köln und auch eine in Berlin. Ende April geht's los, bis Mitte Mai rein. Nevermore auf Headlining-Tour. Das gilt es nicht zu verpassen. Und hier sind die großen Nevermore Inside Four Walls. StarFM, Maximum Rock. Das ist die Heavy Hour.

0: herrscht, in der Überwachung alles ist, in der vor allen Dingen Angst die Menschen beherrscht und in dem durch Angst die Menschen unterdrückt werden. Und dann gibt es eine Gruppe von Space Pirates, you call them, also von Weltraumpiraten, die zurückkommen auf die Erde und die versuchen, sich gegen die Unterdrücker aufzulehnen. Und deswegen heißt das Album auch Venceremos, wir werden siegen, was ein Lied ist, also ein Begriff aus dem Spanischen und damals ein Kampflied war im Kampf der Chilenen gegen die faschistische Unterdrückung. Also durchaus eine gesellschaftspolitische Kante unten drunter, auch wenn Alex, wie gesagt, sagt, das ist eine fiktive Geschichte und jeder kann daraus machen, was man will. Aber es gibt durchaus einige Parallelen. So there, when I just translate what you just told us about the album, and I'm trying to sum this up in my head, you just said it's like a dystopian fictional story, but there's a lot of parallels to the world we live in nowadays. Even you use the term of no gods, no kings on your new album. Also er benutzt die Formulierung keine Götter, keine Könige. Und das ist ja auch etwas, was wir in den USA bei den Protesten gegen Donald Trump und seine Eisbehörden gehört haben. You can't deny that there are some parallels to the world that we live in your new album.
1: I don't know. That's you. That's only you. Of course there is. And I think it always was. The world was always strange. Always, if you see the past and you can see in the history that we were always making mistakes, and you are looking back and you're saying how they couldn't see that, how they couldn't correct that. We can so easily see that, but we are living again the same and we cannot still see it. Some of the people cannot see it. So everything is very, and I think now we are way easier to be manipulated because of the tools they have and the life they force to us. You know, we are connected all with social media and the computers and mobile phones. And all the algorithms, they're controlling everything. So they are feeding us with tons of information, useless information for us, but very useful for them to know, to have those informations. And I think, anyway, it was always bad. So I guess I can see myself and I can see the same stuff that we can see for the future, for some fantastic history I might made in my mind. If I go back 1,000 years ago, I think reading the history, I can see the same stuff, the same problem.
0: Also, Star für Maximum Rock. Bei mir ist Alex, der Sänger und Hauptsongwriter der Band Villages of Ionos City aus Epidos im Nordwesten Griechenlands. Und wir haben über die, wo fange ich jetzt an? Über die Philosophie der Band gesprochen, über das neue Album, über eine dystopische Fiktion, die sie auf dem Album konstruieren. Und ich habe dann gesagt, am Ende ist, er sagte, wir alle, natürlich gibt es irgendwie aktuelle Bezüge, die man ziehen kann zum neuen Album. Das will er aber gar nicht machen, weil es ist ja keine Nachrichtensendung, sondern es ist Musik. Aber er sagt, natürlich kann man Dinge finden, auch in der heutigen Welt, die nicht okay sind und die nicht richtig laufen. Dass wir beherrscht werden von Technologie, von Algorithmen, die uns mit irgendwelchen Quatsch füttern, die von uns aber wiederum Daten abziehen, die für die Algorithmen und Daten ganz spannend sind. Und darauf habe ich gesagt, ja, und der Weg daraus, um nicht irre zu werden, ist, und dann finden wir die Brücke zu seinen ersten Alben, ist die Verbindung zur Natur und zu anderen Menschen. Und er sagt, genau das, darum geht's. Es gibt so Momente, wenn er dunkle Momente hat, dann ist er bei sich zu Hause und sieht eine streunende Katze oder einen streunenden Hund oder einen Baum oder was auch immer und sagt, darum geht's doch eigentlich, dass wir in Verbindung treten mit anderen Lebewesen, mit anderen Menschen und uns darüber im Klaren werden, wenn wir ein bisschen rauszoomen aus unserem eigenen Fokus, dass wir alles Menschen sind, die auf demselben Planeten leben und dass es überhaupt gar keinen Unterschied macht, in welchem Land du wohnst, ob es eine Grenze gibt oder nicht, weil nicht alle Menschen in dem einen Land sind so und die Menschen im anderen Land sind so. Er sagt, das Verrückte war, seine Frau kommt aus Türkei, er ist Grieche und sie haben sich in Barcelona getroffen mit einer Freundin, die wiederum Philippiner ist und dort haben sie Ramen gegessen und haben einfach, egal, sie kamen aus allen Ecken der Welt und haben Zeit miteinander verbracht und haben gesprochen und dann, das sind die Momente, wo du merkst, darum geht's eigentlich, das sind die wichtigen Momente, dass man mit Menschen zusammen ist und ich habe da noch angefügt, und dass man so großartige Musik hören kann. Wir kommen gleich nochmal zu der Musik, aber jetzt denke ich, sollten wir noch ein Stück hören. So we talked a lot, let's listen to another piece of music. Die Villages of Ionos City hier auf Star FM Maximum Rock.

Balls to the Wall von Accept gemeinsam mit Rob Halford, einer meiner Lieblingssongs generell, aber in der Version wird er noch besser. Starfire Maximum Rock, du bist in der Heavy Hour. Falls du das gesamte Interview mit Alex von den Villages of Yonah City verpasst hast, check mal unsere Starfire Rock App, da gibt's nämlich die Mediathek und da kannst du den Rock Talk mit Alex nochmal in aller Ausführlichkeit hören, sowie diese Sendung natürlich komplett nochmal in ihrer Wiederholung. Ich möchte jetzt noch die Chance nutzen, eine Band vorzustellen, die ich gerade entdeckt habe, die aus dem Epic Doom kommt im weitesten Fall. Es wird also passend zum Wetter ein bisschen getragener, ein bisschen düsterer. Sie kommen aus Dänemark und heißen Mauna, M-A-U-N-A-H. Und der neues Album räumt mich richtig weg. Atmosphärischer Doom, wie er besser kaum sein kann. Hier sind Mauna mit dem Eröffnungsstück ihres Debütalbums. Das ist Heimatland.

bin ziemlich sicher, dass wir das Album im Herbst jetzt noch öfter hören werden. Das Debütalbum von Mauna aus Dänemark, Granema, erschienen. Das war Heimerland. Mein Name ist Jakob Kranz. Ich bedanke mich sehr fürs Zuhören und die Aufmerksamkeit heute. Ein bisschen avantgardistisches Album mit den Villagers of Yonah City, aber es war mir wirklich ein Anliegen, die Band mal ins Radio zu kriegen, weil ja, so normalerweise gibt es halt keine Radiointerviews von denen. Deswegen etwas ganz Besonderes. Und bevor ich gehe, nehme ich nochmal meinen Hut vor dem großen Angry Anderson, dem kleinen Großen, dem letzten verbliebenen Originalmitglied der Australier Rose Tattoo, diese Woche im Alter von 79 Jahren gestorben. Eine meiner absoluten Lieblingsbands, auch wenn AC/DC natürlich immer einen Platz in meinem Herzen haben, aber Rose Tattoo waren einfach immer den Ticken dreckiger und den Ticken mehr Straße. Und das mochte ich immer sehr gerne. Und was wir nicht vergessen dürfen, Angry Anderson war auch ein großartiger Geschichtenerzähler, dessen Songs auf einfach immer gut funktionieren. Das beweist der Nächste hier umso besser. Die Geschichte einer legendären Straßenschlägerei, die anders ausgeht als erwartet. The Butcher and Fast Eddie. Bis übernächste Woche. Nächste Woche kommt Danny mit dem Hellraiser. Mein Name ist Jakob Kranz. Lasst euch nicht ärgern. Tschüss.

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2: Im Studio Jan Seifert. Erst gestoppt und jetzt wieder ausgeschrieben. Dem Ex-Freizeitzentrum SEZ droht der komplette Abriss. Die Pläne kennt Philipp Ringe.
3: Die landeseigene Wohnungsbaugesellschaft Mitte hat den Abriss des früheren DDR-Freizeitbades in Friedrichshain neu ausgeschrieben. Einen Tag nach der Abgeordnetenhauswahl berichten Tagesspiegel und Kurier. Bausenator Gäbler von der SPD will dort 600 Wohnungen, eine Schule und Gewerbe bauen lassen. Die Linke, seit der Wahl stärkste Kraft im Abgeordnetenhaus, will das SEZ dagegen erhalten und fordert einen sofortigen Stopp der Ausschreibung. Initiativen sprechen von einem Schlag ins Gesicht kurz vor den Koalitionsverhandlungen und fordern, den Erhalt im Koalitionsvertrag festzuhalten.
2: Wandlitzsee zu verkaufen. Der private Besitzer hat jetzt den Preis von 2,7 auf 1,1 Millionen Euro runtergesetzt. Rund 180 des insgesamt 215 Hektar großen Sees könnten dann verkauft werden. Die Gemeinde Wandlitz will im Oktober entscheiden, ob sie per Bürgerbefragung zuschlägt. Der bisherige Eigentümer hatte den See von der Treuhandnachfolge für umgerechnet 400.000 Euro gekauft. Deep Talk mit der KI. Immer mehr Nutzer vertrauen ChatGPT und Co. sehr vertrauliche Themen an, obwohl sie laut Umfrage immer mehr Misstrauen wegen Datenschutz haben. Ursula Winkler, was haben Forscher in der Schweiz da herausgefunden?
4: Am häufigsten geht es dabei um Fragen zur psychischen Gesundheit. Aber auch andere persönliche Dinge werden mit den Bots besprochen. Zum Beispiel Probleme in der Partnerschaft, Konflikte in der Familie, Fragen zu sexuellen Themen oder auch Finanzen. Mehr als 2/3 der Befragten geben an, schon über so intime Themen mit der KI gesprochen zu haben. Die Forscher sagen aber auch, Freunde und Familie bleiben Anlaufstelle Nummer 1 vor der KI. Aber die ist halt immer verfügbar rund um die Uhr und sie hat auch keine Vorurteile.
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2: Jubel bei No Olympia, lange Gesichter bei den Befürwortern nach dem Olympiarückzug von Berlin. Die Grünen fordern, dass die geplanten Gelder in den Ausbau maroder Sportstätten gesteckt werden. Wahlsieger Linkspartei hatte um Spitzenkandidatin Ehralp ja angekündigt, im Regierungsfall die Bewerbung Berlins nicht zu unterstützen. Sichtlich zerknirscht auch der Regierende, Kai Wegner.
5: Ich erwarte in den Koalitionsverhandlungen, dass diese Themen zur Verbesserung des Sports, dass das dann auch im Koalitionsvertrag steht.
2: Am Samstag fällt das DOSB die Entscheidung, ob München oder Ruhrgebiet für die Spiele 36, 40 oder 44 für Deutschland ins Rennen gehen. Soweit das Neueste aus dem Star-FM News Center.
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1: Im Studio Jan Seifert. Das ehemalige DDR-Freizeitbad SEZ im Friedrichshain soll jetzt offenbar doch komplett abgerissen werden. Kurz nach der Wahl tauchten die Ausschreibungsunterlagen für den Abriss wieder auf, berichten Tagesspiegel und Kurier. Bausenator Gäbler will dort 600 Wohnungen, eine Schule und Gewerbe bauen. Die Linke als neue stärkste Kraft im Abgeordnetenhaus will das SEZ dagegen erhalten und fordert einen sofortigen Abrissstopp. Jubel bei No Olympia, lange Gesichter bei den Befürwortern nach dem Olympiarückzug von Berlin. Die Grünen fordern, dass die geplanten Gelder in den Ausbau maroder Sportstätten gesteckt werden. Wahlsieger Linkspartei hatte um Spitzenkandidatin Eralp ja angekündigt, im Regierungsfall die Bewerbung Berlins nicht zu unterstützen. Deswegen hat der Senat den Rückzug bekannt gegeben. Am Samstag fällt das DOSB die Entscheidung, ob München oder Ruhrgebiet für die Spiele 36, 40 oder 44 für Deutschland ins Rennen gehen. Oasis warnt Fans vor Betrügern beim Ticketkauf. Wer eine Karte fürs Konzert will, muss ausgelost werden und bekommt dann per Mail einen Code. Und genau da setzen die Betrüger an. Die Band stellt klar, Codes, die irgendwo zum Verkauf angeboten werden, sind fake. Verschickt werden sie nur bis Samstag von einer offiziellen Adresse. Gekauft wird ausschließlich bei Ticketmaster. Soweit der Star-FM Nachrichtenüberblick.
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1: Im Studio Jan Seifert. Das ehemalige DDR-Freizeitbad SEZ im Friedrichshain soll jetzt offenbar doch komplett abgerissen werden. Kurz nach der Wahl tauchten die Ausschreibungsunterlagen für den Abriss wieder auf, berichten Tagesspiegel und Kurier. Bausenator Gäbler will dort 600 Wohnungen, eine Schule und Gewerbe bauen. Die Linke als neue stärkste Kraft im Abgeordnetenhaus will das SEZ dagegen erhalten und fordert einen sofortigen Abrissstopp. Jubel bei No Olympia, lange Gesichter bei den Befürwortern nach dem Olympiarückzug von Berlin. Die Grünen fordern, dass die geplanten Gelder in den Ausbau maroder Sportstätten gesteckt werden. Wahlsieger Linkspartei hatte um Spitzenkandidatin Eralp ja angekündigt, im Regierungsfall die Bewerbung Berlins nicht zu unterstützen. Deswegen hat der Senat den Rückzug bekannt gegeben. Am Samstag fällt das DOSB die Entscheidung, ob München oder Ruhrgebiet für die Spiele 36, 40 oder 44 für Deutschland ins Rennen gehen. Oasis warnt Fans vor Betrügern beim Ticketkauf. Wer eine Karte fürs Konzert will, muss ausgelost werden und bekommt dann per Mail einen Code. Und genau da setzen die Betrüger an. Die Band stellt klar, Codes, die irgendwo zum Verkauf angeboten werden, sind fake. Verschickt werden sie nur bis Samstag von einer offiziellen Adresse. Gekauft wird ausschließlich bei Ticketmaster. Soweit der StarFM Nachrichtenüberblick.
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Hier ist Tony Iommi mit World Alone.

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1: Im Studio Jan Seifert. Das ehemalige DDR-Freizeitbad SEZ im Friedrichshain soll jetzt offenbar doch komplett abgerissen werden. Kurz nach der Wahl tauchten die Ausschreibungsunterlagen für den Abriss wieder auf, berichten Tagesspiegel und Kurier. Bausenator Gäbler will dort 600 Wohnungen, eine Schule und Gewerbe bauen. Die Linke als neue stärkste Kraft im Abgeordnetenhaus will das SEZ dagegen erhalten und fordert einen sofortigen Abrissstopp. Jubel bei No Olympia, lange Gesichter bei den Befürwortern nach dem Olympiarückzug von Berlin. Die Grünen fordern, dass die geplanten Gelder in den Ausbau maroder Sportstätten gesteckt werden. Wahlsieger Linkspartei hatte um Spitzenkandidatin Eralp ja angekündigt, im Regierungsfall die Bewerbung Berlins nicht zu unterstützen. Deswegen hat der Senat den Rückzug bekannt gegeben. Am Samstag fällt das DOSB die Entscheidung, ob München oder Ruhrgebiet für die Spiele 36, 40 oder 44 für Deutschland ins Rennen gehen. Oasis warnt Fans vor Betrügern beim Ticketkauf. Wer eine Karte fürs Konzert will, muss ausgelost werden und bekommt dann per Mail einen Code. Und genau da setzen die Betrüger an. Die Band stellt klar, Codes, die irgendwo zum Verkauf angeboten werden, sind fake. Verschickt werden sie nur bis Samstag von einer offiziellen Adresse. Gekauft wird ausschließlich bei Ticketmaster. Soweit der Star-FM-Nachrichtenüberblick.
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1: Im Studio Jan Seifert. Das ehemalige DDR-Freizeitbad SEZ im Friedrichshain soll jetzt offenbar doch komplett abgerissen werden. Kurz nach der Wahl tauchten die Ausschreibungsunterlagen für den Abriss wieder auf, berichten Tagesspiegel und Kurier. Bausenator Gäbler will dort 600 Wohnungen, eine Schule und Gewerbe bauen. Die Linke als neue stärkste Kraft im Abgeordnetenhaus will das SEZ dagegen erhalten und fordert einen sofortigen Abrissstopp. Jubel bei No Olympia, lange Gesichter bei den Befürwortern nach dem Olympiarückzug von Berlin. Die Grünen fordern, dass die geplanten Gelder in den Ausbau maroder Sportstätten gesteckt werden. Wahlsieger Linkspartei hatte um Spitzenkandidatin Eralp ja angekündigt, im Regierungsfall die Bewerbung Berlins nicht zu unterstützen. Deswegen hat der Senat den Rückzug bekannt gegeben. Am Samstag fällt das DOSB die Entscheidung, ob München oder Ruhrgebiet für die Spiele 36, 40 oder 44 für Deutschland ins Rennen gehen. Oasis warnt Fans vor Betrügern beim Ticketkauf. Wer eine Karte fürs Konzert will, muss ausgelost werden und bekommt dann per Mail einen Code. Und genau da setzen die Betrüger an. Die Band stellt klar, Codes, die irgendwo zum Verkauf angeboten werden, sind fake. Verschickt werden sie nur bis Samstag von einer offiziellen Adresse. Gekauft wird ausschließlich bei Ticketmaster. Soweit der Star-FM Nachrichtenüberblick.
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